0: Die Finanzierung ist aber noch nicht geklärt. Bianca Schwarz berichtet aus Berlin.
1: Strecke Nummer 1. Von Dresden bis zur tschechischen Grenze und dann auf tschechischer Seite weiter bis nach Prag. Die Neubaustrecke ist ein zentraler Baustein des geplanten Hochgeschwindigkeitskorridors zwischen Berlin, Prag und Wien. Die Reisezeit zwischen Dresden und Prag soll dadurch von 2,5 auf 1 Stunde verkürzt werden. Strecke Nummer 2. Von Augsburg nach Ulm. Die bisherige Schienenverbindung ist rund 170 Jahre alt und muss komplett neu gebaut werden. Strecke Nummer 3. Die schon bestehende Marschbahn nach Sylt. Die Verbindung ist hochbelastet und soll zweigleisig ausgebaut werden.
0: US-Präsident Donald Trump hat angekündigt, 5000 Soldaten nach Polen zu verlegen. Grund dafür sei, dass dort der rechtskonservative Präsident Nawrocki gewählt worden sei. Den habe er mit Stolz unterstützt, so Trump auf seiner Online-Plattform wörtlich. In den vergangenen Wochen hatte Trump und Mitglieder seiner Regierung immer wieder erklärt, sie würden US-Soldaten aus Europa abziehen. Weltfußballer Cristiano Ronaldo hat mit seinem Team erstmals die Meisterschaft in Saudi-Arabien gewonnen. Mit seinem Team Al-Nassr gewann er am letzten Spieltag gegen den Absteiger Damas mit 4:1 und sicherte sich damit den Titel. Details von ARD-Korrespondent Moritz Behrendt.
2: Ronaldo war 2023 nach Saudi-Arabien gewechselt. Angeblich soll er dort seither mehr als 500 Millionen Euro verdient haben. Ihm folgten viele weitere Stars in die Saudi Pro League, unter anderem Karim Benzema, ehemals Europas Fußballer des Jahres. Das Zugpferd war allerdings immer Cristiano Ronaldo, mehrfacher Weltfußballer, Meister in England, Spanien und Italien, fünffacher Champions League-Sieger. Nun darf sich der 41-Jährige aber auch saudischer Meister nennen. In wenigen Wochen folgt für Cristiano Ronaldo die Weltmeisterschaft mit Portugal und damit die Chance auf einen der wenigen Titel, die er in seiner Karriere noch nicht geholt hat.
0: Das Wetter in Deutschland, nachts im Nordosten wolkig, sonst locker bewölkt oder sternenklar. Es kühlt ab auf 13 bis 5 Grad. Am Tag nur im Nordosten Quellwolken, sonst überall sehr sonnig. Die Höchstwerte 21 bis knapp 30 Grad. Die Zeit? 2:03.
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4: A270, Blumenthal Richtung Ilpol. Die Ausfahrt Bremen-Fegesack-Mitte ist wegen Bauarbeiten bis 29. Mai gesperrt. Die B495 in Ebersdorf, Hauptstraße, ist zwischen Lagerstraße und Mehedorfer Straße wegen einer Wanderbaustelle bis 29. Mai 2026 wechselseitig gesperrt. Kreis Ammerland, der Scharreler Damm, ist zwischen Kleinscharrel und dem Abzweig Jedelo-Ansi wegen eines Feuerwehreinsatzes in beiden Richtungen gesperrt. Kreis Vechta, die Kreisstraße, zwischen Holtrup und Kurzesbruch ist wegen Bergungsarbeiten eines defekten LKW bis ca. 11.30 Uhr gesperrt.
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6: 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Guten Tag, guten Tag. Wenn man sich über einen Schlafanzug einen Hoodie zieht, dann ist man angezogen, oder?
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10 nach 2 ist es. Das kann nicht oft genug gesagt werden. Was für ein Glück wir doch haben, zur gleichen Zeit wie Chapel Rowan auf der Welt zu sein. Good Luck, Babe, jetzt von dieser fantastischen Queen in der Popnacht.

0: mal wieder ganz weit aus, wie ja sehr häufig bei Versteigerungen. Was es da nicht schon alles gab. Ein Sandwich, an dem Britney Spears geknabbert haben soll zum Beispiel. Das Zeugnis von Elvis aus der 6. Klasse. Luft. Ja, richtig. Luft aus dem Haus von Dieter Bohlen. Alles schon für mehr oder weniger Geld verramscht worden. Jetzt neu auf dieser Kuriositätenliste. 14 rostige Treppenstufen sind gestern Abend weggegangen. Für, Achtung, über 450.000 Euro. Vielleicht habt ihr es mitbekommen. Julia Buchmeier aus dem Popnacht-Team. Wir müssen dazu sagen, die sind aus dem Eiffelturm.
1: Ja.
0: Aber trotzdem, warum sind die bitte so viel wert?
1: Ja, weil die quasi noch im Original-Eiffelturm drin waren. Bei seiner Eröffnung haben diese 14 Stufen, diese fast 3 Meter hohen Abschnitte sozusagen einer Wendeltreppe, den 2. und 3. Stock verbunden. Aber als der Eiffelturm dann eben in den 80ern Aufzüge bekommen hat, waren sie überflüssig, wurden abgebaut und in 24 Einzelteile zerlegt. Und eins davon wurde jetzt eben versteigert, ging an einen Sammler aus Frankreich.
0: Okay, und jetzt wissen wir ja alle etwas, das es nur ganz selten auf der Welt gibt. Das bringt viel Kohle.
1: Ja, deshalb war auch klar, dass dieses Stück für viel Geld weggeht. War aber auch ein bisschen weniger als der Rekord, muss ich dazu sagen. Der liegt bei über 550.000 Euro für so ein ähnliches Stück Wendeltreppe.
0: Okay, ja gut, dann kratzen wir einfach mal die nächsten Jahre ein bisschen Kleingeld zusammen und sichern uns doch einfach das nächste Stück Eiffelturm.
1: Ja, leider sagen Experten, diese Teile kommen super, super selten zurück auf den Markt. Das ist noch so ein Punkt, der die so teuer macht. Viele sind inzwischen irgendwo auf der Welt. Es gibt zum Beispiel ein Stück Wendeltreppe vom Eiffelturm an der Freiheitsstatue in New York.
0: Okay.
1: Es gibt eins in Disneyland. Und die meisten anderen stehen eben seit Jahrzehnten in privaten Sammlungen. Das war auch bei diesem jetzt versteigerten Treppenstück so, bis der private Sammler offenbar keine Lust mehr drauf hatte.
0: Ja, okay, verständlich. Was machst du auch mit so einem schweren, rostigen Ding? Also.

0: Kurz nach 2:30 ist es. Guten Morgen.
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2: Heute starten wir teils sonnig, teils wolkig oder neblig. Ab dem Mittag wechseln sich Sonnenschein und zahlreiche Quellwolken ab. Es bleibt meist trocken und wird wärmer mit 18 Grad auf Wangerooge, 24 Grad in Bremen bis 25 Grad in Bersenbrück. Am Samstag geht es sonnig los, am Nachmittag ziehen Quellwolken auf und vereinzelt sind Schauer möglich.
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3: A270, Blumenthal Richtung Ilpol. Die Ausfahrt Bremen-Fegesack-Mitte ist wegen Bauarbeiten bis 29. Mai gesperrt. Kreis Ammerland, der Scharreler Damm ist zwischen Kleinscharrel und dem Abzweig Jeddelo-Ansi wegen eines Feuerwehreinsatzes in beiden Richtungen gesperrt. Kreis Vechta, die Kreisstraße, zwischen Holtrup und Kurzesbruch ist wegen Bergungsarbeiten eines defekten LKW bis ca. 11.30 Uhr gesperrt.
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Vorsicht bitte auf der A81 Singen Richtung Stuttgart zwischen Sindelfingen Ost und Kreuz Stuttgart. Da steht ein defektes Fahrzeug. Der nächste Song, der würde heutzutage vermutlich erstmal ein längeres Meeting in der Plattenfirma auslösen. No, No, No von Destiny's Child. Darin geht es um so Flirterei, bei der bloß nicht zugegeben werden will, dass man verliebt ist. Ne? Lieber erstmal auf cool tun. Und die Zeile, gegen die es heute Gesetze gibt, lautet: When I say no, I really mean yes. Also, wenn ich nein sage, meine ich eigentlich ja. Schwierig. Und genau deswegen wird der Song auch immer wieder diskutiert. Aber gemeint war damit damals wohl, der Song ist von 97, dieses Emotionale. Eben dieses, ich sag dir nicht, dass ich dich gut finde, Getue. Und nicht das Überschreiten von Grenzen. Hier sind

0: Kaputte Jeans, Akustikgitarre, Jesusfrisur und das niedlichste Lächeln, das ein Mensch haben kann. Ungefähr so lässt sich Noah Kahan gut beschreiben. Der spielt mittlerweile richtig große Konzerte, im November übrigens in Köln, im Dezember ist er in München. Und nach jedem Konzert rennt er quasi direkt zu seinem Handy und checkt erstmal Social Media, um Kommentare über sein Konzert, das er gerade gegeben hat, zu lesen. Ist jetzt vielleicht nicht das Gesündeste, da sind wir uns einig, aber wenigstens hat er eine gute Art, mit jedwedem Kommentar umzugehen.
1: If it's not good, I barricade myself in my room and order Taco Bell. And if it is good, I barricade myself in the room and order Taco Bell.
0: Das war jetzt ein bisschen vernuschelt, Noah. Ich übersetze nochmal. Zerreißen die Kommentare seine Show, verbarrikadiert er sich in seinem Zimmer und bestellt sich Fastfood bei Taco Bell. Aber wenn die Kommentare gut sind, dann verbarrikadiert er sich in seinem Zimmer und bestellt sich Fastfood bei Taco Bell. Ich sag ja, der ist sympathisch. Noah Kahan mit The Great Divine jetzt neu in der Popnacht.

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1: Um 3 Uhr mit Klaus Reginek. Unter großen Spannungen treffen die NATO-Außenminister heute in Schweden ihren Kollegen Rubio aus den USA. Dabei geht es um den Krieg im Iran, aber auch um die Unterstützung für die Ukraine und um US-Truppenbewegungen in Europa. Details dazu von ARD-Korrespondent Thomas Spickhofen.
2: In der vergangenen Nacht kündigte US-Präsident Donald Trump an, 5000 zusätzliche Soldaten nach Polen zu entsenden. Zuvor war eine routinemäßige Rotation von 4000 Soldaten dort gestoppt worden. Und der Iran-Krieg wird ebenfalls eine Rolle spielen. Die US-Regierung ist weiterhin verärgert, weil man sich zu wenig von den Europäern unterstützt sieht. Das hat Außenminister Rubio gestern am späten Abend noch einmal bekräftigt. Gleichzeitig haben mehrere Staaten unter Federführung Frankreichs und Großbritanniens inzwischen angekündigt, sich an einer Sicherung der Straße von Hormus zu beteiligen. Deutschland zum Beispiel unter anderem mit Minensuchbooten.
1: Nach Ansicht des Wirtschaftsweisen Truger steht Deutschland vor Steuererhöhungen. Dies sei nur noch eine Frage der Zeit, sagte der Wirtschaftsexperte der Neuen Osnabrücker Zeitung. Weil die Regierung mehr für Schuldzinsen, Verteidigung und die Infrastruktur ausgebe, führe mittelfristig kein Weg daran vorbei, so Truger. Das US-Raumfahrtunternehmen SpaceX von Multimilliardär Musk hat den Start einer neuen Version der Riesenrakete Starship verschoben. Der Countdown am SpaceX-Standort im US-Bundesstaat Texas wurde mehrfach unterbrochen. Grund waren Probleme mit dem Treibstoff und einem Bolzen am Startturm. Der Testflug wurde schließlich abgesagt. Heute soll es einen neuen Versuch geben. Beim ATP-Turnier am Hamburger Roten Baum ist Daniel Altmaier als letzter deutscher Tennisprofi in den Einzeln ausgeschieden. Er unterlag dem US-Amerikaner Tommy Paul und ärgerte sich darüber so sehr, dass er unter anderem seinen Schläger ins Publikum kickte. Dafür kassierte er eine Verwarnung und hat sich inzwischen bei den Fans entschuldigt. Verletzt wurde niemand. Informationen zum Spiel von ARD-Sportreporterin Ina Kast.
3: Daniel Altmaier konnte nicht an seine starke Leistung aus dem Achtelfinale anknüpfen. Vielleicht lag es aber auch daran, dass sein Gegner Tommy Paul beim 6:2 und 7:5 im ersten Satz fast nichts angeboten hat und im zweiten Satz in den entscheidenden Momenten nervenstärker war. Für viel Freude haben die beiden Deutschen Doppel gesorgt. Jakob Schneider und Marc Wallner stehen im Halbfinale und können ein rein deutsches Endspiel am Samstag möglich machen. Denn Kevin Krawitz und Tim Pütz haben das Finale nun schon kampflos erreicht, weil ihre Gegner wegen einer Verletzung passen müssen.
1: Das Wetter in Deutschland, nachts im Nordosten wolkig, sonst locker bewölkt oder sternenklar. Es kühlt ab auf 13 bis 5 Grad. Am Tag nur im Nordosten Quellwolken, sonst überall sehr sonnig, die Höchstwerte 21 bis knapp 30 Grad. Die Zeit, es ist gleich 3:03 Uhr.
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4: Melchiorshausen. Die B6 Siekerstraße Bremen-Nienburg ist zwischen auf den Berge und Ortsausgang wegen Bauarbeiten in beiden Richtungen bis zum 10. Juni gesperrt. Eine Umleitung ist eingerichtet. Kreis Ammerland. Der Scharreler Damm ist zwischen Kleinscharrel und dem Abzweig Jeddelo-Ansi wegen eines Feuerwehreinsatzes in beiden Richtungen gesperrt. Kreis Vechta. Die Kreisstraße zwischen Holtrup und Kurzesbruch ist wegen Bergungsarbeiten eines defekten LKW bis ca. 11.30 Uhr gesperrt.
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5: Mit Sabrina Droste. Guten Tag, guten Tag. Und warum sollte dieser Tag um jetzt gleich 3:04 nicht mit einem Zitat von Konfuzius starten? Also, Müdigkeit ist nur der Körper, der höflich fragt, ob du komplett bescheuert bist.
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3.13 Uhr ist es, Wolfsstunde hier in der Popnacht. Wir sind doch alle schon mal einen Schritt schneller gegangen, wenn wir die Kellertreppe wieder hoch sind, weil dieses kribbelige Gefühl im Nacken hinter uns her war. Haben eine Stufe übersprungen, sowas. Ja, und da ist auch völlig egal, wie viel Uhr es ist. Dunkler Keller im Nacken, eigentlich immer mindestens ein bisschen gruselig. Aber jetzt die Frage, was ist nachmittags um 3 komplett normal, aber nachts um 3 super creepy, super unheimlich? 07221 2011 ist die Nummer, über die wir heute Nacht die unheimlich Liste vervollständigen. Was ist nachmittags um 3 komplett okay, voll normal, aber nachts um 3, also quasi jetzt, total unheimlich? Beispiel von mir, ein Eiswagen. Eiswagen kommen nachmittags um 3 rum, tüdelü, alles schön, juhu, Zitroneneis mit Streuseln. Eiswagen kommt nachts um 3 in eurer Straße vorbei. Aufgerissene Augen. Richard Kulinski kommt uns holen. Ah, 07221 2011. Was ist um 3 Uhr nachmittags voll normal und um 3 Uhr nachts unheimlich ohne Ende? Haut mal raus.

Kinderlachen. Moment, ich muss hier gerade, ihr ruft hier einfach die ganze Zeit an und erzählt mir Dinge, die nachts um drei gruselig sind, nachmittags um drei nicht. Aber Kinderlachen, schreibt Dora aus Osnabrück auf unsere Unheimlich-Liste. Moment, ich habe hier mal was. Das ist nachmittags um drei völlig okay, aber nachts um drei? Nachts um drei? Vor allem, wenn man keine eigenen Kinder hat. Hart gruselig.

0: Antworten zum Thema, was ist nachmittags um 3? Völlig normal, aber nachts um 3 total gruselig. Lassen wir erstmal den Olaf Schubert hier ein bisschen lustig sein.
1: Man kann ja jetzt hier in Sachsen als Quereinsteiger Lehrer werden. Ja, ich muss dazu sagen, die nehmen jetzt nicht jeden. Aber ich glaube, wenn man 50% der Buchstaben beherrscht und den Rest sinnvoll mit Zahlen ergänzt, ja, dann ist man ja quasi schon überqualifiziert. Also es war ja... Lehrer war lange Zeit ein pädagogischer Hochschulabschlussberuf. Mittlerweile braucht man keinen Abschluss oder man braucht nur einen Abschluss. Als Lehrer muss man abgeschlossen haben mit seinem Leben. Und man sucht natürlich vor allem Lehrer eben für diese Problemschulen. Ja? Also an den Gymnasien, Grundschule, da sieht es noch gut aus. Man will das an den Problemschulen so lösen, dass man sagt, die Schüler, die an dieser Schule dreimal sitzen geblieben sind, die müssen dort direkt als Lehrer weitermachen. Ja? Motivation durch Abschreckung, das muss man natürlich auch dazu sagen. Also wer diesen Schritt gehen will in die Pädagogistik, der sollte wissen, es ist ein harter Beruf, ja, der Lehrerberuf. Denn du latschst dann jeden Morgen in diese abgerockte Hütte und dann siehst du diese Kunden. Ja? Die sind unmotiviert, die sind vorlaut, die sind stellenweise ungepflegt. Ja? Manche riechen sogar noch nach Alkohol. Und dann weißt du, das sind erstmal nur deine Kollegen.
2: Ja?

0: Ganz schnell auf unsere Unheimlichkeitsliste kommt jetzt um 3:30 noch von Oliver ein Klassiker, wie er schreibt, an die 07221011. Der Ruf einer Eule. Besonders bei Vollmond. Nachts um 3.
1: Gruselig.
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3: Heute starten wir teils sonnig, teils wolkig oder neblig. Ab dem Mittag wechseln sich Sonnenschein und zahlreiche Quellwolken ab. Es bleibt meist trocken und wird wärmer mit 18 Grad auf Wangerooge, 24 Grad in Bremen bis 25 Grad in Bersenbrück. Am Samstag geht es sonnig los. Am Nachmittag ziehen Quellwolken auf und vereinzelt sind Schauer möglich. Am Pfingstsonntag geht es nach regionalem Nebel sonnig weiter bei 22 bis 26, an der See 16 bis 21 Grad.
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4: Kreis Ammerland. Der Scharreler Damm ist zwischen Kleinscharrel und dem Abzweig Jeddelo an See wegen eines Feuerwehreinsatzes in beiden Richtungen gesperrt. Kreis Vechta. Die Kreisstraße zwischen Holtrup und Kurzesbruch ist wegen Bergungsarbeiten eines defekten LKW bis ca. 11.30 Uhr gesperrt.
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0: Das ist unheimlich.
1: Ja, was ist nachmittags um 3? Voll okay. Fällt eigentlich gar nicht auf, aber nachts um 3 super unheimlich. Genau. Quietschende Schaukel. Ja, da merkt man die Nackenhaare, ne? Natascha aus Offenau schreibt noch auf die Frage, was um 3 gruselig ist, mittags aber nicht. Fußgänger. Ich arbeite nachts und fange tatsächlich um 3 Uhr an. Aber wenn es Menschen gibt, die einfach random spazieren laufen, ist das super creepy, schreibt sie. Und ja, fühle ich. Und dann ruft er ja hier auch fleißig an, die 0722-1211. Hello.
2: Hallo Sabrina, Jonas Bender hier. Hi. Genau, war ja gerade die Frage im Radio, was nachts um 3 komplett komisch ist und mittags um 3 komplett normal.
1: Ja.
2: Friedhofbesuch. Friedhof gießen.
1: Ja, stimmt. Tagsüber völlig okay, ne? Aber
2: nachts sei komisch.
1: Ja. War auch eine der Top-Antworten von euch hier. Alles, was mit Friedhof zu tun hat. Was ist noch normal am Nachmittag um 3? Aber komplett unheimlich in der Nacht um 3. Wir machen hier eine Pop-Nacht-Unheimlichkeitsliste fertig. 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

0: Eine Kettensäge. Die ist am Nachmittag okay, aber nachts um drei... Geht so, schreibt Tina aus Brandenburg. Wir sammeln hier Unheimlichkeiten. Dinge, die nachmittags okay sind, aber nachts um drei komplett creepy. Wenn jemand an der Tür klopft. Tagsüber. Hallo? Ja, ich komm gleich. Nachts um drei. Wir sehen uns vor Gericht. Obwohl, tagsüber unangekündigt klopfen ist auch gruselig. Der Hagen aus Leipzig, der hat da auch noch eine Gruseligkeit für uns.
1: Was ist um diese Zeit nicht normal? Mein erster Gedanke war Stephen King. Mein erster Gedanke war nämlich ein Clown auf der Straße.
0: Ja, stimmt, dem möchte man jetzt aktuell nicht begegnen. Aber Mensch, heute Nachmittag um drei kann er mir gerne mal ein Ballontier basteln. Aber bitte nicht jetzt.
1: Und vielleicht auch nicht unbedingt aus dem Gulli raus.
0: Ja, aber das vielleicht auch nicht nachmittags um drei.
1: Nein, besser nicht.
0: Danke dir.
1: Kein Problem. Tschüssi.
0: Ciao.

3.56 Uhr. Also die Wolfsstunde, die Gruseligkeitsstunde, in der wir gerade Unheimlichkeiten gesammelt haben hier in der Popnacht, die ist jetzt gleich vorbei. Aber keine Sorge, all die Sachen, die ihr mir noch geschickt habt, die ihr übers Telefon, über Sprachnachrichten oder WhatsApp oder so geschickt habt, die machen wir einfach morgen auch nochmal. Wir machen morgen auch nochmal eine 3 Uhr Unheimlichkeitsstunde, okay? Also gerne weiter her mit euren Antworten. Die sind alle fantastisch.

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1: Um 4 Uhr mit Klaus Regineck. Ab Juli gilt für Flüge eine geringere Luftverkehrssteuer. Das hat der Bundestag beschlossen. Billiger werden dürfte Fliegen damit aber nicht. Unter anderem, weil Kerosin weiterhin teuer ist. Aber auch, weil die Steuersenkung vorrangig gar nicht für Fluggäste gedacht ist. Details aus Berlin von Bianca Schwarz.
2: Hier geht es nicht um eine finanzielle Entlastung der Passagiere, sondern um eine Entlastung der Luftfahrtindustrie selbst. Die Branche klagt darüber, dass die Kosten in Deutschland im Vergleich zu anderen Ländern viel zu hoch seien. Der Flugverkehr in Deutschland ist seit Corona zurückgegangen. Für die Bundesrepublik heißt die Steuersenkung 185 Millionen Euro weniger Steuereinnahmen in diesem Jahr, 330 Millionen Euro weniger im nächsten Jahr. Laute Kritik an der Senkung der Luftverkehrssteuer kommt von Umweltverbänden und von den Parteien Grüne und Linke. Beide Parteien haben gegen die Steuersenkung gestimmt.
1: Bundesfamilienministerin Prien erwägt, beim Elterngeld zu sparen. Die Zeitung Die Welt meldet, es gehe um 350 Millionen Euro. Im Koalitionsausschuss war vereinbart worden, Priens Ressort müsse insgesamt sogar 500 Millionen Euro einsparen. Laut Prien könne es Änderungen an der Bezugsdauer und an der Höhe des Elterngeldes geben. Die Welt zitiert Prien mit den Worten, zu einer verantwortlichen Politik gegenüber Familien und kommenden Generationen gehöre auch Haushaltskonsolidierung. Begleitet von neuen Spannungen besucht heute US-Außenminister Rubio den NATO-Gipfel in Schweden. Vor seinem Abflug nach Europa sagte Rubio, US-Präsident Trump verlange nicht, dass die Bündnispartner Kampfjets in den Irankrieg schickten. Sie weigerten sich aber, überhaupt etwas zu tun. Darüber sei die US-Regierung sehr verärgert. Bei der Eishockey-WM in der Schweiz braucht die deutsche Mannschaft Siege in den verbleibenden 3 Vorrundenspielen, um noch weiterzukommen. Gegner sind am Samstag Österreich, am Montag Großbritannien und heute Nachmittag Ungarn. Dazu ARD-Sportreporter Burkhard Hupe.
3: 10-mal haben Deutschland und Ungarn bislang ein Eishockey-Länderspiel bestritten und nie hat die DEB-Auswahl dabei verloren. Zuletzt trafen beide Mannschaften im vergangenen Jahr bei der WM in Dänemark ebenfalls in der Vorrunde aufeinander und Deutschland gewann souverän mit 6:1. Die Spieler von Bundestrainer Harald Kreis haben trotzdem keinerlei Grund, den Gegner auf die leichte Schulter zu nehmen, denn es sind jetzt keine Ausrutscher mehr erlaubt, wenn das Viertelfinale nicht endgültig aus den Augen verloren werden soll. Und außerdem haben die Deutschen nach wie vor große Probleme im Über- und Unterzahlspiel nämlich.
1: Das Wetter in Deutschland, nachts im Nordosten wolkig, sonst locker bewölkt oder sternenklar, es kühlt ab auf 13 bis 5 Grad. Am Tag überwiegend sonnig bei 21 bis 30 Grad. Die Zeit 4:03 Uhr.
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4: Die B495 in Ebersdorf Hauptstraße ist zwischen Lagerstraße und Mehedorfer Straße wegen einer Wanderbaustelle bis 29. Mai 2026 wechselseitig gesperrt. Kreis Vechta, die Kreisstraße. Zwischen Holtrup und Kurzesbruch ist wegen Bergungsarbeiten eines defekten LKW bis ca. 11.30 Uhr gesperrt.
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5: Mit Sabrina Droste. Guten Tag, guten Tag. Der nächste Song ist für all die tagträumenden Nachtarbeiter unter uns.
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0: Vorsicht bitte auf der A60 Rüsselsheim Richtung Mainz zwischen Ginsheim, Gustavsburg und Mainz-Laubenheim. Da steht ein defektes Fahrzeug. Die Popnacht hier, aber wenn man ja draußen so die Vögelchen hört, ich habe das Fenster gerade zu, deswegen hört ihr das nicht, aber draußen ist ja schon einiges los, da ist die Nacht wohl langsam mal rum. Ein bisschen Zeit haben wir noch zusammen und in dieser hören wir jetzt zum Beispiel mal ganz genau hin, was es mit New Religion von Bebe Rexha auf sich hat, mit unserer Lyrics-Version.
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Ich spüre den Beat. Es ist wie eine neue Religion, da auf der Tanzfläche. Ich habe meinen inneren Rhythmus gefunden. Er gibt mir Auftrieb. Es ist bedingungslose Liebe. Ich habe die Musik gefunden, meine neue Religion. Noch möchte ich nicht gehen. Ich glaube, einen tieferen Sinn gefunden zu haben. Ich bin in Bewegung, ich bin in Stimmung. Nichts kann dieses Gefühl übertreffen. Versinke im Klang, der um mich ist. Ich spüre, wie mein Körper heilt. Ich fand meine Bestimmung in den Kirchen voller Neonlichter. So hell. Und heute Nacht werde ich lebendig. Ich glaubte immer, es gäbe nichts für mich, dass ich nirgends hingehöre, bis ich meinen Glauben an einem heiligen Ort fand. 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

Ihr hört die Popnacht um gleich 20 nach 4. Nehmen wir jetzt nochmal ein bisschen Power raus und legen ein bisschen mehr Emotion rein. Sabrina Droste hier. Hi.

Neue Musik-Time in der Popnacht. Und diesmal packen wir den Aki aus, aka Bosse. Der hat uns im Interview neulich gesagt, wie er es

0: mit dem Tanzen hält, der schämt sich für gar nichts mehr.
1: Also ich habe irgendwann so mit 20 habe ich mir überlegt, dass mir scheißegal ist, was die Leute von mir denken. Und seitdem mache ich mich irgendwie locker und mache das so, wie ich Bock habe.
0: Ja, und wer Bosse schon mal tanzen gesehen hat, der weiß, der lebt das Wandtattoo über der Küchenzeile mit den Worten Tanze, als würde niemand zusehen und macht auch die passende Musik dazu. Also wer dazu nicht tanzen kann, da weiß ich das auch nicht. Flackern von Bosse jetzt in der Popnacht.

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8: Kurz nach 4:30 ist es, hallo.
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9: Heute starten wir teils sonnig, teils wolkig oder neblig. Ab dem Mittag wechseln sich Sonnenschein und zahlreiche Quellwolken ab. Es bleibt meist trocken und wird wärmer mit 18 Grad auf Wangerooge, 24 Grad in Bremen bis 25 Grad in Bersenbrück. Am Samstag geht es sonnig los, am Nachmittag ziehen Quellwolken auf und vereinzelt sind Schauer möglich. Dazu bekommen wir 26 bis 29, im Umfeld der Nordsee 23 bis 25, auf den Inseln 18 bis 22 Grad. Am Pfingstsonntag geht es nach regionalem Nebel sonnig weiter bei 22 bis 26, an der See 16 bis 21 Grad.
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10: A270, Blumenthal Richtung Ilpol. Die Ausfahrt Bremen-Fegesack-Mitte ist wegen Bauarbeiten bis 29. Mai gesperrt. Melchiorshausen, die B6-Siekerstraße Bremen-Nienburg ist zwischen auf dem Berge und Ortsausgang wegen Bauarbeiten in beiden Richtungen bis zum 10. Juni gesperrt. Eine Umleitung ist eingerichtet. Kreis Vechta, die Kreisstraße zwischen Holtrup und Kurzesbruch ist wegen Bergungsarbeiten eines defekten LKW bis ca. 11.30 Uhr gesperrt.
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So, während ihr euch gerade versucht, an die Festnetznummer eurer Oma zu erinnern, spielen wir euch jetzt Musik von One Republic, Need Your Love. 897097, das war die Nummer von meiner Oma. Sabrina Droste hier.

das war's doch wohl gewesen mit der Popnacht für heute. Ich bin Sabrina Droste und raus für heute. Es war sehr schön mit euch. Danke für mal wieder so nett sein. Macht euch einen schicken Freitag und denkt an eure Pausen.

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1: Um 5 Uhr mit Klaus Regineck. Bundesfamilienministerin Prien erwägt, beim Elterngeld zu sparen. Die Zeitung Die Welt meldet, es gehe um 350 Millionen Euro. Im Koalitionsausschuss war vereinbart worden, das Familienministerium müsse insgesamt sogar 500 Millionen Euro einsparen. Laut Prien kann es Änderungen an der Bezugsdauer und an der Höhe des Elterngeldes geben. Der Bundestag hat am Abend dafür gestimmt, 3 Bahnprojekte weiter voranzubringen. Es geht um die Neubaustrecke von Dresden in Richtung Prag mit einem 30-Kilometer-Tunnel durch das Erzgebirge, die Marschbahn in Schleswig-Holstein Richtung Sylt. Sie soll zwischen Nibül und Westerland zweigleisig werden und die Strecke zwischen Augsburg und Ulm. Sie muss erneuert werden. Aus Berlin dazu Bianca Schwarz.
2: Mit der Zustimmung aus dem Bundestag kann nun für alle 3 Projekte die konkrete Entwurfs- und Genehmigungsplanung beginnen. Allerdings ist die Finanzierung noch nicht geklärt. Das war in der Bundestagsdebatte der häufigste Kritikpunkt. Die Kosten insgesamt werden derzeit auf rund 10 Milliarden Euro geschätzt. Bis zum Baubeginn kann es noch viele Jahre dauern.
1: Nach Ansicht des Wirtschaftsweisen Truger steht Deutschland vor Steuererhöhungen. Dies sei nur noch eine Frage der Zeit, sagte der Wirtschaftsexperte der Neuen Osnabrücker Zeitung. Weil die Regierung mehr für Schuldzinsen, Verteidigung und die Infrastruktur ausgebe, führe mittelfristig kein Weg daran vorbei, so Truger. US-Präsident Trump hat angekündigt, 5000 Soldaten nach Polen zu verlegen. Grund dafür sei, dass dort der rechtskonservative Präsident Nawrocki gewählt worden sei. Den habe er mit Stolz unterstützt, so Trump auf seiner Online-Plattform wörtlich. In den vergangenen Wochen hatte Trump und Mitglieder seiner Regierung immer wieder erklärt, sie würden US-Soldaten aus Europa abziehen. Nach dem Hauseinsturz in Görlitz in Sachsen haben die Rettungskräfte in den Trümmern einen 3. Toten gefunden. Nach Auskunft der Polizei handelt es sich höchstwahrscheinlich um den zuvor noch vermissten 48-Jährigen. Die Leichen einer 25- und einer 26-jährigen Frau waren schon vorher gefunden worden. Das Mehrfamilienhaus in der Görlitzer Innenstadt war am vergangenen Montag wohl infolge einer Gasexplosion eingestürzt. Im Relegationshinspiel der Fußball-Bundesliga haben sich der VfL Wolfsburg und der SC Paderborn 0:0 getrennt. Das Rückspiel findet am Montag statt. Die Handballer des SC Magdeburg sind vorzeitig deutsche Meister. Sie haben den Titelgewinn durch ein 31:30 gegen Verfolger SG Flensburg-Handewitt perfekt gemacht. Das waren die Nachrichten mit Klaus Regineck.
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3: Und hier ist wieder Bremen 4. 5:03 haben wir und eine Meldung. Kreis Vechta. Die Kreisstraße zwischen Holtrup und Kurzesbruch ist wegen Bergungsarbeiten eines defekten LKWs bis ca. 11.30 Uhr gesperrt.
4: Blitze habt ihr uns noch keine gemeldet. Wenn ihr einen sehen solltet, ruft aber gerne an unter der 0421 246 666. Gute Fahrt.
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3: Für alle, die ein Wochenende haben, der letzte Tag der Woche.
5: Und das mit super Wetter am Wochenende, das wollen wir nicht vergessen, ne?
3: Wir können heute eigentlich offiziell in den Sommer starten, oder? Ja. Also die Temperaturen, die jetzt am langen Pfingstwochenende auf uns zukommen, sind wirklich toll. Darauf schauen wir heute Morgen natürlich. 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Und bei Ike Pauli.
5: Küsschen.
3: Elisa Knöckel.
5: Guten Morgen.
3: Irene Lottes ist am Start.
5: Ein Mikro.
3: Jetzt ist Irene Lottes am Start. Und ich bin Pit Kröger, meine Leute.

10:05 haben wir es mittlerweile. Hier ist der Bremen für Verkehrsservice. Vorsicht bitte auf der A28 Oldenburg Richtung Bremen. Zwischen Delmenhorst-Adelheide und Delmenhorst-Haspott liegt ein Reifen. Fahrt da bitte ganz besonders vorsichtig und kommt gut in diesen Freitag rein mit Bremen 4 und Olivia Dean. 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

0: Hallo, hier sind die vier am Morgen bei Bremen 4 und wir haben es jetzt 5.30 Uhr.
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0: Es gibt noch ein paar Nebelfelder im Bremen-Vierland, aber das wird weniger und dann haben wir einen Tag mit viel Sonne und nur einigen Quellwolken bei bis zu 25 Grad. Aktuell haben wir noch so 8 bis 12. Mit Irene Lottes.
2: Guten Morgen. Bundesfamilienministerin Karin Prien plant offenbar auch beim Elterngeld zu kürzen, um die Ausgaben des Bundes zu senken. Das berichtet die Welt. Laut den im Koalitionsausschuss vereinbarten Eckpunkten zum Haushalt muss Prien in ihrem Ressort mehr als 500 Millionen Euro einsparen, davon wohl 350 Millionen beim Elterngeld. Wo genau sie streichen will, ist noch nicht klar. Stellschrauben könnten die Dauer und die Höhe sein, sagte Prien. Der Bundestag hat am Abend beschlossen, dass die Ticketsteuer für Flüge von deutschen Flughäfen zum 1. Juli sinkt. Dass Flugtickets dadurch günstiger werden, ist allerdings eher unwahrscheinlich. Viele Airlines hatten wegen der Folgen des Iran-Kriegs schon die Preise erhöht. Im Relegationsspiel der Fußball-Bundesliga haben sich Wolfsburg und Paderborn mit 0:0 unentschieden getrennt. Das Rückspiel ist dann am Montag in Paderborn. Das waren die ausführliche vier News, gibt's um 6. So ist der richtige Satz.
0: Ist ja
2: Guten
0: noch
2: Morgen.
0: Früh, ne?
2: Viel zu früh.
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0: Ziemlich genau 5.31 Uhr früh. Vorsicht bitte auf der A28 Oldenburg Richtung Bremen. Zwischen Delmenhorst-Adelheide und Delmenhorst-Hasport liegt ein Reifen. Und Kreis Vechta, die Kreisstraße zwischen Holtrup und Kurzesbruch, ist wegen Bergungsarbeiten eines defekten LKWs bis ca. 11.30 Uhr gesperrt.
3: Blitze habt ihr uns noch keine gemeldet. Wenn ihr aber einen seht, ruft an unter der 0421 246 666. Gute Fahrt.
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0: Mit Ike Pauli.
2: Guten Morgen.
0: Elisa Knöckel.
2: Guten Morgen.
0: Irene Lottes.
2: Guten Morgen, das geht noch.
0: So. Und ich bin Phil Kröger. Moin, Leute. 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

0: Ach, liebe ich diesen Song. Frankfurt Oder von Bosse, 5.38 Uhr.
1: Gestern hat ja Julian Nagelsmann den WM-Kader bekannt gegeben, habe ich mitgekriegt, ne?
2: Ja.
1: Und anscheinend hat das einen Jungen im Bremen-Vierland ordentlich getriggert, denn nach dieser Bekanntgabe war ich noch kurz einkaufen und dann kam ein kleiner Junge, hat sich sofort ein Panini-Heft geschnappt und hat sich auch an der Kasse immer weiter vorgearbeitet, weil die Leute alle mehr auf dem Band hatten und hat dann sein Panini-Heft stolz gekauft und auch die ersten Aufkleber und wollte unbedingt den WM-Kader einkleben.
2: Also er war zufrieden, meinst du?
0: Aber in diesem Panini-Heft ist dann ja gar nicht der wirkliche Kader drin, sondern die sind von irgendwas ausgegangen, als sie dieses Heft entworfen
1: haben.
0: Das
1: ist immer das Problem. Aber trotzdem, ihm hat's Bock gemacht anscheinend.
0: Also Manuel Neuer auf der 1, hat Panini das schon vorausgesehen? Die große Frage. Aber sehr süß und wir erinnern uns doch fast alle. Elisa gucke ich gerade an und denke, Elisa hat wahrscheinlich keine Fußballbilder gesammelt, aber an diese Zeiten und es ist einfach richtig schön, wie man da vorsitzen kann und tauschen kann.
1: Ja. Und vor allen Dingen auch ganz akkurat einkleben kann. Nie war man vorsichtiger als in diesem Moment.
0: Ey, immer noch größter Erfolg meines Lebens, glaube ich. WM 2006. Ich hab das Album voll. So, hier ist der Bremen 4 Verkehrsservice. Vorsicht bitte auf der A1 Bremen Richtung Hamburg zwischen Dibbersen und Hittfeld. Steht ein defektes Fahrzeug. Fahrt da bitte vorsichtig. Hier sind die vier am Morgen. Lickily Lucky Again gibt's jetzt. 5.39 Uhr.

Viertel vor sechs haben wir es. Hier ist Bremen 4. Schönen guten Morgen. Wir gucken auf die aktuellen Temperaturen. Worpswede ist bei 8 Grad, Verden bei 9 Grad, Bremen ist bei 8 Grad, Bremerhaven ist bei 12 sogar schon. Und es geht heute ordentlich hoch. Bis zu 25 Grad, in Nordseehöhe Nähe bis zu 21 Grad. Und es wird ein sonniger Tag. Immer mal wieder schiebt sich so eine Quellwolke davor, aber die vergessen wir jetzt hier einfach an dieser Stelle mal. Es geht jetzt so richtig los mit dem Sommer, vor allem wenn wir dann aufs Wochenende schauen. Morgen auch Sonne, ganz, ganz viel Sonne vor allem und bis zu 28 Grad. Können wir uns schon mal drauf freuen. Jetzt haben wir erstmal den Freitag vor uns. Ich hoffe, ihr startet gut rein und wir liefern die passende Musik dazu. Paula Stella, Pretty Pretty Lies. Bei Bremen 4, bei den 4 am Morgen.

0: 5.54 Uhr. Wir starten mit einem Banger an diesem Freitag. Titanium. David Guetta und Sia. Gibt's gleich. Bei den 4 am Morgen.
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0: Frühlingswetter.
1: Also ein bisschen Nebel kann es jetzt heute an diesem Morgen noch geben. Der verzieht sich dann aber im Verlauf und dann haben wir einen trockenen Wechsel aus Sonne und nur einigen Wolken bei bis zu 25 Grad heute. Aktuell sind wir in Bassum bei 9 Grad, in Bremen bei 8 und in Bremerhaven bei 12 Grad.
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1: Mit Irene Lottes. Frischgebackene Eltern könnten bald weniger Geld bekommen.
2: Die Bundesregierung will wohl beim Elterngeld sparen. Außerdem sinken die Steuern auf Flugtickets und im Handel in Bremen gibt es heute Warnstreiks. Bundesfamilienministerin Karin Prien plant offenbar beim Elterngeld zu kürzen. Das berichtet die Welt. Der Zeitung sagte Prien, sie werde sich daran halten, was der Koalitionsausschuss an Einsparungen beschlossen habe. Die Einzelheiten von Katrin Martens.
3: Weiter betonte Prien, dass zu einer verantwortlichen Politik gegenüber Familien und kommenden Generationen auch gehöre, eine Politik zu machen, die den Haushalt konsolidiere. Laut der im Koalitionsausschuss vereinbarten Eckpunkte muss Prien in ihrem Ressort mehr als 500 Millionen Euro einsparen, 350 Millionen davon beim Elterngeld. Es gebe verschiedene Stellschrauben, so die Ministerin. Eine davon sei die Dauer des Bezugs. Da sei für sie klar, weil Eltern erst nach 12 Monaten einen Rechtsanspruch auf einen Kita-Platz haben, müsse das Elterngeld mindestens diese 12 Monate absichern. Auch an die Höhe des Elterngeldes will sie nicht ran. Schließlich sei es seit der Einführung nie erhöht worden.
2: Der Bundestag hat gestern Abend eine Senkung der Ticketsteuer im Flugverkehr beschlossen. Konkret soll die Abgabe pro Ticket zum 1. Juli je nach Länge der Strecke zwischen 2,50 Euro und 11,40 Euro sinken. Den Bund kostet das bis zu 355 Millionen Euro im Jahr. Das Finanzministerium hat die Fluggesellschaften aufgefordert, das an Reisende weiterzugeben. Viele haben wegen der Folgen des Irankrieges wie gestiegener Kerosinpreise zuletzt die Tickets aber eher teurer verkauft. Die Gewerkschaft Verdi hat in Bremen und Teilen Niedersachsens für heute zu einem Warnstreik im Handel aufgerufen. Am Vormittag ist auf dem Bremer Marktplatz eine Kundgebung geplant. Die Einzelheiten von Sven Weingärtner aus der Regionalredaktion Buten und Binnen.
4: Aufgerufen zum Streik sind Beschäftigte etwa von H&M, IKEA, Edeka, Primark, TK Maxx, Saturn und Rewe. Verdi geht von 200 bis 300 Teilnehmern und Teilnehmerinnen aus. Die Gewerkschaft fordert für die Beschäftigten 7% mehr Geld. Das hält der Handelsverband Niedersachsen-Bremen als Arbeitgeber Vertreter für überzogen. Hauptgeschäftsführerin Karin Schindler-Abbes bezeichnete Streiks zudem als verfrüht. Es habe erst eine Verhandlungsrunde gegeben.
2: Im ersten Relegationsspiel haben Fußball-Bundesligist Wolfsburg und Zweitligist Paderborn unentschieden gespielt und sich 0:0 getrennt. Wer in der nächsten Saison in der ersten Liga spielt, ist damit weiter komplett offen und entscheidet sich im Rückspiel am Montag in Paderborn. Das waren die vier News und die nächsten gibt's um 6:30.
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1: 6:00 und gleich 3 Minuten. Kreis Vechta. Die Kreisstraße zwischen Holtrup und Kurzesbruch ist wegen Bergungsarbeiten eines defekten LKWs bis ca. 11.30 Uhr gesperrt.
5: Blitzer gibt's noch keine. Wenn ihr einen gesehen habt, dann ruft gerne an unter der 0421 246 666. Gute Fahrt.
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1: Mit Ike Pauli.
6: Moin.
1: Elisa Knöckel.
6: Guten Morgen.
1: Irene Lottes.
6: Hallo.
1: Und ich bin Pit Kröger. Moin Leute. Kommt gut in den Freitag rein. Jetzt mit The Script Hall of Fame bei den 4 am Morgen.

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0: Jetzt ist es 6:11 Uhr.

0: Solltet ihr aktuell keinen Urlaub geplant haben, erst in den nächsten Wochen vielleicht, können wir uns einfach schon mal ein bisschen über die spanische Luft freuen, die hier aktuell zu uns rüberweht. Denn die Wärme, die jetzt auf uns zukommt, das ist wirklich trockene, frühsommerliche, warme Luft, die aus Spanien heranweht. Merken wir heute dann, wenn die Temperaturen bis auf 25 Grad hochgehen. Bremen liegt aktuell noch bei 9 Grad, Bassum auch bei 9 Grad und Budjadingen bei 12 Grad, Kloppenburg bei 10 Grad. Also aktuell noch so eine leichte Übergangs-Sommerjacke mit dabei, wäre gut, aber dann kann die von sich geschmissen werden, spätestens zur Mittagspause heute. Es gibt am Anfang jetzt noch ein paar Nebelfelder, die verziehen sich aber ganz schnell und es bleibt trocken. 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

0: Ich da wär.
1: Voll cool. Was ist es für eine?
2: Es ist Fräulein Maria von Jever, war um 1500 eine wichtige Herrscherin in Friesland. Wusste ich jetzt nicht, würde ich trotzdem kaufen.
3: Frage ich mich aber gleich auch, welche anderen Figuren in Bremen-Vierland noch möglich wären. Ne?
2: Habe ich auch schon drüber nachgedacht. Und tatsächlich Hein Mück aus Bremerhaven, das ist ja das absolute Original.
3: Ja.
2: Hein Mück aus Bremerhaven gibt es ja auch
3: so.
2: Den Song mit so einem Akkordeon, das wäre doch total niedlich. Oder die Künstlerin Paula Becker-Modersohn für Wopswede würde passen.
1: Wie wäre es mit so einem Roland hier in Bremen?
2: Stimmt.
1: Oder so eine Sarah Connor für Dame Morst oder sowas.
3: Noch viel besser. Oder Ailton für Bremen.
2: Ne? Oh, ja, den würde ich sofort kaufen.
3: Der ist doch eigentlich das offizielle Maskottchen.
2: Ja, stimmt. Den kann man auch immer mal gut verschenken. Einfach mal so eine Ailton.
3: Einfach so eine. Was kriege ich zum Geburtstag von dir? Ein Ailton. Und es könnte noch so viel mehr möglich sein.
2: Ja.
3: Nur noch mal ein bisschen nachdenken.

0: Mark Ronson und Bruno Mars, Uptown Funk. 6.25 Uhr. Ich wünsch dir noch ein geiles Leben. Und gleich geht's weiter mit Glasperlenspiel. Geiles Leben. Auf einen geilen Freitag.
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0: das Wetter.
1: 6:30 Uhr.
2: Das Bremen-Vierlandswetter.
1: 10 Grad in Olten, Rastede ist bei 13 Grad, dann haben wir Bremen 9 Grad und Bremerhaven 12 Grad. Wir haben einen richtig schönen ersten dollen Sommertag vor uns mit bis zu 25 Grad und viel Sonne. Mit Irene Lottes.
3: Guten Morgen. Bundesfamilienministerin Karin Prien plant offenbar auch beim Elterngeld zu kürzen, um die Ausgaben des Bundes zu senken. Das berichtet die Welt. Laut den im Koalitionsausschuss vereinbarten Eckpunkten zum Haushalt muss Prien in ihrem Ressort mehr als 500 Millionen Euro einsparen. Davon 350 Millionen Euro beim Elterngeld. Wo genau sie streichen will, ist noch nicht klar. Der Bundestag hat am Abend beschlossen, dass die Ticketsteuer für Flüge von deutschen Flughäfen zum 1. Juli sinkt. Dass Tickets dadurch günstiger werden, ist allerdings eher unwahrscheinlich. Viele Airlines hatten wegen der Folgen des Irankriegs die Preise zuletzt eher erhöht. Im Relegationsspiel der Fußball-Bundesliga haben sich Wolfsburg und Paderborn mit 0:0 unentschieden getrennt. Das Rückspiel ist am Montag in Paderborn. Ausführliche 4 News gibt's wieder um 7.
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1: Kreis Vechta, die Kreisstraße zwischen Holtrup und Kurzesbruch ist wegen Bergungsarbeiten eines defekten LKWs bis ca. 11.30 Uhr gesperrt.
4: Blitze habt ihr uns noch keine gemeldet. Wenn ihr einen seht, ruft an unter der 0421 246 666. Gute Fahrt.
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1: Mit Ike Pauli.
5: Guten Morgen.
1: Elisa Knöckel.
5: Moin.
1: Irene Lottes.
5: Hallo.
1: Und ich bin Pit Kröger. Kommt gut rein in den Freitag.

0: Mr. Robbie Williams. All My Life. 6.38 Uhr haben wir es, hier ist Bremen 4, schönen guten Morgen. Ja, und nun ist es ja raus, ne? Der Kader für die Fußball-WM im Sommer steht seit gestern.
1: Die größte Überraschung ist ja, da haben sich auch schon ein paar Leute aufgeregt, das Comeback von Keeper Manuel Neuer, ne?
0: Ja, Grund genug für Bremen 4-Reporter Martin Neuhaus loszuziehen und euch zu fragen.
2: Wie schätzt du den WM-Kader ein, wenn wir endlich wieder Weltmeister?
3: Boah, das ist schwer. Es gibt durchaus die Möglichkeit.
2: Meinst du echt?
3: Wenn richtig aufgestellt wird und die Spieler, von denen man ausgeht, dass sie performen, auch performen, dann denke ich, haben wir eine Chance.
2: Wie findest du denn den WM-Kader?
4: Was ich ein bisschen komisch finde, ist mit Manuel Neuer. Das kann ich nicht so richtig verstehen. Finde ich gegenüber Oliver Baumann auch scheiße. Und Neuer ist zwar wirklich ein guter Keeper, aber zuletzt auch oft verletzt gewesen.
2: Ist für dich eine Überraschung dabei?
3: Amiri auf jeden Fall und Leroy Sané. Das habe ich nicht so ganz verstanden.
2: Was meinst du?
5: Ja, vielleicht ist man da ein bisschen voreingenommen, aber bei der Torhüterwahl, dass da auch nicht ansatzweise mal über ein Backhaus diskutiert wurde, das finde ich persönlich auch schade, aber vielleicht spricht er auch nur zu sehr mein Werder Herz, das kann schon sein.
2: Und wie schätzt du den Kader ein?
6: Mir ist das viel zu viel drumherum. Einfach Leute aufstellen, mitnehmen, die Besten nach Leistung, nicht nach Sympathie. Ne, die Jungs sollen da hinfahren und Fußball zocken.
0: So nämlich.
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0: 6.43 Uhr, kurzer Stimmungscheck.
1: Wie ist die Stimmung hier? Zicke-Zacke!
2: Schlecht.
0: Also, falls die Augen heute noch klein sind und die Stimmung noch ein bisschen bedrückt, wir können uns zumindest auf einen tollen Tag freuen. Es gibt bis zu 25 Grad, dazu viel Sonne und nur ein paar Quellwolken. Wir starten aber langsam mit 8 bis 13 Grad. Also vielleicht noch eine kleine Jacke nehmen, wenn ihr gleich aus dem Haus geht. Olivia Rodrigo jetzt mit Drop Dead bei Bremen 4. 6.43 Uhr.

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0: 6:47 Uhr.

0: Hier ist Bremen 4 und das ist Calvin Harris mit Summer. Den gibt's gleich. Und hier haben wir noch eine Idee für euren Sommer im Bremen 4-Land.
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1: 12 Grad haben wir in Bad Zwischenahn, Osterholz-Scharmbeck ist bei 10 Grad und Schwanewede bei 8 Grad. In Bremen sind es 9 und in Bremerhaven 12 Grad. Wir starten noch mit ein bisschen Nebel, der verzieht sich aber schnell und dann haben wir sehr viel Sonne bei so ein paar Quellwolken, die sich immer davor schieben. Maximal bekommen wir heute in Bremen-Vierland zwischen 21 und 25 Grad.
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1: Ja, ist ja eh schon ordentlich, wie viel man so für die Kinder an Geld ausgibt. Irene Lottes in den Vier News. Es gibt heute Morgen die Nachricht, dass frischgebackene Eltern bald weniger Geld bekommen könnten.
2: Ja, die Bundesregierung will beim Elterngeld wohl sparen. Außerdem sinken die Steuern auf Flugtickets und im Handel in Bremen gibt's heute Warnstreiks. Bundesfamilienministerin Karin Prien plant, das Elterngeld zu kürzen. Im Gespräch mit der Welt sagte Prien, sie werde sich daran halten, was der Koalitionsausschuss an Einsparungen beschlossen habe. Demnach muss Prien in ihrem Ressort mehr als 500 Millionen Euro einsparen und davon 350 Millionen beim Elterngeld. Die Einzelheiten von Katrin Martens.
3: Wo sie konkret einsparen will, weiß Prien noch nicht. Das wolle sie in der Regierung und mit den Fraktionen verhandeln. Zu einer verantwortlichen Politik gegenüber Familien und kommenden Generationen gehöre aber auch, den Haushalt zu konsolidieren. Was die Dauer des Elterngeldes betreffe, sei für sie klar. Weil Eltern erst nach 12 Monaten einen Rechtsanspruch auf einen Kita-Platz haben, müsse das Elterngeld mindestens diese 12 Monate absichern. Auch an die Höhe will sie nicht ran. Schließlich sei das Elterngeld seit der Einführung nie erhöht worden. Sie wolle den Charakter der Leistung nicht verändern, sagte Prien. Es sei wichtig, dass junge, gut ausgebildete Frauen weiterhin Kinder bekommen.
2: Der Bundestag hat gestern Abend eine Senkung der Ticketsteuer im Flugverkehr beschlossen. Konkret soll die Abgabe pro Ticket zum 1. Juli je nach Länge der Strecke zwischen 2,50 Euro und 11,40 Euro sinken. Den Bund kostet das bis zu 355 Millionen Euro im Jahr. Das Finanzministerium hat die Fluggesellschaften aufgefordert, die Senkung an Reisende weiterzugeben. Ob das passiert, ist allerdings unklar. Viele Airlines haben wegen der Folgen des Irankrieges, wie gestiegener Kerosinpreise zuletzt, die Tickets eher deutlich teurer verkauft. Die Gewerkschaft Verdi hat in Bremen und in Teilen Niedersachsens für heute zu einem Warnstreik im Handel aufgerufen. Heute Vormittag ist auf dem Bremer Marktplatz auch eine Kundgebung geplant. Die Einzelheiten von Sven Weingärtner aus der Regionalredaktion Buten und Binnen.
4: Aufgerufen zum Streik sind Beschäftigte etwa von H&M, IKEA, Edeka, Primark, TK Maxx, Saturn und Rewe. Verdi geht von 200 bis 300 Teilnehmern und Teilnehmerinnen aus. Die Gewerkschaft fordert für die Beschäftigten 7% mehr Geld. Das hält der Handelsverband Niedersachsen-Bremen als Arbeitgebervertreter für überzogen. Hauptgeschäftsführerin Karin Schindler-Abbes bezeichnete Streiks zudem als verfrüht. Es habe erst eine Verhandlungsrunde gegeben.
2: Im ersten Relegationsspiel haben Fußball-Bundesligist Wolfsburg und Zweitligist Paderborn unentschieden gespielt und sich 0:0 getrennt. Wer in der nächsten Saison der ersten Liga spielt, ist damit weiter komplett offen und entscheidet sich im Rückspiel am Montag in Paderborn. Das waren die Vier News und die nächsten gibt's um 7:30.
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1: Da haben wir aktuell nur eine Meldung. Kreis Vechta, die Kreisstraße zwischen Holtrup und Kurzesbruch ist wegen Bergungsarbeiten eines defekten LKWs bis circa 11:30 heute Mittag gesperrt.
5: Blitze habt ihr uns auch noch gar keine gemeldet. Wenn ihr einen seht, dann ruft an unter der 0421 246 666. Gute Fahrt.
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1: Mit Irene Lottes.
2: Guten Morgen.
1: Ike Pauli.
6: Hallo.
1: Und Elisa Knöckel.
7: Guten Morgen.
1: Ich bin Pitt Kröger, mein Leute.
6: Ja, den Freitag haben wir ja noch total vor uns, aber man kann das Wochenende nicht früh genug begrüßen, würde ich mal sagen.
7: Ja, dürfen wir vorstellen.
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0: 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Guten Morgen, hier ist Bremen 4, 10 nach 7 haben wir's. Morgen ist in Deutschland der Ehrentag des Ehrenamts zum allerersten Mal. Mit dem soll das gesellschaftliche Miteinander gefeiert werden.
1: Also das zusammen was tun, zusammen was schaffen. Damit werden Menschen dann gefeiert, wie zum Beispiel Tim, der ehrenamtlich im Kinderhospiz Löwenherz in Sieke arbeitet.
2: Das ist so umfangreich und es gibt halt wirklich nicht einen einzigen Tag, der jetzt irgendwie gleich wäre, weil immer was anderes passiert. Und dann passiert einfach das Leben irgendwie. Es gibt zum Beispiel ein Mädchen, der muss ich jedes Mal, wenn sie da ist, die Nägel lackieren. Das ist natürlich jetzt nicht mein Spezialgebiet, aber es macht ihr halt unheimlich viel Spaß. Und wenn sie da ist und sie mich sieht, dann weiß ich, okay, heute werden Nägel lackiert.
0: Ja. Ey, Kinderhospiz, da muss man ja sagen, es ist wirklich ein krasser Ort. Und dann da so viel Glück reinzubringen, ist richtig schön. Geil, dass Tim das macht.
1: Ja, mit so kleinen Sachen wie Nägel lackieren, ja, ne?
0: Eben.
1: Also ich stelle mir das auch schon sehr anstrengend vor und trotzdem liebt Tim aber, was er tut.
2: Weil ich einfach so viel zurückbekomme auch und da ich einfach das Gefühl habe, da am richtigen Ort zu sein und dass ich da gebraucht werde. Ja, das gibt einem einfach auf allen Ebenen was. Also es berührt mich natürlich. Gleichzeitig eben genau da auch dann irgendwie was tun zu können, das ist einfach ein gutes Gefühl auch.
0: Ja, Ehrenamt ist also eine echt tolle Sache.
2: Ich kann es nur wirklich jedem empfehlen, egal was man macht. Ich glaube, das kann für jeden eine Bereicherung sein. Also man sollte es mal ausprobiert haben zumindest.
0: Eigentlich müssten wir das hier jeden Tag sagen, aber ein ganz großes Danke geht raus an Tim und alle anderen im Bremen-Vierland, die sich freiwillig engagieren, die ein Ehrenamt machen, egal wo. Das ist eine wirklich gute Sache, weil ohne euch wird es nicht gehen hier in Deutschland. Vielen, vielen Dank. Bremen 4, 7:11 Uhr.

0: Also Elisa hat laut mitgesungen.
1: Habe ich auch gehört.
2: Live.
0: Sie war aber bestimmt nicht die Einzige im Bremen-Vierland. Die Laune ist heute gut, aber bis zu 28 Grad im Bremen-Vierland, morgen dann, das kann doch gar nicht sein, oder?
1: Doch.
3: Also ich bin sehr happy über das T-Shirt-Wetter. Jetzt fehlt nur noch die kurze Hose.
1: Herrlich, das ist so schön. Ich liebe es.
4: Endlich wieder Sonne. Großartig. Ich fühle mich wie neugeboren.
1: Ja. Freuen sich alle, schon von Butjadingen bis Verden und von Ganderkesee bis Kirchwalsede. Überall wird sich gefreut im Bremen-Vierland.
2: Ja, es geht ja auch heute Morgen schon richtig schön los.
1: Absolut, guck mal raus. Viel Sonne, so ganz leichte Schleierwölkchen, aber sommerliches Wetter haben wir an Pfingsten dank Hochzeno.
0: Ja, heute schon.

7.25 Uhr. Wir starten rein in diesen Freitag mit Kings of Leon, Sex on Fire, gleich hier.

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1: 8 Grad haben wir in Schwanewede. Wilhelmshaven ist bei 13 Grad, Bremen bei 12 und Bremerhaven bei 13 Grad. Heute wird es ein trockener Tag mit viel Sonne, nur ein paar kleinen Quellwolken bei bis zu 25 Grad. Mit Irene Lottes.
2: Guten Morgen. Bundesfamilienministerin Karin Prien plant, offenbar beim Elterngeld zu kürzen. Das berichtet die Welt. Die Koalition hat vereinbart, dass Prien in ihrem Ressort insgesamt mehr als 500 Millionen Euro einspart. Das meiste davon wohl beim Elterngeld. Wo genau sie dafür streichen will, ist noch nicht klar. Eigentlich hatte die Koalition versprochen, die Leistung zu erhöhen. Die Gewerkschaft Verdi hat Beschäftigte im Handel in Bremen und in Teilen Niedersachsens für heute zum Warnstreik aufgerufen. Geplant ist auch eine Kundgebung auf dem Bremer Marktplatz. Verdi fordert 7% mehr Geld. Die Arbeitgeber halten das für überzogen und kritisieren die Streiks. Im Relegationsspiel der Fußball-Bundesliga haben sich Wolfsburg und Paderborn mit 0:0 unentschieden getrennt. Das Rückspiel ist am Montag in Paderborn. Ausführliche 4 News gibt's wieder um 8.
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1: Wir haben es jetzt 7.31 Uhr, Kreis Vechta, die Kreisstraße. Zwischen Holtrup und Kurzesbruch ist wegen Bergungsarbeiten eines defekten LKWs bis ca. 11.30 Uhr gesperrt.
3: Blitzer habt ihr uns keine gemeldet. Wenn ihr einen sehen solltet, dann ruft gerne an unter der 0421 246 666. Gute Fahrt.
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1: Mit Ike Pauli.
4: Guten Morgen.
1: Elisa Knöckel.
4: Moin.
1: Irene Lottes.
4: Hallo.
1: Und ich bin Fit Kröger. Moin, Leute.
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Und alle, das ist er, der Festivalsong auf Bremen 4. Und ihr könnt jetzt anrufen für Hurricane-Tickets 0421 246 666. Die Leitungen sind schon hier am Start und blinken schon, aber vielleicht habt ihr ja Glück und kommt durch Samba, Homewrecker jetzt. Und dann wissen wir demnächst, wer die Hurricane-Tickets heute Morgen abstaubt. 7:36 Uhr.

0: Wir wollen mal dicken Glückwunsch an den Fährverein Hagen-Grinden Asenötzen raushauen hier. Der feiert in diesem Jahr seinen 25. Geburtstag.
1: Happy Birthday! Und er sorgt dafür, dass die kleine Fähre zwischen Hagen-Grinden und Asenötzen ganz regelmäßig da fährt.
2: Die Fähre wird überwiegend von Leuten genutzt, die eine Radtour machen, einen Sonntagsausflug, manchmal auch Touristen, die quasi den ganzen Weserradweg langfahren. Das Ganze ist halt auch ein Erlebnis für die Menschen. Das ist halt nicht einfach nur ein Übersetzen, sondern da kriegt man immer einen Spruch dazu.
0: Also Fähre klingt jetzt so groß, ne? Da passt nicht mal ein PKW drauf.
1: Nee, das ist wirklich so ein ganz niedliches Ding. Da haben wir übrigens gerade den Fährkapitän Frank gehört. Wirklich eine kleine, süße Fähre, das ist schon ein Erlebnis.
3: Und Fahrgast Günther freut sich einfach, dass es diese Fähre gibt.
4: Ja, wir sind sehr überrascht. Es ist eine urige Atmosphäre. Ich finde das toll hier so. Das ist Geklöter von dem kleinen Motor. Ich finde das einfach toll.
0: Ich habe das ja schon als Kind geliebt, mit so Fähren zu fahren, ne? Also irgendwie immer. Es gab früher so ein Boot, zum Beispiel über die Wümme, war ja. Ich auch total fasziniert von. Ich glaube, ich muss mal in Hagen-Grinden Asenötzen vorbeischauen.
1: Ich glaube, urig ist auch genau das richtige Wort, ja. Ne? Urig.
0: Voll die Kanne. Es liegt übrigens so grob zwischen Edelsen und Tedinghausen, wenn ihr jetzt sagt, ach komm, da gehe ich doch auch mal vorbei.
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Wir starten einerseits mit Michael Jackson, Man in the Mirror, in diesen Freitag und mit trockenem und sonnigem Wetter. 11 Grad haben wir aktuell in Diepholz, Bremen ist bei 12 Grad, bei uns in Bremerhaven haben wir 13 Grad. Bis zu 25 Grad kriegen wir heute und einer oder eine von euch gleich Hurricane-Tickets direkt nach Calvin Jones. Es ist jetzt 7.45 Uhr.

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1: Fabio?
2: Ja?
1: Du willst deine Freundin überraschen?
2: Ja.
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1: Moin Fabio aus Rotenburg.
2: Hallo, guten Morgen.
1: Na, wie geht's dir?
2: Super gut, mir geht's richtig gut. Es ist Freitag, ich habe Freitag schon mal frei und ja, ich bin ready für den Tag.
5: So, und du würdest gern zum Hurricane?
2: Ich würde ultra gern zum Hurricane fahren, ja, auf jeden Fall.
5: Warum?
2: Dieses Jahr an dem Sonntag spielen Billy Talent, das ist die Band, die mich, mit 13, 14 ganz stark in ihren Bann gezogen haben und die spielen da ja ihr zweites Album komplett durch. Das einmal live mitzuerleben, oh mein Gott, das wäre schon ziemlich abgefahren.
1: Du hast durch die mit was angefangen musikalisch?
2: Die waren mit der Auslöser, dass ich mich mit dieser ganzen Gitarrenmusik irgendwie mehr beschäftigt habe. Ich fand die Musik, das war so heftig damals und habe dadurch angefangen, selber Schlagzeug zu spielen. Er spielt selber in einer Band, nennt sich Mudhead. Und die haben viele mehr ausgelöst.
5: Ach krass, und ist deine Freundin auch Billy Talent Fan oder mit was überraschst du sie dann?
2: Wird sie danach wohl hoffentlich sein. Also ich glaube, das sind so ein paar andere Ecken, die sie da reizen würden, aber da würden wir glaube ich schon uns irgendwie absprechen und Kompromisse eingehen wollen.
1: Aber wir haben ja viel dabei beim Hurricane dieses Jahr im Line-Up. Ich würde sagen, weißt du was, wir schenken dir die Tickets fürs Hurricane in Schesel. Ja!
2: Cool.
1: Wie wird es aussehen, wenn du deine Freundin überrascht? Wie wirst du das machen? Hast du dir schon was überlegt?
2: Möglicherweise hört sie das gerade sogar. Ich weiß, dass ich das auch arbeite.
1: Ach, wir sind ja im Radio.
2: Ja, hallo Freundin, hallo Lele, falls du das hörst. Let's go!
5: Ja, Glückwunsch.
2: Ja, mega cool. Vielen, vielen, vielen, vielen Dank.
1: Fabio, hab einen ganz schönen Tag und Grüße an die Freundin.
2: Richtig aus, ja. Gruß an euch, danke.
1: Viel Spaß auf dem Hurricane.
5: Und danke, wir danke. Haben noch mehr Festival-Tickets für euch. Heute Nachmittag gehen die nächsten raus und es sind noch so viele. Das reicht sogar für nächste Woche noch.
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0: Miles Smith mit Stay bei Bremen 4. 7.55 Uhr auf dem Punkt. Und Linkin Park und Ciara machen hier gleich weiter mit Heavy.
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1: Heute gibt es einen trockenen Wechsel aus Sonne und Wolken bei 22 bis 25 Grad in Nordseenähe. Ein bisschen kühler, 18 bis 21 Grad. Aktuell haben wir in Achim 11 Grad, in Bremen 12 Grad, in Bremerhaven 13 Grad und in Schwanewede noch 9 Grad. Aber wir könnten schon mal sagen, es ist so der offizielle Sommer-Kickoff auf jeden Fall heute. Morgen dann bis zu 29 Grad.
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1: Und die kommen von Irene Lotzes. Eltern sollen bald Kindergeld bekommen, ohne dafür einen Antrag stellen zu müssen.
2: Die Änderung ist heute zum ersten Mal Thema im Bundestag. Außerdem will die Familienministerin beim Elterngeld sparen und Bremerhaven plant, die Familiencenter komplett umzuorganisieren. Wer ein Kind bekommt, soll bald auch das Kindergeld bekommen und das ohne das extra beantragen zu müssen. Der Bundestag debattiert heute über diese Änderung. Die war ein Vorschlag aus der Sozialstaatskommission. Wie und warum das laufen soll, dazu Dagmar Pepping aus Berlin.
3: Finanzminister Klingbeil spricht von einer enormen Erleichterung für Familien. Die hätten in den ersten Tagen nach der Geburt ihres Kindes Wichtigeres zu tun, als zu Behörden zu rennen und Formulare abzugeben, so der SPD-Politiker. Zuständig für die Auszahlung des Kindergeldes ist die Familienkasse, angesiedelt bei der Bundesagentur für Arbeit. Die Mitarbeiter der Familienkasse können das Kindergeld künftig auch ohne vorher eingereichten Antrag auszahlen. Voraussetzung: die notwendigen Angaben müssen der Kasse bereits vorliegen, weil es schon ein Geschwisterkind gibt.
2: Bundesfamilienministerin Karin Prien plant offenbar beim Elterngeld zu kürzen, das berichtet die Welt. Die Koalition hat vereinbart, dass Prien in ihrem Ressort mehr als 500 Millionen Euro einspart. Das meiste davon soll wohl beim Elterngeld wegfallen. Wo genau Prien dafür streichen will, ist allerdings noch nicht klar. Der Welt sagte Prien, es gebe verschiedene Stellschrauben, unter anderem die Dauer. Eigentlich hatte die Koalition versprochen, die Leistung sogar zu erhöhen. Der Magistrat in Bremerhaven will die Förderung für die Familienzentren in den nächsten Jahren auslaufen lassen. Das steht in einer Ausschussvorlage. Die frühe Hilfe in Bremerhaven soll neu ausgerichtet werden und es sollen drei große Anlaufstellen in der Stadt entstehen. Till Kohlwees mit den Einzelheiten.
4: Nach Ansicht des Magistrats sollen die Familienzentren in Bremerhaven eigentlich ein Anlaufpunkt für alle werdenden Eltern und Familien mit ihren Kindern im Alter von bis zu 3 Jahren sein. Nach einer Überprüfung wirft die Stadt den Zentren aber nun vor, ihre Schwerpunkte anders gesetzt und das Geld nicht zielgerichtet ausgegeben zu haben. Zum Beispiel auch für Angebote für ältere Geschwisterkinder. Die Leiterin des Kirchenkreises, Susanne Wendorf von Blumröder, hält dagegen. Die bisherigen Fördermittel von insgesamt 560.000 Euro sollen nach einer Vorlage des Magistrats, die Buten und Binnen vorliegt, den Familienzentren bis 2029 entzogen werden und in neue Anlaufstellen investiert werden.
2: Im ersten Relegationsspiel haben Fußball-Bundesligist Wolfsburg und Zweitligist Paderborn unentschieden gespielt und sich 0:0 getrennt. Damit entscheidet sich im Rückspiel am Montag in Paderborn, wer in der nächsten Saison in der ersten Liga spielt. Das waren die vier News und die nächsten gibt's um 8:30.
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1: Die A352 Richtung A7 wird zwischen Langenhagen-Kaltenweide und Dreieck Hannover-Nord wegen Reparaturarbeiten heute von 8.30 Uhr bis 10.30 Uhr gesperrt. Die Umleitung führt über die U5. Dann haben wir den Kreis Vechta, die Kreisstraße zwischen Holtrup und Kurzesbruch. Die ist wegen Bergungsarbeiten eines defekten LKWs bis ca. 11.30 Uhr gesperrt. Bremen, der Verlauf hinter dem Rennplatz bis Stauffenbergstraße, ist zwischen Ludwig-Roselius-Allee und Witzlebenstraße wegen Bauarbeiten bis 17 Uhr gesperrt. Eine Umleitung ist eingerichtet.
5: Einen Blitzer habt ihr uns auch gemeldet. In Sieke-Gessel am Spreken auf Höhe der Gaststätte. Da wird in beide Richtungen geblitzt. Wenn ihr noch einen gesehen habt, dann meldet ihn gerne unter der 0421 246 666. Gute Fahrt.
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1: Seid ihr normal oder eher komisch? Ich habe gestern beim Kochen was festgestellt.
5: Was? Beim Kochen?
1: Beim Kochen, genau. Ich muss immer probieren. Also wenn ich Käse schneide,
5: ja, nee, ich auch.
1: Zum Beispiel aufs Brot, muss ich immer ein Stück Käse dazu naschen quasi.
6: Aber das ist doch gerade der Spaß.
1: Hey, Wurst doch aufs kleine Brot, Häppchen.
7: Das ist doch normal.
5: Also, das ist auch normal, finde ich.
7: Entschuldigung,
5: auch.
7: Jeder, der nicht probiert, was er in sein Essen schmeißt, ist ja wohl komisch.
1: Ich liebe gerade alles daran. Ich bin
5: du bist normal,
1: nicht
5: bin.
1: Alleine.
6: Doof ist nur, wenn du dann schon satt bist, wenn es fertig ist.
1: Das ist wahr.
7: Auch normal.

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0: 8 Uhr, gleich 12 Minuten. Ich finde es so toll, dass Leute ein Ehrenamt machen. Ich glaube, man kann an so vielen Stellen helfen und da auch für sich was draus ziehen. Also irgendwie noch mehr Motivation, das Gefühl, dass man wirklich was für sein Umfeld tun kann.
1: Voll. Ich fühle das auch richtig. Und mir geht es da manchmal so, dass ich irgendwie nicht so weiß, wie ich das in meinen Alltag integrieren kann.
0: Genau so geht es mir auch. Ich habe auch das Gefühl, gerade so neben dem Schichtdienst, den wir hier ja morgens auch machen, ist das super schwer.
1: Ja, und dann bin ich tatsächlich letztens auf ein Video gestoßen von Tristan. Der hat nämlich eine Online-Ehrenamtsplattform entwickelt mit so kleinen Aufgaben, damit man das eben besser in den Alltag integrieren kann. Volunteam.de heißt es, also wie Englisch Volunteer und Team zusammengesetzt. Und das funktioniert so.
2: Organisationen und Vereine können sich bei uns ein Profil erstellen. Wir prüfen das Profil und die können dann kleine Aufgaben einstellen, wie zum Beispiel bei einem Event fotografieren helfen oder bei einer Gartenaktion helfen, etc.
1: Ja, da habe ich vorher auch nochmal geschaut. Es gab auch so bei einem Kegelnachmittag im Pflegeheim helfen oder Menschen helfen bei Formulare ausfüllen, so Sachen.
3: Ah, das finde ich total cool. Kann man ja auch einfach mal so spontan wahrscheinlich gucken und dann gehst du einfach hin und machst mit. Also muss man sich gar nicht so doll verpflichten.
1: Voll.
0: Ist es denn auch offiziell mit dem Ehrenamt gleichzusetzen?
1: Ja, also man kann sich auch so Zertifikate runterladen mit einem QR-Code, der dann die Echtheit verifiziert, dass man dann zum Beispiel auch in Lebenslauf oder bei Bewerbungen benutzen kann. Also
3: auch
1: schon.
3: Das ist auch super.
1: Ja, und aktuell gibt es aber noch ein sehr großes Problem.
2: Unser größtes Problem gerade ist es, dass es uns an sozialen Organisationen und Vereinen fehlen, die sich bei uns anmelden, damit ihr coole Aufgaben in eurer Stadt habt.
0: So, also wenn ihr so eine Organisation seid, hier im Bremen-Vierland, die Hilfe gebrauchen könnte oder wen kennt, dann meldet euch doch an oder leitet das weiter. Volunteam.de heißt die Plattform von Tristan. Seid gerne mit dabei und vielleicht gucke ich da mal drauf und dann connecten wir uns da.
1: So.
0: Wäre ja schön, so ein Ehrenamt zu machen. Ne? Hier ist Bremen 4, 8.13 Uhr.
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Die Fantastischen Vier, ein All-Time-Favorite bei Bremen 4. Sie ist weg. 8.17 Uhr haben wir's. Hier ist der Bremen 4 Verkehrsservice. Wir haben eine Gefahrenmeldung. Und zwar Vorsicht bitte auf der A28, leer Richtung Oldenburg. Zwischen Neuenkruge und Oldenburg-Wechleu liegen Gegenstände. Fahrt da bitte vorsichtig. Jetzt gibt's bei den Vier am Morgen Tiffin Jahres.

0: 8 Stunden Vogelgezwitscher live im Radio. Keine Musik, keine Nachrichten, kaum Moderation. Das würde sich der ein oder andere auch mal wünschen hier in Deutschland, ne?
1: Wisst ihr, wie das heißt? Das ist Vogelsongsnaten, die Nacht des Vogelgesangs.
0: Ja.
1: Jedes Jahr im Frühling findet die statt, tatsächlich in Schweden, und ist perfekt für alle, die nachts nicht schlafen können.
2: Ja, da stehen dann Mikros an Seen, im Moor oder am Meer.
3: Zum Moor sein. Woge. Profit.
4: Möwen und Wellen. Guter Stoff.
0: Das ist... Ich finde es so toll. Ich finde es wirklich so toll. Und Möwen und Wellen hätten wir ja auch bei uns im Bremen-Vierland, oder?
1: Ja, aber Vogelgezwitscher ist schon noch netter.

0: Holly Humberstone. To Love Somebody. Gleich 8.26 Uhr, Sunrise Avenue, hört ihr noch vor den 4 News um 8:30 Hollywood Hills.
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1: Das ist heute warm und schön, die ganze Zeit Sonne im Bremen-Vierland. Die Temperaturen werden so auf die 25 Grad steigen und dann haben wir einen wunderschönen Vorsommertag im Bremen-Vierland.
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1: Heute mit Irene Lottes. Irene, bist du da?
2: Jetzt bin ich da, hallo.
1: Kann schon losgehen.
2: Na gut, guten Morgen. Wer ein Kind bekommt, der soll bald das Kindergeld bekommen, ohne das extra beantragen zu müssen. Der Bundestag debattiert heute zum ersten Mal über diese Änderung. Vorgeschlagen hat die Sozialstaatskommission. Bundesfamilienministerin Karin Prien plant offenbar beim Elterngeld zu kürzen. Das berichtet die Welt. Die Koalition hat vereinbart, dass Prien in ihrem Ressort mehr als 500 Millionen Euro einspart. Das meiste davon beim Elterngeld. Wo genau sie dafür streichen will, ist noch nicht klar. Eigentlich hatte die Koalition auch versprochen, die Leistungen sogar zu erhöhen. Die Gewerkschaft Verdi hat Beschäftigte im Handel in Bremen und in Teilen Niedersachsens für heute zum Warnstreik aufgerufen. Geplant ist auch eine Kundgebung auf dem Bremer Marktplatz. Verdi fordert 7% mehr Geld. Die Arbeitgeber halten das für überzogen und kritisieren die Streiks. Ausführliche 4 News gibt's wieder um 9.
3: Mein Gott, da muss man einmal aufs Klo.
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3: Und dann läuft der Song nicht los und dann haben wir die Situation, wie wir sie gerade haben. Danke, dass du früher eingesprungen bist hier.
2: Gerne.
3: Wir haben ein bisschen was auf den Straßen, was los ist. Vorsicht bitte auf der A28, leer Richtung Oldenburg. Zwischen Neuenkruge und Oldenburg-Wächleu liegen Gegenstände. Dann haben wir die A352 Richtung A7. Die ist zwischen Langenhagen, Kaltenweide und Dreieck Hannover Nord bis 10.30 Uhr gesperrt. Die Umleitung führt über die U5. Kreis Vechta. Die Kreisstraße zwischen Holtrup und Kurzesbruch ist wegen Bergungsarbeiten eines defekten LKWs bis ca. 11.30 Uhr gesperrt. Und dann haben wir noch Bremen, der Verlauf hinter dem Rennplatz bis Stauffenbergstraße. Der ist zwischen Ludwig-Roselius-Allee und Witzlebenstraße wegen Bauarbeiten bis 17 Uhr gesperrt. Eine Umleitung ist eingerichtet.
4: Ein paar Blitzer habt ihr uns auch gemeldet. In Nordenham auf der Bahnhofstraße auf Höhe der Tankstelle beidseitig, in Sieke-Gessel am Spreken auf Höhe der Gaststätte, auch in beide Richtungen und in Vechta auf der Falkenrotter Straße stadteinwärts. Wenn ihr noch einen Blitzer gesehen habt, dann meldet ihn gerne unter der 0421 246 666. Gute Fahrt!
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3: Emily sagt au revoir.
5: After 6 unforgettable years of playing Emily Cooper, I'm here to share that this upcoming 6th season will be our final.
1: Nein! Gerade wird die 6. Staffel von Emily in Paris gedreht und dann ist wirklich Schluss, sagt Lily Collins. Nein!
4: Ja, aber es war schon auch irgendwie ein bisschen auserzählt nach der letzten Staffel, oder?
2: Finde ich gut, dass du es sagst.
1: Ja! Versteh dich nicht, es geht doch gar nicht um die Handlung, sondern es geht um schöne Orte, es geht um die Klamotten, es geht darum, den Kopf auszuschalten und einfach nur zu glotzen. Also gerade in dieser Zeit.
3: Ike, ich glaube, du kannst ruhig bleiben. Eine Staffel wird es ja noch geben und die spielt in Griechenland und Monaco.
1: Also okay, dann kann ich ja noch ein bisschen gucken.
3: Das wird bestimmt ganz toll.

0: Gleich 20 vor 9 bei Bremen 4 bei den 4 am Morgen. Ein Ehrentag, der das gemeinsame Anpacken, Zupacken und Helfen abfeiert.
1: Den gibt's zum Glück morgen. Zwar zum allerersten Mal, aber das ist ja auch eine richtige Sache, dass das endlich mal in das Leben gerufen wurde in ganz Deutschland.
2: Ja, und bei dem darf sich dann auch André geehrt fühlen. Er packt ehrenamtlich beim THW Bremerhaven mit an. Und das bei Einsätzen hier vor Ort, aber auch überregional.
3: Ich glaube, sowas, was so irgendwie allen im THW, die damals mit dem Einsatz waren, noch in Erinnerung geblieben ist, das ist natürlich der Ahrtal-Einsatz. Das war so einer der größten THW-Einsätze mit. Und auch einer, wenn man das mal so vor Ort gesehen hat, wo man so wirklich auch festgestellt hat, das ist schon sehr beeindruckend gewesen. Alleine von den Bildern, aber auch, was man dort am menschlichen Schicksal mitbekommen hat.
0: Ja, es war ja wirklich schlimm, was da passiert ist. Die Flutkatastrophe im Ahrtal 2021 war das.
1: Ja, krass, dass André schon da dabei war. Er ist aber schon seit er Teenie ist beim THW.
3: Ich bin natürlich dabei geblieben und habe auch irgendwann erkannt, das ist eine ziemlich sinnvolle Sache. Also mal abgesehen davon, dass man seinen Freundeskreis da hat, dass man ziemlich coole Sachen dort macht und dass man sich da irgendwie auch so wiederfindet, ist natürlich auch das Gefühl, was für andere zu tun, ist halt ein Stück weit auch befriedigend. So, das nimmt man gerne für sich mit.
0: Und deshalb ist auch für André klar,
3: wer sich nicht wenigstens mal im Ehrenamt ausprobiert hat, in welcher Form auch immer, ich glaube, der hat was verpasst im Leben.
0: Also, sollten wir vielleicht alle machen, sagt zumindest André vom THW. Vielen Dank, kann man an dieser Stelle sagen, an alle Leute, die sich ehrenamtlich einsetzen im Bremen-Vierland.
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Zwei Pop-Queens in einem Song auf dem Coachella Festival bei einem Konzert von Sabrina Carpenter veröffentlicht. Bring Your Love zusammen mit Madonna, die übrigens am 3. Juli ihr nächstes Album rausbringt. Und da ist dieser Song auch mit drauf. Es ist wirklich krass, oder? Also Madonna seit Ewigkeiten ein Riesenstar, Sabrina Carpenter noch nicht ganz so lange, aber die zwei verbunden auf einem Song. Die Fans haben es gefeiert und ihr hoffentlich auch hier bei Bremen 4 in der Morgenshow bei den 4 am Morgen. 8:48 Uhr. Jetzt Panic at the Disco. High Hopes.

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1: Ja, herzlich willkommen zum offiziellen Sommer-Kick-Off 2026. 14 Grad haben wir aktuell. In Achim, Bad Zwischenahn ist bei 12, Bremen bei 14 und Bremerhaven bei 13 Grad. Heute gehen wir insgesamt hoch auf bis zu 25 Grad, morgen dann aber auf bis zu 28 Grad. Heute und morgen ganz viel Sonne.
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1: Die kommen heute von Irene Lottes. Eltern sollen bald Kindergeld bekommen, ohne dafür einen Antrag stellen zu müssen.
2: Ja, das soll eine Änderung sein, die für weniger Bürokratie sorgt. Und das ist heute zum ersten Mal Thema im Bundestag. Außerdem will die Familienministerin beim Elterngeld sparen. Und in Bremerhaven hat die Polizei an mehreren Stellen offenbar illegal entsorgtes Altöl gefunden. Wer ein Kind bekommt, soll bald auch das Kindergeld bekommen, ohne das extra beantragen zu müssen. Der Bundestag debattiert heute über diese Änderung. Vorgeschlagen hat sie die Sozialstaatskommission, um Bürokratie abzubauen. Warum und wie das laufen soll, dazu Dagmar Pepping aus Berlin.
3: Finanzminister Klingbeil spricht von einer enormen Erleichterung für Familien. Die hätten in den ersten Tagen nach der Geburt ihres Kindes Wichtigeres zu tun, als zu Behörden zu rennen und Formulare abzugeben, so der SPD-Politiker. Zuständig für die Auszahlung des Kindergeldes ist die Familienkasse, angesiedelt bei der Bundesagentur für Arbeit. Die Mitarbeiter der Familienkasse können das Kindergeld künftig auch ohne vorher eingereichten Antrag auszahlen. Voraussetzung: die notwendigen Angaben müssen der Kasse bereits vorliegen, weil es schon ein Geschwisterkind gibt.
2: Bundesfamilienministerin Karin Prien plant offenbar beim Elterngeld zu kürzen. Das berichtet die Welt. Die Koalition hat vereinbart, dass Prien in ihrem Ressort mehr als 500 Millionen Euro einspart und offenbar das meiste davon beim Elterngeld. Wo genau sie dafür streichen will, ist noch nicht klar. Der Welt sagte Prien, es gebe verschiedene Stellschrauben, unter anderem die Dauer. Eigentlich hatte die Koalition versprochen, die Leistung zu erhöhen. Bundesaußenminister Johann Wadephul hat besorgt auf die Absetzung des türkischen Oppositionsführers Özgür Özel reagiert. Ein Gericht in Ankara hatte entschieden, dass Özels Wahl vor 3 Jahren ungültig gewesen sei. Markus Sambale berichtet über die Reaktionen aus Berlin.
4: Wadephul sagte wörtlich, der politische Wettbewerb muss politisch ausgetragen werden, nicht juristisch. Das gelte in allen Demokratien. Außenminister Wadephul verwies darauf, dass die Türkei weiterhin Mitglied der EU werden will. Eine Entscheidung wie die von gestern stehe im Widerspruch zu diesem Bekenntnis. Auch der SPD-Bundestagsabgeordnete Serdar Yüksel kritisierte die Entwicklungen in der Türkei. Sie würden erneut ernsthafte Fragen aufwerfen hinsichtlich der Unabhängigkeit der Justiz und des demokratischen Umgangs mit oppositionellen Kräften.
2: In Bremerhaven-Wulsdorf haben Unbekannte illegal alte Ölreste entsorgt. Nach Angaben der Polizei wurde das Öl an verschiedenen Stellen gefunden, unter anderem in einem Sickerschacht für Regenwasser an der Weserstraße. Die Polizei ermittelt und sucht Zeugen. Das waren die 4 News und die nächsten gibt's um 9:30.
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1: Da haben wir einiges auf den Straßen. A1 Osnabrück Richtung Bremen. Zwischen Bremen-Brinkum und Hemelingen 4 Kilometer stockender Verkehr vor der Baustelle. Die A352 Richtung A7 ist zwischen Langenhagen-Kaltenweide und Dreieck Hannover-Nord bis 10.30 Uhr gesperrt. Die Umleitung führt über die U5. Dann Kreis Vechta. Die Kreisstraße zwischen Holtrup und Kurzesbruch ist wegen Bergungsarbeiten eines defekten LKWs bis ca. 11.30 Uhr gesperrt. Und dann haben wir noch Bremen. Der Verlauf hinter dem Rennplatz bis Stauffenbergstraße ist zwischen Ludwig-Roselius-Allee und Witzlebenstraße wegen Bauarbeiten bis 17 Uhr gesperrt. Eine Umleitung ist eingerichtet.
5: 3 Blitzer habt ihr gesichtet. Und zwar in Nordenham auf der Bahnhofstraße auf Höhe der Tankstelle beidseitig, in Sieke-Gessel am Spreken auf Höhe der Gaststätte auch in beide Richtungen und in Vechta auf der Falkenrotterstraße. Da wird stadteinwärts geblitzt. Wenn ihr noch einen gesehen habt, dann meldet ihn gerne unter der 0421 246 666. Gute Fahrt!
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1: Es ist Freitag, es ist gutes Wetter. Wir hauen noch mal einen raus.
6: Natürlich, du trinkst ja schon die ganze Woche draußen hier, ne?
1: Aus dem wunderschönen Bremen 4 Hotpot, knallgelb.
6: Ja, die wunderschöne neue Kaffeetasse von uns.
7: Ja. Die könnt ihr auch gleich gewinnen, dann trinkt nicht nur Peter raus.
1: Bei Ike Pauli.
6: Moin.
1: Bei Elisa Knöckel.
6: Guten Morgen.
1: Bei Irene Lottes.
2: Hallo.
1: Und ich bin Phil Krüger. Moin, Leute.
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0: Und jetzt alle.
1: A, B, C, D, E, F, G, H, I, J, K, L, M, N, O, P.
0: Ihr wisst, was jetzt kommt.
2: Q, R, S, T, U.
0: Nee, Elisa, fast.
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2: Ja, wir haben hier wieder unsere große Lostrommel. Und da ziehen wir jetzt gleich einen Buchstaben raus.
0: Und wenn ihr an einem Ort wohnt, der mit diesem Buchstaben beginnt, dann könnt ihr anrufen und den Bremen-Vier-Hotpot gewinnen.
2: So.
0: Die letzten Tage war der Tusch, den wir hier gespielt haben, der Trommelwirbel, war ein bisschen kurz. Könntest du mir Bescheid sagen, wenn du fertig bist, dann spiele ich den Trommelwirbel?
2: Okay, warte. Ich ploppe.
0: So, liebes Bremen-Vierland, das ist wirklich Spannung pur hier.
2: Ich habe einen Buchstaben, du darfst starten.
0: Langweiliger sind echt nur die Lottozahlen. Okay, Trommelwirbel.
2: G.
0: Also wir suchen einen Ort im Bremen-Vierland mit G. Und nicht nur suchen, sondern ihr müsst da schon wohnen. Das wäre ja ganz wichtig, ne?
2: Genau, wenn ihr da wohnt, dann ruft ihr an unter der 0421 246 666.
0: Die Schnellsten haben die Chance auf einen Bremen-Vier-Hotpot-Kaffeebecher. Ich trinke die ganze Woche daraus. Es fühlt sich sehr gut. Es war die beste Woche meines Lebens bisher.
2: Toll.
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0: Ja.
1: Wir müssen an unserer Aussprache arbeiten.
0: Oh nein.
1: Silvia schreibt gerade über den Studio-Button. Sucht ihr einen Ort mit G?
0: Ja, tun wir.
1: Man könnte ja auch E verstehen oder irgendwie sowas.
0: G, G, G.
1: G.
0: G, G.
1: So, und dafür gibt es dann in Bremen für Hotpot. Jetzt anrufen, wenn ihr in einem Ort mit G wohnt. 0421 246 666. Und währenddessen spielen wir Hosea. Take me to church. 9.24 Uhr. Hier sind die vier am Morgen.
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0: 9.30 Uhr.
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0: Heute ein trockener Wechsel aus Sonne und Wolken. Das steht auf jeden Fall auf dem Programm und bis zu 25 Grad. Da sind wir noch nicht ganz. Bei Zwischenahn ist bei 13 Grad, 15 Grad haben wir in Cuxhaven. Bremen ist bei 16 Grad. Wir bekommen viel Sonne und morgen dann bis zu 28 Grad. Mit Irene Lottes.
2: Guten Morgen. Wer ein Kind bekommt, soll bald das Kindergeld bekommen, ohne das extra beantragen zu müssen. Der Bundestag debattiert gerade zum ersten Mal über diese Änderung. Die würde Eltern den Rücken frei halten und die Arbeit in den Ämtern erleichtern, hat Finanzminister Klingbeil im Bundestag gesagt. Die Koalitionstaskforce beschäftigt sich heute nochmal mit den gestiegenen Energiepreisen. Dabei wird es auch um die Zukunft des Tankrabattes gehen. Die SPD will den nicht über den Juni hinaus fortsetzen. Das hat Fraktionsvize Zorn im Morgenmagazin von ARD und ZDF klargestellt. Er ist eher für einen Spritpreisdeckel, um Kunden an den Tankstellen zu entlasten. In Bremerhaven-Wulsdorf haben Unbekannte illegal Altöl entsorgt. Nach Angaben der Polizei wurde das Öl an verschiedenen Stellen gefunden, unter anderem in einem Sickerschacht für Regenwasser an der Weserstraße. Die Polizei ermittelt und sucht Zeugen. Ausführliche 4-News gibt's wieder um 10.
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0: A1 Osnabrück Richtung Bremen, zwischen Bremen-Brinkum und Hemelingen 4 Kilometer stockender Verkehr vor der Baustelle. Die B352 Richtung A7 ist zwischen Langenhagen-Kaltenweide und Dreieck Hannover-Nord bis 10.30 Uhr gesperrt. Die Umleitung führt über die U5. Kreis Vechta, die Kreisstraße zwischen Holtrup und Kurzesbruch ist wegen Bergungsarbeiten eines defekten LKWs bis ca. 11.30 Uhr gesperrt. Und dann haben wir noch Bremen. Der Verlauf hinter dem Rennplatz bis Stauffenbergstraße ist zwischen Ludwig-Roselius-Allee und Witzlebenstraße wegen Bauarbeiten bis 17 Uhr gesperrt. Eine Umleitung ist da aber für euch eingerichtet.
3: Es wird geblitzt. In Nordenham auf der Bahnhofstraße auf Höhe der Tankstelle beidseitig. In Sieke-Gessel am Spreken auf Höhe der Gaststätte auch in beide Richtungen und in Vechta auf der Falkenrotter Straße stadteinwärts. Wenn ihr noch einen Blitzer gesehen habt, dann meldet ihn uns unter der 0421 246 666. Gute Fahrt.
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0: Mit Ike Pauli.
2: Guten Morgen.
0: Elisa Knöckel.
2: Moin.
0: Irene Lottes.
2: Hallo.
0: Ich bin Pitt Kröger und gleich nach Auf Monsters and Men und BTS klären wir, wer in einem Ort mit G wohnt aus dem Bremen-Vierland und diesen Hotpot von Bremen 4 mit nach Hause nimmt. 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

0: Heute um 9.39 Uhr bei Bremen 4 ist es das G.
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2: G wie Grasberg zum Beispiel, da kommt Markus her. Moin Markus.
3: Ja, moin. Hallo.
0: Du bist in Grasberg aufgewachsen, wohnst schon immer da. Erzähl mal, warum lebt es sich gerade in Grasberg so gut?
3: Ja, weißt du, Grasberg ist halt noch so richtig schön ländlich und da ist der Zusammenhalt einfach mega geil.
0: So, für mich als Städter, ne, ich komme ja direkt aus Bremen, straight out of Bremen, überzeug mich mal, warum sollte ich nach Grasberg kommen?
3: Pass auf, du wachst morgens auf, ne, das erste, was du hörst, sind die Vögel.
0: Ja.
3: Du hast kein Rauschen der Stadt. Das hat gewisse Vorteile und natürlich Nachteile. Wenn ich zu euch in die Stadt möchte, muss ich mich immer irgendwie mit dem Auto oder zu Fuß oder mit dem Fahrrad dahin bewegen. Aber zu Hause zu sein, gerade in Grasberg zu sein, bedeutet lieb, nett, geil. Den ganzen Tag Wind, Sonne, Vögel. Und es ist einfach geil. Es ist einfach toll.
2: Geil.
3: Toller Zusammenhalt mit den Leuten, Nachbarschaft, Vereine, alles.
0: Und du hast gerade schon erzählt hier, als wir hinter der Musik gequatscht haben, dass du beim TÜV arbeitest, ne?
3: Ich bin bei der DEKRA. Das, so viel Zeit muss sein. So,
0: okay, Entschuldigung. Ja, wir normalen Menschen nennen es dann TÜV am Ende.
3: Natürlich, ist auch richtig.
0: Das heißt, du musst dann aber ja auch wirklich jeden Tag in die Stadt reinfahren, ne?
3: Nee, tatsächlich überhaupt nicht. Also ich habe das Glück, im Außendienst nur hier in Grasberg, hier hinter in Worpswede tätig zu sein. Und das mit wachsendem Erfolg und wachsender Begeisterung seit 25 Jahren. Somit kennen mich hier alle. Ich bin wie ein bunter Hund hier. Es macht einen Riesenspaß. Macht einen Riesenspaß, Leute um sich zu haben den ganzen Tag. Mit den Leuten zu quatschen in den Werkstätten und so.
0: Denen die TÜV-Plakette nicht zu geben.
3: Ja, das ist natürlich einmal ein bisschen ärgerlich, aber was willst du machen, ne? So. Ich sag mal, meistens stelle ich Leute zufrieden. Und wenn die Leute alle lachen und zufrieden sind, ist es doch in Ordnung. Passt es doch.
2: Ja. Das stimmt. So, sag nochmal kurz. Hast du was am langen Wochenende? Kann man da was machen in Grasberg?
3: Ja, tatsächlich können wir das machen. Und bei uns ist ja immer schön das Maibaumpflanzen angesagt. Das heißt, über Pfingsten kommen die Jungs schön mit dem Trecker und mit dem Anhänger. Da werden die Mädchen abgeholt, die konfirmiert sind oder maximal 30 Jahre alt sind und nicht verheiratet sind. Und dann wird eine richtige Sause gemacht. Das geht dann zum Schützenfest. Vorher werden Bäume gepflanzt, begossen, gibt ein paar Schnäpschen. Die jungen Leute sollen Spaß haben, da bin ich auch mit dabei. Und dann geht's ab.
0: Solltest
3: dann
0: du das
3: schön 3 Tage Party.
0: Solltest du das ein oder andere Getränk zu dir nehmen, könntest du das machen mit dem Bremen 4 Hotpot? Das ist ein Kaffeebecher,
3: so
0: aber da kann man theoretisch auch mal einen Schnaps austrinken.
3: Ich würde euch auch ein Foto aufschicken, ne? Natürlich. Dann machen wir das. Vielleicht würden wir einen etwas Zweck entfremden, das will ich ja nicht sagen. Das kann schon sein.
2: Da freuen wir uns aber drauf.
0: Das ist ein Deal. Du, hab einen ganz schönen Tag, ganz viel Spaß mit dem Bremen 4 Hotpot.
3: Danke euch auch und liebe Grüße aus dem Autohaus Gersten in Lienthal, wo ich gerade bin.
0: Wow, noch Werbung unterbracht. Schönes Wochenende.
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0: Return of the Mac, Mark Morrison. 9.47 Uhr bei den vier am Morgen und wir starten jetzt ins Wochenende rein. Das erste wirkliche Sommerwochenende.
1: Mit 28 Grad morgen, das ist so irre. Ich kann noch kein Sommerkleid anziehen, ich brauche da mal so eine kleine Vorlaufzeit.
2: Echt?
1: Kurze Hose, kannst du das schon, Pit?
0: Ich werde morgen kurze Hose anziehen.
1: Ach so.
0: Kurze Leinenhose, die nach Mittelalter aussieht.
1: Wow.
0: Es ist unglaublich. Ich bin sonst nicht so ein Typ eigentlich, bisher gewesen zumindest. Aber eine befreundete Person feiert morgen auf dem sogenannten MPS, dem mittelalterlichen Fantasiespektakulum, ihren Geburtstag. Und ich bin eingeladen. Da muss ich jetzt halt hin und mittelalterliche Kleidung tragen.
1: Ja. Vielleicht ist es ja dann voll dein Ding. Dann machst du es jedes Wochenende oder jedes zweite.
0: So, also wir stoßen ab jetzt immer freitags mit Met an.
2: So. Ja, zum Glück musst du keine Rüstung oder so tragen jetzt.
1: Das ist bei 28 Grad ungünstig.
0: Ist wirklich schwierig. Was macht ihr?
2: Meine Mama kommt mich besuchen.
0: Oh, das ist cool.
2: Ja.
0: Das heißt, sie hat ein bisschen Bremen raus.
2: Genau, ein bisschen Bremen. Vielleicht fahren wir ans Meer. Mal schauen.
1: Ja, die kommt ja aus dem Allgäu. Die kennt so das Meer
2: genau.
1: Ja nicht so gut. Ne?
2: Ja, für die ist
1: also
2: das toll.
1: Also ich werde was ganz Unspektakuläres machen. Wollt ihr es wirklich wissen?
2: Ja.
1: Ich werde auf meiner Terrasse die Ritzen von Unkraut befreien. Und das ist eine richtige Mistarbeit, weil ich die ganze Zeit in der Hocke sitze und dann ratsche da rum, weil ich dafür keinen Chemiekram möchte.
0: Ike, toi toi toi. Mhm. Und ans gesamte Bremen-Vierland ein wunderbares Wochenende. Genießt das Wetter und ich hoffe, ihr habt besseres vor, als die Ritzen eurer Terrasse sauber zu machen. Jetzt

0: Hier ist nochmal der Bremen Verkehrsservice. Vorsicht bitte auf der B75, Oldenburger Straße Richtung Bremen zwischen Kirchhuchting, Mittelshuchting und Grolland liegt ein Plastikteil. So, und jetzt ein wirklich schönes Wochenende. Gleich übernimmt Marlin Kompa.
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1: 15 Grad haben wir in Cuxhaven und in Wilhelmshaven, 18 schon in Oldenburg und bis zu 21 bzw. bis zu 25 Grad gibt es heute in Bremen-Vierland. Also an der Küste ist es ein bisschen frischer und ansonsten wird es heute schon richtig warm, gibt ein paar Wolken, aber auch viel Sonne. Morgen geht es ähnlich weiter. An der Küste kann es später ein bisschen mehr Regen geben, bis 28 Grad morgen in Bremen-Vierland.
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1: Mit Irene Lottes. Bundesfinanzminister Lars Klingbeil will frisch gebackenen Eltern ein bisschen mehr den Rücken frei halten.
2: Na, indem sie Kindergeld bekommen, ohne dafür einen Antrag stellen zu müssen. Außerdem will die SPD den Tankrabatt nicht verlängern und in Deutschland sind im vergangenen Jahr weniger Wohnungen gebaut worden. Wer ein Kind bekommt, soll bald auch das Kindergeld bekommen, ohne das extra beantragen zu müssen. Der Bundestag debattiert gerade zum ersten Mal über diese Änderung. Vorgeschlagen hatte sie die Sozialstaatskommission. Sie werde hunderttausende Familien in Deutschland entlasten, hat Finanzminister Klingbeil in der Debatte im Bundestag betont.
3: Die Eltern erhalten künftig das Kindergeld automatisch. Sie erhalten es unbürokratisch und sie erhalten es schnell. Das antragslose Kindergeld hält nicht nur Eltern den Rücken frei, sondern es erleichtert auch die Arbeit in den Ämtern.
2: Gelten soll das Ganze ab dem kommenden Jahr. Erstmal für Familien, die schon ein Kind oder Kinder haben und wo schon alle Daten vorliegen, später aber für alle. Die Koalitionstaskforce beschäftigt sich heute wieder mit den gestiegenen Energiepreisen und auch damit, wie es mit dem sogenannten Tankrabatt weitergeht. Die Steuersenkung läuft Ende Juni aus und dabei bleibt es wohl auch, berichtet Dagmar Pepping aus Berlin.
4: Die SPD will den Tankrabatt nicht über den Juni hinaus fortsetzen, sagt Fraktionsvize Armand Zorn im gemeinsamen Morgenmagazin von ARD und ZDF. Bei den weiteren Maßnahmen werde die Koalition dafür sorgen, dass sie zielgenauer sind. Um die Kunden an den Tankstellen zu entlasten, plädiert der Co-Vorsitzende der Energiepreis-Taskforce für einen Spritpreisdeckel. Den lehnt Wirtschaftsministerin Reiche von der CDU allerdings ab. Die 12-Uhr-Regel, also dass Tankstellen nur einmal am Tag mittags die Preise anheben dürfen, hält SPD-Fraktionsvize Zorn nach wie vor für richtig.
2: Die NATO-Außenministerinnen und Minister setzen gerade in Schweden ihre Beratungen fort. Sie bereiten vor allem den NATO-Gipfel Anfang Juli in Ankara vor. Und großes Thema ist auch die Truppenpräsenz der USA in Europa. Gestern hatte US-Präsident Donald Trump ja überraschend erklärt, dass 5000 zusätzliche Soldaten nach Polen geschickt werden. NATO-Generalsekretär Mark Rutte hat das begrüßt. Er sieht darin aber keinen Kurswechsel, nachdem Washington in den vergangenen Wochen einen teilweisen Truppenabzug aus Europa angekündigt hatte. In Deutschland sind im vergangenen Jahr so wenig Wohnungen gebaut worden wie seit Jahren nicht. Laut Statistischem Bundesamt waren es gut 207.000 Wohnungen und damit 18% weniger als im Vorjahr. Fachleute gehen davon aus, dass sich der Abwärtstrend in diesem Jahr fortsetzt. Gründe sind vor allem die hohen Preise und langwierigen Verfahren. Das waren die vier News mit Irene Lottes.
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1: Wir haben es gleich 3:50. Vorsicht bitte auf der A1 Hamburg Richtung Bremen. Zwischen Hollenstedt und Heidenau, da brennt ein Fahrzeug. Dann Vorsicht auf der B75 Oldenburger Straße Richtung Bremen. Zwischen Kirchhuchting, Mittelshuchting und Grolland, da liegt ein Plastikteil. A1 Osnabrück Richtung Bremen. Zwischen Bremen-Brinkum und Hemeling 4 Kilometer stockender Verkehr vor der Baustelle. Die A352 Richtung A7 ist zwischen Langenhagen-Kaltenweide und Dreikanofer-Nord bis 10.30 Uhr gesperrt. Die Umleitung führt über die U5. Dann Kreis Vechta, die Kreisstraße zwischen Holtrup und Kurzes Bruch ist wegen Bergungsarbeiten eines defekten LKWs bis ca. 11.30 Uhr gesperrt. Und Bremen, der Verlauf hinter dem Rennplatz bis Stauffenbergstraße ist zwischen Ludwig-Roselius-Allee und Witzlebenstraße wegen Bauarbeiten bis 17 Uhr gesperrt. Da ist eine Umleitung eingerichtet und das könnt ihr alles übrigens nochmal nachlesen auf bremen4.de und in unserer Bremen 4 App. Und da findet ihr dann auch diese Blitzer in Nordenham auf der Bahnhofstraße auf Höhe der Tankstelle. Da wird beidseitig geblitzt und in Vechta auf der Falkenrotterstraße statt einwärts. Falls ihr noch einen Blitzer habt, sagt gerne Bescheid. 0421 246 666. Dann sagen wir es auch hier im Radio weiter. Also danke dafür und gute Fahrt.
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1: Mit Marlin Kompa. Aloha. Und ich habe den ersten Ohrwurm des Vormittags für euch.

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0: Ankelcracker auf Bremen 4 um 10.13 Uhr. Vorsicht bitte auf der A7 Hannover Richtung Hamburg. Zwischen Horster Dreieck und Flehstedt befindet sich eine ungesicherte Unfallstelle. Gute Fahrt wünschen wir an der Stelle. Ey, normalerweise tauscht man ja seine Zeit gegen Geld. Das Prinzip nennt sich Arbeiten. Aber es gibt Menschen, die Zeit geben, ohne dafür bezahlt zu werden, die ehrenamtlich nicht nur Zeit, sondern auch viel Herz investieren. Rund 30 Millionen Menschen engagieren sich in Deutschland freiwillig und morgen werden genau diese Menschen gefeiert, am Ehrentag des Ehrenamts. Und einer von ihnen ist Thomas Ort.
1: Wir wollen halt möglichst viele Leute aufs Fahrrad bringen, einfach.
0: Thomas ist Gründer des Vereins Bremer Radmusikanten. Der Verein will jedem Bremer Kind das Fahrradfahren ermöglichen.
1: Wir wissen, dass es in Bremen einfach super viel Armut gibt und vor allem bei Kindern ist es ja so, dass sie da einfach reingeboren werden, also vollständig unverschuldet da landen. Und Fahrräder sind immer ganz oben auf der Wunschliste. Kinder wollen Fahrräder haben. So, und bei manchen Familien ist es halt, ich glaube, aus verschiedenen Gründen zu knapp. Also es ist nicht nur was Finanzielles.
0: Vor allem in Bremer Stadtteilen, in denen die Eltern nicht viel Einkommen haben, haben viele Kinder eben kein Fahrrad und lernen auch das Fahrradfahren nicht. Das möchte Thomas ändern.
1: Und ein Fahrrad für junge Kinder, das ist einfach die Möglichkeit, den Radius einfach zu vergrößern zu Hause. Also einfach mehr seines kleinen Stadtteils einfach kennenzulernen, schneller unterwegs zu sein. Und Fahrradfahren scheint einfach Spaß zu machen, warum auch immer. Also kleine Kinder lieben Fahrradfahren. Je jünger die sind, desto schneller können die es, glaube ich, auch lernen.
0: Ein paar Mal im Monat trifft er sich mit den anderen Mitgliedern seines Vereins. Zusammen schrauben sie dann ehrenamtlich an den Rädern und bringen sie dann genau dorthin, wo Bedarf ist.
1: Also eine Kita sagt dann zum Beispiel, wir brauchen 5 Fahrräder oder wir brauchen 65 Fahrräder. Dann machen wir die fertig und die gehören dann sozusagen der Kita oder der Schule. Und da ist der Plan, dass die halt so als Dauerleihgabe an die Kinder übergeben. Also, dass wenn die Kinder rauswachsen oder die Institution verlassen, dann geben die das Fahrrad zurück und dann geht's gleich an das nächste Kind, weil wir einfach wollen, dass diese Fahrräder so viel genutzt werden wie möglich.
0: Voll cool. Also Thomas und allen anderen Ehrenamtlichen in Bremen-Vehland, danke für das, was ihr tut. Danke, dass es euch gibt und lasst euch morgen am Ehrentag des Ehrenamts ordentlich feiern.

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0: halb elf ist es.
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0: Vorsicht bitte auf der A1, Hamburg Richtung Bremen. Zwischen Hollenstedt und Heidenau, da brennt ein Fahrzeug. Vorsicht auch auf der A7, Hannover Richtung Hamburg. Zwischen Horsterdreieck und Flehstedt befindet sich eine ungesicherte Unfallstelle. Und Vorsicht auf der A29, Adlerner Heide Richtung Oldenburg. In Höhe großen Kneten liegen Holzbretter. Dann haben wir die A1, Osnabrück Richtung Bremen. Zwischen Bremen-Brinkum und Hemeling 4 Kilometer stockender Verkehr vor der Baustelle. Kreis Vechta, die Kreisstraße zwischen Holtrup und Kurzes Bruch ist wegen Bergungsarbeiten eines defekten LKWs bis zur 11.30 Uhr noch gesperrt. Und Bremen, der Verlauf hinter dem Rennplatz bis Stauffenbergstraße ist zwischen Ludwig-Roselius-Allee und Witzlebenstraße wegen Bauarbeiten bis 17 Uhr gesperrt. Da ist eine Umleitung eingerichtet. Geblitzt wird in Vechta auf der Falkenrotterstraße statt einwärts, dann auf der Neuen Landerstraße in Bremen hinter der Tankstelle statt auswärts und in Tedinghausen auf der Siekerstraße auf Höhe des Busbahnhofs statt auswärts. Falls ihr noch einen Blitzer für uns habt, wir geben es nämlich dann hier weiter, meldet euch 0421 246 666. Das geht auch über WhatsApp. Und wir packen es dann bei uns ins Netz auf bremen4.de und auch in die Bremen4-App. Da könnt ihr das jederzeit nachlesen. Also vielen Dank fürs Melden. Ich bin Marlin Kompa und wünsche euch eine gute Fahrt ins Wochenende.

10.37 Uhr ist es und ich habe eine Gefahrenmeldung für euch. Vorsicht bitte auf der 28 Oldenburg Richtung Leer. Zwischen Westerstede, Westen, Apen-Remels liegen Gegenstände. Und das hier haben wir euch frisch auf unsere Bremen 4 Playlist gepackt. Das sind Tampa City mit Self-Aware.

0: Na, habt ihr was vor an diesem schönen, langen Pfingstwochenende?
1: Nö, ich muss arbeiten.
0: Oh, wir fühlen dich, Tom aus Walle. Auch bei Bremen 4 geht natürlich hier die Arbeit weiter. Hier sitzen Leute für euch am Mikro, auch am Pfingstwochenende. Wir wünschen aber allen, die ran müssen, einen schnellen Arbeitstag. Und für die, bei denen es anders aussieht, zum Beispiel für Akash aus der Bremer Neustadt?
2: Ich würde nach Flensburg fahren und ja, chillen am Beach mit meiner Freundin.
0: Da wünschen wir natürlich auch viel Spaß bei. Ist auf jeden Fall ein schöner Plan. Sven aus Utlede muss für seine Pläne gar nicht so weit fahren.
3: Ja, wir bleiben zu Hause und werden dann unseren Pool fertig machen und da grillen und das Wochenende im Garten verbringen.
0: Grillen und chillen, das ist, glaube ich, das Motto für dieses Wochenende. Und das Wetter, das gibt ja wirklich richtig Gas, geht ja heute schon los. Zum Beispiel in Rauderfehn werden es heute sogar bis 25 Grad. Moment. 25 Grad, da gibt es ja 44 Eis for free. Ihr kennt die Nummer 0421 246666. Ruft an.

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0: Gleich ist es 11. Vorsicht bitte auf der A39 Hamburg Richtung Lüneburg im Horster Dreieck. In der Überleitung zur A7 Richtung Hannover steht ein defekter LKW.
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0: Ach, das wird richtig gut am Wochenende und auch heute schon bis zu 25, hallo Eisalarm, Grad im Bremen-Vierland. An der Küste ist es insgesamt ein bisschen frischer und an der Küste kann es auch eher noch mal ein paar Tropfen geben. Es wird morgen auch so aussehen, da bekommen wir bis zu 28 Grad im Bremen-Vierland. Hallo, und es geht so warm weiter.
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0: Mit Irene Lottes, Bundesfinanzminister Lars Klingbeil will frischgebackenen Eltern ein bisschen mehr den Rücken frei halten.
2: Indem sie Kindergeld bekommen, ohne dafür extra einen Antrag stellen zu müssen. Außerdem will die SPD den Tankrabatt nicht verlängern. Und in Deutschland sind im vergangenen Jahr deutlich weniger Wohnungen gebaut worden. Wer ein Kind bekommt, soll bald auch Kindergeld bekommen, ohne das extra beantragen zu müssen. Der Bundestag hat über diese Änderung debattiert. Vorgeschlagen hatte sie die Sozialstaatskommission. Sie werde hunderttausende Familien in Deutschland entlasten, hat Finanzminister Klingbeil in der Debatte im Bundestag betont.
3: Die Eltern erhalten künftig das Kindergeld automatisch. Sie erhalten es unbürokratisch und sie erhalten es schnell. Das antragslose Kindergeld hält nicht nur Eltern den Rücken frei, sondern es erleichtert auch die Arbeit in den Ämtern.
2: Gelten soll das ab dem kommenden Jahr erstmal für Familien, die schon ein Kind oder Kinder haben und wo daher schon alle Daten vorliegen, später aber auch für alle. Die Koalitionstaskforce beschäftigt sich heute wieder mit den gestiegenen Energiepreisen und auch damit, wie es mit dem sogenannten Tankrabatt weitergeht. Die Steuersenkung läuft Ende Juni aus und dabei bleibt es wohl auch, berichtet Dagmar Pepping aus Berlin.
4: Die SPD will den Tankrabatt nicht über den Juni hinaus fortsetzen, sagt Fraktionsvize Amon Zorn im gemeinsamen Morgenmagazin von ARD und ZDF. Bei den weiteren Maßnahmen werde die Koalition dafür sorgen, dass sie zielgenauer sind. Um die Kunden an den Tankstellen zu entlasten, plädiert der Co-Vorsitzende der Energiepreis-Taskforce für einen Spritpreisdeckel. Den lehnt Wirtschaftsministerin Reiche von der CDU allerdings ab. Die 12-Uhr-Regel, also dass Tankstellen nur einmal am Tag mittags die Preise anheben dürfen, hält SPD-Fraktionsvize Zorn nach wie vor für richtig.
2: In Deutschland sind im vergangenen Jahr so wenig Wohnungen gebaut worden wie seit Jahren nicht. Laut Statistischem Bundesamt waren es gut 207.000 Wohnungen und damit 18% weniger als im Vorjahr. Fachleute gehen davon aus, dass sich dieser Abwärtstrend auch in diesem Jahr fortsetzt. Gründe sind vor allem die hohen Preise und langwierigen Verfahren. Im Bremer Steintorviertel und rund um den Hauptbahnhof haben Polizei, Zoll und Ordnungsamt gestern Kioske, Imbisse, Restaurants und Bars überprüft. Ein Kiosk und ein Gastrobetrieb mussten wegen erheblicher Mängel sofort schließen. Laut Polizei gab es vor allem Verstöße gegen das Jugendschutzgesetz, Hygienemängel und fehlende Genehmigungen. In Bremen-Schwachhausen gab es Kontrollen bei Friseuren und Barbershops. Laut Innenbehörde wurden in 6 von 7 Betrieben Verstöße festgestellt. Weitere Kontrollen sind nach Angaben der Behörde in Vorbereitung. Das waren die vier News mit Irene Lottes.
0: Ach krass, und ich habe mich wirklich gestern auch gewundert auf dem Heimweg, warum überall so viel Polizei war. Danke für die Info.
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0: 3:50 ist es. Vorsicht bitte auf der A7 Hamburg Richtung Hannover. Zwischen Soltau Süd und Dorfmarkt liegt eine Schaufel. Vorsicht bitte auch auf der A7 Hannover Richtung Hamburg. Zwischen Berghof und Schwarmstedt befindet sich eine ungesicherte Unfallstelle. Dann Vorsicht auf der A39 Hamburg Richtung Lüneburg. Im Horster Dreieck in der Überleitung zur A7 Richtung Hannover steht ein defekter LKW. Es geht noch weiter. Es ist viel los offensichtlich auf den Straßen im Bremen-Vierland. A1 Hamburg Richtung Bremen. Zwischen Harburg und Horster Dreieck 4 Kilometer stockender Verkehr im Baustellenbereich. A1 Hamburg Richtung Osnabrück zwischen Bremer Kreuz und Arsten 4 Kilometer stockender Verkehr im Baustellenbereich. Dann A1 Osnabrück Richtung Bremen zwischen Dreieck Stur und Bremen-Hemeling 5 Kilometer Stau vor der Baustelle. Die A1 Bremen Richtung Hamburg zwischen Maschner Kreuz und Stillhorn 3 Kilometer stockender Verkehr. A27 Bremen Richtung Walsrode zwischen Achim Nord und Langwedel 4 Kilometer stockender Verkehr. Die A352 Richtung A7 ist zwischen Langenhagen, Kaltenweide und Dreieck Hannover Nord wegen Reparaturarbeiten bis 16 Uhr gesperrt. Die Umleitung führt über die U5. Dann Kreis Vechta, die Kreisstraße zwischen Holtrup und Kurzesbruch ist wegen Bergungsarbeiten eines defekten LKWs bis ca. 11:30 noch gesperrt. Dann gibt es die B73 Cuxhavener Straße bis Stader Straße Richtung Heimfeld in Hamburg. Zwischen Waltershofer Straße und der A7 Heimfeld gibt es stockenden Verkehr. Und der Verlauf hinter dem Rennplatz in Bremen bis Stauffenbergstraße ist zwischen Ludwig-Roselius-Allee und Witzlebenstraße wegen Bauarbeiten bis 17 Uhr gesperrt. Da ist eine Umleitung eingerichtet und wenn euch das alles zu viel war, Ratgeber zum Merken und Zuhören, dann könnt ihr das nachlesen auf bremen4.de und in unserer Bremen 4 App. Da findet ihr dann auch diese Blitzer, sind nur zwei, in Bremen auf der Neuen Landerstraße hinter der Tankstelle stadtauswärts und in Tedinghausen auf der Siekerstraße auf Höhe des Busbahnhofs stadtauswärts. Falls ihr noch einen Blitzer für uns habt, dann sagt gern Bescheid. Wir geben es dann hier weiter unter der 0421 246 666. Gute Fahrt euch. 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

0: Wahnsinn, ey. Letztes Wochenende hatte ich zu Hause den Kamin noch an. Heute 25 Grad und es wird noch heißer.
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0: Klar haben wir den heute ausgerufen. Bei 25 Grad plus im Bremen Vierland, egal wo das erreicht wird, rufen wir den Eisalarm aus. 44 Eis am Stiel liefern wir euch quasi frei Haus. Und Nico aus Bremerhaven hätte die wohl gerne. Moin, Nico.
2: Moin, hallihallo.
0: Hast du was Schönes vor an dem langen Pfingstwochenende?
2: Ja, Sonne pur genießen, erstmal arbeiten und danach die Sonne genießen.
0: Apropos arbeiten, du arbeitest ja in der Marineschule in der Küche. Wie viele Leute seid ihr da?
2: Oh, ich glaube 14.
0: Okay, 14. Das heißt, wenn ihr 44 Eis habt, bekommt auf jeden Fall jeder 2 Eis. Mathe-Leistungskurs. Ich versuche das jetzt. Okay. Kann man auf Halde vielleicht auch noch halten für die nächsten Wochen, ne?
2: Genau, das machen wir dann noch so.
0: Ah, da freue ich mich, dass ihr das kriegt. Bringen wir euch natürlich sehr, sehr gerne vorbei. Grüßt die Kolleginnen und Kollegen mal.
2: Das mache ich, danke schön.
0: Und macht ihr einen bunten.
2: Tschüss.
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0: 11.31 Uhr ist es.
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0: Da brauche ich jetzt ein bisschen längeren Atem, denn es ist relativ viel los im Bremen-Vierland. Wir fangen mal an. Vorsicht bitte auf der A7 Hamburg Richtung Hannover. Zwischen Soltau Süd und Dorfmarkt, da liegt eine Schaufel. Dann Vorsicht auf der A7 Hannover Richtung Hamburg. Zwischen Berghof und Schwarmstedt befindet sich eine ungesicherte Unfallstelle. Auf der A39 Hamburg Richtung Lüneburg im Horster Dreieck in der Überleitung zur A7 Richtung Hannover steht ein defekter LKW. Dann haben wir die A1 Hamburg Richtung Bremen. Zwischen Harburg und Horster Dreieck 4 Kilometer stockender Verkehr im Baustellenbereich. Dann nochmal A1 Hamburg Richtung Osnabrück zwischen Bremer Kreuz und Arsten. 4 Kilometer stockender Verkehr im Baustellenbereich. Osnabrück Richtung Bremen, zwischen so viele A1s. A1 Osnabrück Richtung Bremen, zwischen Dreieck Stur und Bremen-Hemeling gibt es 5 Kilometer Stau vor der Baustelle. Dann nochmal die A1 Bremen Richtung Hamburg, zwischen Maschener Kreuz und Stillhorn 3 Kilometer stockender Verkehr. Die A27 Bremen Richtung Walsrode, zwischen Achim Nord und Langwedel 4 Kilometer stockender Verkehr. A352 Richtung A7, die ist zwischen Langenhagen, Kaltenweide und Dreieck Hannover Nord wegen Reparaturarbeiten bis 16 Uhr gesperrt. Die Umleitung führt über die U5. Eine Meldung von den Kreis Vechta, die Kreisstraße zwischen Holtrup und Kurzesbruch ist wegen Bergungsarbeiten eines defekten LKWs bis circa 23:30 noch gesperrt. Also das müsste eigentlich jetzt gleich vorbei sein. Und Bremen, der Verlauf hinter dem Rennplatz bis Stauffenbergstraße ist zwischen Ludwig-Roselius-Allee und Witzlebenstraße wegen Bauarbeiten bis 17 Uhr gesperrt. Da ist eine Umleitung eingerichtet. Ihr könnt das in Ruhe alles nochmal nachlesen auf bremen4.de und in der Bremen4 App. Und da findet ihr dann auch diese Blitzer. Und zwar wird geblitzt auf der Neuen Landerstraße in Bremen hinter der Tankstelle stadtauswärts, in Grasberg auf der Speckmannstraße auf Höhe der Kirche beidseitig, in Tedinghausen auf der Siegerstraße auf Höhe des Busbahnhofs stadtauswärts. Und wenn ihr noch einen Blitzer seht, könnt ihr uns Bescheid sagen. 0421 246 666. Danke dafür. Ich bin Marlene Komper. Ich wünsche euch eine gute Fahrt. Oder wie Miles Smith und Niall Horan es sagen würden, drive safe.

0: Michael Schulte mit 5 a.m. hier auf Bremen 4. Wie sieht's denn bei euch aus? Seid ihr auch schon im Fieber?
1: Jetzt kommt der Teil, wo ich dir alles beschreibe, was ich mit dir machen will. Jetzt fair, rot werden okay.
0: Eieiei, ist gleich wieder ganz heiß hier. Off Campus, neue Serie bei Prime. Über den Hype, da haben wir ja diese Woche schon gesprochen. Ne? Die Serie geht absolut durch die Decke. Ich habe Kolleginnen hier im Bremen 4 Team, die haben jetzt innerhalb von einer Woche die Serie schon zweimal durchgeschaut. Ich habe es bis Folge 2 bisher geschafft. Ich habe aber auch ein Kind, ihr wisst, Eltern... Zeit ist knapp, aber ich bin auf jeden Fall dran. Es geht nochmal kurzer Recap, um euch alle ins Boot zu holen. Um Hannah, die eigentlich auf den Musiker Justin steht. Und um ihn zu bekommen, geht sie in einen Pakt mit einem Eishockeyspieler ein, der heißt Garrett.
2: Du wirst mein Nachhilfeschüler und mein Fake-Boyfriend, sodass Justin neidisch wird?
0: Deal. Spielt alles an einem amerikanischen College. Und ob dieser Deal jetzt funktioniert, das kann ich euch noch nicht mal sagen, weil ich noch nicht so weit bin. Aber was ich euch sagen kann, extrem gut aussehender Cast, wenig toxische Männlichkeit. Gut, es wurde auch von einer Frau geschrieben. Und dazu ein wirklich richtig guter Soundtrack. Also mit aktuellen Sachen natürlich. Aber auch wieder so, ach, coole alte Sachen, wo man denkt, wow, ewig nicht gehört. Und ich könnte mir vorstellen, für die geht's möglicherweise auch wieder in die Charts. Zum Beispiel geht die Serie mit diesem Song hier los, relativ prominent, und ich liebe es. Billy Idol hört ihr jetzt auf Bremen 4 mit Dancing with Myself. 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

aus der Serie Off Campus, Billy Idol mit Dancing with Myself. Vorsicht bitte auf der 1, Hamburg Richtung Bremen, zwischen Harburg und Maschener Kreuz steht ein defektes Fahrzeug.

0: Die Backstreet Boys hier auf Bremen 4. Und das gibt's gleich für euch bei uns. Noch vor den 4 News. Kobe Calais mit Brighter Than The Sun. Aber ich habe auch noch eine Gefahrenmeldung. Es ist echt so viel los heute. Vorsicht bitte auf der A7 Hamburg Richtung Hannover. Zwischen Bad Fallingbostel und Dreieck Walsrode liegen Gegenstände.
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1: Wir haben aktuell 19 Grad in Bremen, 18 sind es in Bremerhaven. Cuxhaven meldet auch 18 Grad und bis zu 25 Grad sind heute drin. Es gibt so einen Wechsel aus Sonne und Wolken im Bremen-Vierland. Morgen sieht es ähnlich aus, da geht es aber rauf bis 28 Grad und 25 Grad dann auch am Pfingstsonntag.
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1: Mit Nico Wodrich. Nico, es gibt neue Infos zum Anschlag von Solingen.
2: Ja, das Urteil gegen den Angeklagten ist nun rechtskräftig. Dann geht es im Bundestag gerade um das neue antragslose Kindergeld. Und die Bundesregierung hat im letzten Jahr weniger Geld für Flüchtlinge ausgegeben. Knapp 2 Jahre nach dem Anschlag von Solingen hat der Bundesgerichtshof das Urteil gegen den Täter bestätigt. Der Mann war wegen Mordes zu einer lebenslangen Haftstrafe mit anschließender Sicherungsverwahrung verurteilt worden. Bei dem Messeranschlag am 23. August 2024 hatte der islamistische Attentäter 3 Menschen getötet und 8 verletzt. Der Bundestag hat über die Einführung des antragslosen Kindergeldes beraten. Die Reform soll Bürokratie abbauen und Familien entlasten. Aus Berlin berichtet Dagmar Pepping.
3: Mehr Zeit fürs Baby, weniger für Bürokratie, verspricht Finanzminister Klingbeil von der SPD. Das antragslose Kindergeld werde das Leben von hunderttausenden Familien verbessern. Pro Jahr sollen rund 300.000 Erstanträge entfallen. Das helfe nicht nur den Eltern, sondern auch den Mitarbeitern in den Behörden.
4: Die Bundesregierung arbeitet jetzt Schritt für Schritt daran, die Verwaltung einfacher, schneller und digitaler zu machen. Wir machen den Sozialstaat handlungsfähiger.
2: Der Bund hat im vergangenen Jahr weniger Geld für Flüchtlinge ausgegeben. Insgesamt waren es 25 Milliarden Euro. Das ist der niedrigste Stand seit 2021. Dabei geht es unter anderem um die Beteiligung des Bundes an den Flüchtlings- und Integrationskosten von Ländern und Kommunen und um eine Pauschale pro Asylantrag. Das Bremer Ordnungsamt hat in Schwachhausen mehrere Friseur- und Barberbetriebe kontrolliert. Nach Angaben der Behörden wurden in 6 von 7 Betrieben Verstöße festgestellt. Oft konnten Kunden vor einem Termin nicht genau erkennen, was sie am Ende zahlen mussten. Auch beim Brandschutz und bei der Hygiene gab es Mängel. Ein Meisterbetrieb hatte sich zuvor über unsaubere Konkurrenz beschwert. Seitdem will das Ordnungsamt in der Branche genauer hinschauen. Das waren die 4 News mit Nico Wodrich.
1: Unsaubere Friseurläden, da läuft es einem auch kalt den Rücken runter, oder? Wie unangenehm.
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1: 3:03 ist es. Vorsicht bitte auf der A261 von der A7 zur A1 zwischen Dreieck Hamburg Südwest und Tötensen steht ein defektes Fahrzeug. Dann Vorsicht bitte auf der A1 Hamburg Richtung Bremen zwischen Harburg und Maschner Kreuz steht ein defektes Fahrzeug auch. Vorsicht auf der A7 Hamburg Richtung Hannover zwischen Bad Fallingbostel und Dreieck Walsrode liegen Gegenstände. Dann haben wir die A1 Hamburg Richtung Bremen zwischen Harburg und Horster Dreieck 8 Kilometer stockender Verkehr im Baustellenbereich. A1 Hamburg Richtung Bremen zwischen Sittensen und Elsdorf ist nach einem Unfall die rechte Spur gesperrt. Da gibt es 5 Kilometer Stau. A1 Hamburg Richtung Osnabrück zwischen Bremerkreuz und Arsten. 4 Kilometer stockender Verkehr im Baustellenbereich. Dann haben wir die A1 Osnabrück Richtung Bremen zwischen Dreieck Stur und Bremen-Hemeling. 5 Kilometer Stau vor der Baustelle. A1 Bremen Richtung Hamburg zwischen Maschner Kreuz und Stillhorn. 3 Kilometer stockender Verkehr. Könnt ihr euch denken, dann kommt die A7 Hamburg Richtung Hannover zwischen Dreieck Hamburg Südwest und Marmsdorf. 2 Kilometer stockender Verkehr. A7 Hannover Richtung Hamburg zwischen Berghof und Schwarm steht 4 Kilometer Stau nach einem Unfall. A27 Bremen Richtung Walsrode zwischen Achim Nord und Langwedel 5 Kilometer stockender Verkehr. Die A352 Richtung A7 ist zwischen Langenhagen, Kaltenweide und Dreieck Hannover Nord wegen Reparaturarbeiten bis 16 Uhr noch gesperrt. Die Umleitung führt über die U5 und dann haben wir nochmal die A7 Hannover Richtung Flensburg zwischen Hamburg-Heimfeld und dem Elbtunnel gibt es 5 Kilometer stockenden Verkehr. Alles nachzulesen auf bremen4.de und in der Bremen 4 App. Und da findet ihr auch diese Blitzer in Bremen auf der Neuen Landerstraße hinter der Tankstelle stadtauswärts, in Grasberg auf der Speckmannstraße auf Höhe der Kirche beidseitig und in Tedinghausen auf der Siekerstraße auf Höhe des Busbahnhofs stadtauswärts. Falls ihr noch einen Blitzer habt, sagt Bescheid. Es geht auch über WhatsApp 0421 246 666. Gute Fahrt.
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0: ein Bremen 4 Alltime Favorite ist das. Das sind The Cranberries mit Zombie. Jedem Bremer Kind das Radfahren ermöglichen. Das will der Verein Bremer Radmusikanten. Die haben wir euch heute schon vorgestellt, denn Thomas und die anderen Mitglieder machen das ehrenamtlich. Ich finde ja, Ehrenamt ist sowas, ich würde es wirklich wahnsinnig gerne auch machen, aber ihr wisst es vielleicht selbst, mit Job und Kind und Leben ist es einfach viel zu wenig Zeit. Von daher finde ich, wäre sowas, was man vielleicht so flexibel ab und zu mal machen könnte. Oder wenn man gerade mal Zeit hat, glaube ich, ganz cool. Und in dieser Knöckel von Die Vier am Morgen, du hast da was gefunden.
1: Ja, bei mir geht's da genau wie dir und bestimmt auch vielen anderen da draußen. Ich bin dann auf ein Video gestoßen von Tristan. Der hat nämlich eine Online-Ehrenamtsplattform entwickelt mit so kleinen Aufgaben, damit man es eben besser in den Alltag integrieren kann. Volunteam.de heißt die, also wie Englisch Volunteer und Team zusammengesetzt. Mhm. Und das funktioniert so.
2: Organisationen und Vereine können sich bei uns ein Profil erstellen. Wir prüfen das Profil und die können dann kleine Aufgaben einstellen, wie zum Beispiel bei einem Event fotografieren helfen oder bei einer Gartenaktion helfen, etc.
1: Ja, oder auch noch gesehen, beim Kegelnachmittag im Pflegeheim helfen oder so Menschen helfen, Formulare auszufüllen. So Sachen irgendwie.
0: Ich finde das echt cool. Da kann man ja auch wirklich spontan einfach schauen, wenn man irgendwie Zeit hat. Mhm. Ne? Ist es denn auch mit einem anderen Ehrenamt gleichzusetzen? Also so richtig offiziell?
1: Ja, also man kann sich auf jeden Fall so Zertifikate runterladen mit QR-Code, der dann so die Echtheit verifiziert, die man dann auch für Lebenslauf oder Bewerbungen nutzen kann.
0: Es klingt auf jeden Fall sehr, sehr sinnvoll.
1: Voll. Aktuell gibt es da aber noch ein großes Problem.
2: Unser größtes Problem gerade ist es, dass es uns an sozialen Organisationen und Vereinen fehlen, die sich bei uns anmelden, damit ihr coole Aufgaben in eurer Stadt habt.
0: Okay, also wenn ihr so eine Organisation seid, die und Hilfe gebrauchen könntet oder wen kennt, dann meldet euch doch an oder leitet weiter. Volunteam.de heißt die Plattform von Tristan.

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0: Das hört zusammen mit Purple Disco Machine. Wonderful Life.
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0: Halb eins ist es. Folgende Meldungen gibt es aktuell fürs Bremen Vierland. A1 Hamburg Richtung Bremen. Im zwischen Harburg und Horster Dreieck gibt es 8 Kilometer stockenden Verkehr im Baustellenbereich. Dann haben wir nochmal die A1 Hamburg Richtung Bremen. Zwischen Sittensen und Elsdorf sind nach einem Unfall ist die rechte Spur gesperrt und da gibt es 5 Kilometer Stau. Dann haben wir die A1 Hamburg Richtung Osnabrück. Zwischen Bremerkreuz und Asten 4 Kilometer stockender Verkehr im Baustellenbereich. A1 Osnabrück Richtung Bremen. Zwischen Dreieck Stur und Bremen 5 Kilometer Stau vor der Baustelle da auch. Dann A1 Bremen Richtung Hamburg zwischen Maschnerkreuz und Stillhorn 3 Kilometer stockender Verkehr. Dann haben wir die A7 Hannover Richtung Flensburg. Zwischen Hamburg-Heimfeld und dem Elbtunnel gibt es 5 Kilometer stockenden Verkehr. A27 Bremen Richtung Wolfsrode zwischen Achim Nord und Langwedel 5 Kilometer stockender Verkehr. Und die A352 Richtung A7 ist zwischen Langenhagen-Kaltenweide und Dreieck Hannover Nord wegen Reparaturarbeiten bis 16 Uhr gesperrt. Da gibt es eine Umleitung und zwar die U5. Die solltet ihr dann nehmen. Geblitzt wird in Grasberg auf der Speckmannstraße auf Höhe der Kirche beidseitig, in Tedinghausen auf der Siekerstraße auf Höhe des Busbahnhofs statt auswärts und in Sieke-Gessel am Spreken auf Höhe der Gaststätte, da in beiden Richtungen. Könnt ihr alles nachlesen auf bremen4.de und uns Blitzer melden könnt ihr natürlich auch jederzeit über die 0421 246 666.
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0: Langsam wird's warm im Bremen 4-Land oder so drücken, zumindest hier bei uns im Studio. Ihr könnt euch zurücklehnen mit 4 Songs am Stück, die ich jetzt gleich für euch habe. Unter anderem mit dabei Walk the Moon und Joya Marlene. Und das hier, das ist ganz frisch auf unserer Playlist. Das ist Licky Lee. Neues Single heißt Lucky Again. Ich bin Marlene Kompa, wünsche euch eine gute Fahrt, vielleicht ja jetzt schon ins Wochenende. Schon so viel los, ne? Könnte sein. Habt auf jeden Fall eine gute Zeit und fahrt vorsichtig.

0: Für die richtige Wochenendstimmung. S Club 7 mit Don't Stop Moving hier auf Bremen 4. Es ist ja nicht so, dass wir das nicht eh schon längst wussten, aber jetzt haben wir nochmal die Bestätigung bekommen. Es gibt wirklich so coole Orte im ganzen Bremen 4. Und natürlich noch coolere Leute, die da leben.
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0: Diese Woche wurde bei Die Vier am Morgen aus der großen Lostrommel in Buchstabe jeweils gezogen. Und dann waren alle Leute gefragt, die an einem Ort wohnen, der mit diesem Buchstaben beginnt. Heute Morgen war es der Buchstabe G. Markus aus Grasberg hat sich reingemeldet. Er ist in dem Ort groß geworden und ich würde sagen, er brennt schon dafür.
2: Grasberg ist halt noch so richtig schön ländlich und da ist der Zusammenhalt einfach mega geil.
3: So, für mich als Städter, ne, ich komme ja direkt aus Bremen, straight out of Bremen, überzeug mich mal, warum sollte ich nach Grasberg kommen?
2: Pass auf, du wachst morgens auf, ne, das erste, was du hörst, sind die Vögel.
3: Ja.
2: Du hast kein Rauschen der Stadt. Das hat gewisse Vorteile und natürlich Nachteile. Wenn ich zu euch in die Stadt möchte, muss ich mich immer irgendwie mit dem Auto oder zu Fuß oder mit dem Fahrrad dahin bewegen. Aber zu Hause zu sein, gerade in Grasberg zu sein, bedeutet lieb, nett, geil. Den ganzen Tag Wind, Sonne, Vögel. Und es ist einfach geil. Es ist einfach toll.
0: Geil.
2: Toller Zusammenhalt mit den Leuten, Nachbarschaft, Vereine, alles.
0: Ey Markus, du hast es geschafft. Wenn ich nicht gerade erst umgezogen wäre, dann würde ich mich vielleicht doch mal nach einer Bleibe in Grasberg umgucken.
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0: Texas Hold'em, das ist Beyoncé hier auf Bremen 4. Und gleich gibt's Nelly Furtado, Say It Right, hört ihr noch vor den 4 News um 1.
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1: Im Bremen-Vierland bekommen wir heute bis zu 25 Grad und es wird noch wärmer am Wochenende. Denn 28 Grad sind für morgen angesagt und auch am Montag werden es 28 Grad, 25 Grad dann morgen. Regen ist wirklich nicht viel dabei, wenn dann überhaupt mal vielleicht so Richtung Küste. Also ihr habt, glaube ich, coole Tage vor euch.
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1: Mit Nico Rodrich. Nico, in der rechten Szene hat es eine Razzia gegeben.
2: Ja, und zwar in Bremen und Niedersachsen. Dann gibt es neue Infos zum Anschlag von Solingen und Fußballtrainer Guardiola tritt bei Manchester City zurück. In Bremen und Niedersachsen hat es eine Razzia im rechten Milieu gegeben. Im Visier der Ermittler stand die sogenannte Weser-Ems-Aktion. Durchsucht wurden mehrere Wohnungen. Aus der Nachrichtenredaktion Ralf Stölting.
3: Laut Bremer Polizei fanden die Ermittler Datenträger, Waffen und rechtsextremes Propagandamaterial. Aktuell wird gegen 9 Beschuldigte im Alter zwischen 15 und 24 Jahren ermittelt. Sie sollen in Chatgruppen verfassungsfeindliche Bilder und Nachrichten unter anderem mit Hakenkreuzen und Hitlergruß verbreitet haben. Zudem wurden Dateien mit pornografischen und gewaltverherrlichenden Inhalten gefunden. Die Gruppe ist bereits seit dem Sommer vergangenen Jahres im Visier der Behörden. Laut Polizei werden die nun sichergestellten Medien ausgewertet und Verbindungen zu rechtsextremistischen Jugendgruppen überprüft.
2: Knapp 2 Jahre nach dem Anschlag von Solingen hat der Bundesgerichtshof das Urteil gegen den Täter bestätigt. Der Mann war wegen Mordes zu einer lebenslangen Haftstrafe mit anschließender Sicherungsverwahrung verurteilt worden. Bei dem Messeranschlag von Solingen hatte der islamistische Attentäter 3 Menschen getötet und 8 verletzt. Der Bundestag hat über die Einführung des antragslosen Kindergeldes beraten. Die Reform soll Bürokratie abbauen und Familien entlasten. Aus Berlin berichtet Dagmar Pepping.
4: Mehr Zeit fürs Baby, weniger für Bürokratie, verspricht Finanzminister Klingbeil von der SPD. Das antragslose Kindergeld werde das Leben von hunderttausenden Familien verbessern. Pro Jahr sollen rund 300.000 Erstanträge entfallen. Das helfe nicht nur den Eltern, sondern auch den Mitarbeitern in den Behörden.
5: Die Bundesregierung arbeitet jetzt Schritt für Schritt daran, die Verwaltung einfacher, schneller und digitaler zu machen. Wir machen den Sozialstaat handlungsfähiger.
2: Trainer Pep Guardiola ist beim englischen Fußballclub Manchester City zurückgetreten. Das teilte der Club am Mittag mit. Laut Guardiola gibt es keinen konkreten Grund für seinen Abschied. Er wisse aber, dass es nun Zeit sei, für ihn sei zu gehen. Guardiola war 10 Jahre bei Manchester. Das waren die 4 News mit Nico Wodrich.
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1: Wir haben es gleich 3 Minuten nach 1. A1 Hamburg Richtung Bremen. Zwischen Harburg und Maschener Kreuz gibt es 3 Kilometer stockenden Verkehr. Dann die A1 Hamburg Richtung Osnabrück zwischen Bremer Kreuz und Asten. 4 Kilometer stockender Verkehr im Baustellenbereich. Die A1 Osnabrück Richtung Bremen. Zwischen Dreieckstur und Bremen-Hemeling gibt es 6 Kilometer Stau vor der Baustelle. A1 Bremen Richtung Hamburg zwischen Maschener Kreuz und Stillhorn. 3 Kilometer stockender Verkehr. A27 Bremen Richtung Walsrode zwischen Achim Nord und Langwedel. Gibt es 5 Kilometer stockenden Verkehr und die A352 Richtung A7 ist zwischen Langenhagen-Kaltenweide und Dreieck Hannover-Nord wegen Reparaturarbeiten bis 16 Uhr gesperrt. Deshalb staut es sich da. Die Umleitung führt über die U5. Geblitzt wird in Grasberg, auf der Speckmannstraße auf Höhe der Kirche beidseitig, dann in Tedinghausen, Siekerstraße auf Höhe des Busbahnhofs stadtauswärts und in Sieke-Gessel am Spreken auf Höhe der Gaststätte in beiden Richtungen. Das könnt ihr alles nachlesen auf bremen4.de und in unserer Bremen 4 App. Und falls ihr noch einen Blitzer für uns habt, sagt gern Bescheid. 0421 246 666, dann geben wir es auch hier weiter. Danke dafür und gute Fahrt.
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1: mit Marlin Kompa. Aloha, ich wünsche euch schon mal einen guten Start ins Wochenende. Vielleicht seid ihr ja schon unterwegs.

0: Three Doors Down, Here Without You. Vorsicht bitte auf der A261 Richtung A7 zwischen Tötensen und Marmsdorf-Lörade. Da steht ein defektes Fahrzeug. Bremen 4 wünscht euch gute und sichere Fahrt. Ey, 25 bis 28 Grad im Bremen 4-Land. Dazu ein langes Wochenende. Für Schulkinder hängt da sogar hinten noch ein Tag dran, der Dienstag. Also da drängt sich ja jetzt langsam wirklich als Programmpunkt auch mal auf, dass man vielleicht am Wochenende mal bisschen anbadet, mal an den See geht, sich ein bisschen abkühlt, zum Beispiel am Bremer Unisee. Allerdings haben wir da wohl wieder ein Problem mit Blaualgen. Das gab es ja schon immer mal wieder, vor 2 Jahren zum Beispiel. Und jetzt wird in diesem Jahr ungewöhnlich früh davor gewarnt, obwohl es ja bisher weder so richtig heiß noch sonnig war die letzten Tage. Bremen 4-Reporter Matze Hoppe weiß, warum die Blaualgen so früh dran sind.
1: Weil einige Arten offensichtlich auch mit niedrigeren Temperaturen und weniger Licht zurechtkommen. Deshalb ist das gar nicht so ungewöhnlich, dass die Blaualgen jetzt schon vorkommen, sagt das Bremer Umweltressort. Mhm. Das lässt sich insgesamt auch eher schwer vorhersagen, wann Blaualgen im Jahr auftreten, weil eigentlich sind sie eher dann ein Problem, wenn es wochenlang warm oder heiß war und die Sonne viel geschienen hat.
0: Sag nochmal, was kann passieren, wenn ich Blaualgen im Wasser berühre?
1: Augenreizung, Hautreizung, Ohrenschmerzen und allergische Reaktionen sind möglich. Und Achtung, wenn man das Wasser schluckt, dann kann es auch Durchfall geben. Ja, und insbesondere Kinder, Allergiker und Menschen mit empfindlicher Haut sollten bei Blaualgen auf jeden Fall das Wasser meiden.
0: Oh Mann, und der Unisee hat das Problem jetzt schon, aber es gibt ja noch mehr. Also wie sieht es denn mit anderen Seen in Bremen-Vierland aus?
1: Sieht besser aus, deutlich besser sogar. Bei den Ohlenstädter Quellseen im Landkreis Osterholz gibt es gar keine Probleme. Die haben gerade erst Proben entnommen, da war alles okay, haben sie mir gesagt. Dann auch der Stedener See im Landkreis Osterholz, auch hier alles gut. Spadener See bei Bremerhaven, alles im grünen Bereich. Hartensbergsee in Goldenstedt, da hat mir der Gastronom noch erzählt, dass sie die Thematik auch kennen mit den Blaualgen. Aber erst, wenn es wirklich über Wochen 30 Grad hat. Und auch gute Nachrichten vom Silbersee in Stur im Landkreis Diepholz. Auch hier alles okay. Und die haben auch schon Erfahrungen mit Blaualgen gemacht im letzten Jahr. Da war das allerdings auch, wie gesagt, dann eher im Hochsommer Thema und nicht jetzt Mitte Mai.
0: Also falls ihr euch schon jetzt in irgendeinen See stürzen wollt am langen Wochenende, nutzt die Zeit und fahrt mal ein bisschen weiter raus.

0: Ray, Where Is My Husband hier auf Rebring 4. Und das ist Loy. Am I Enough? Bekommt er gleich bei uns.
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0: Gleich haben wir es 13:30.
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0: A1 Hamburg Richtung Bremen, zwischen Harburg und Maschener Kreuz 3 Kilometer stockender Verkehr. A1 Hamburg Richtung Osnabrück, zwischen Bremer Kreuz und Asten 6 Kilometer stockender Verkehr im Baustellenbereich. Dann die A1 Osnabrück Richtung Bremen nochmal, zwischen Dreieck Stur und Bremen-Hemeling 6 Kilometer Stau vor der Baustelle. A1 Bremen Richtung Hamburg, zwischen Maschener Kreuz und Stillhorn 3 Kilometer stockender Verkehr. Und die A352 in Richtung A7 ist zwischen Hannover Flughafen und Dreieck Hannover Nord wegen Reparaturarbeiten bis 16 Uhr noch gesperrt. Außerdem befindet sich da eine Unfallstelle. 5 Kilometer Stau gibt es aktuell. Geblitzt wird in Delmenhorst auf der Adelheider Straße nach der Ausfahrt Adelheide statt auswärts. In Tedinghausen auf der Siekerstraße auf Höhe des Busbahnhofs statt auswärts. Und in Siekel-Gessel am Spreken auf Höhe der Gaststätte in beiden Richtungen. Falls ihr noch einen Blitzer habt, könnt ihr uns den natürlich jederzeit gerne durchgeben über die 0421 246 666. Sprachnachricht über WhatsApp geht auch. Und auf bremen4.de und in der bremen4-App könnt ihr alle Verkehrsinfos dann jederzeit nachlesen. Ich bin Marlene Komper und wünsche euch eine gute Fahrt.

Olli Mörs und Rizzle Kicks hier auf Bremen 4. Warum macht ihr das eigentlich? Macht ihr das für euch oder macht ihr das für sie? Madonna und Sabrina Carpenter wollen mit euch drüber reden in Bring Your Love. Ask yourself this.

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0: Die Spice Girls auf Bremen 4. Also wenn es eine Reunion-Tour von denen gegeben hätte, wären sie sicher auch hier dabei gewesen.
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0: Aber dafür sind ja die No Angels mit am Start. Also das deutsche Pendant, wieso lachst du mal?
2: Nein, doch, ich freue mich auf die No Angels beim Deichbrand. Ich finde das super.
0: Es ist ein sehr diverses Line-Up, finde ich. Also da ist, glaube ich, alle Genres gemixt. Zum Beispiel diesen dabei. Alexander Markus ist auch da. Aber dann auch so Sachen wie Feine Sahne, Fischfilet.
2: Giant Rooks zum Beispiel auch und
0: Materia.
2: Felix Jähn, also alles sehr gut. Und Scooter, der Song, den du gerade hier angespielt hast, dieser Song, der bringt euch auch hin zum Deichbrand-Festival, denn irgendwann heute Nachmittag, so zum Start ins Wochenende, spiele ich How Much Is The Fish von Scooter.
0: Also der nochmal?
2: Und sobald der Song in voller Länge bei uns läuft, ruft ihr ganz schnell an unter 0421 246 666 und dann gibt's die Tickets fürs Deichbrand-Festival.

Gosse ist das. So oder so, ich wünsche euch ein schönes Wochenende. Ich bin Marlin Komper, bin raus. Gleich übernimmt Malte Döberten. Davor gibt's noch Rihanna unter anderem und St. Clara. 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
1: Mit aktuell 23 Grad in Eutten, 22 in Bremen und Stur, 21 Grad haben wir in Bremerhaven gemessen. Bis zu 25 Grad können es werden heute Nachmittag. Dazu gibt es Sonne und Wolken im Wechsel, bleibt aber auf jeden Fall trocken. Morgen am Samstag viel Sonne, nur lockere Wolken und noch wärmer mit bis zu 29 Grad. Meistens bleibt es trocken, nur an der Küste kann es morgen Abend ein bisschen Regen geben.
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1: Mit Nico Wodrich. In der rechten Szene hat es eine Razzia gegeben.
2: Und zwar in Bremen und Niedersachsen. Dann bekommen Apotheken mehr Befugnisse und Fußballtrainer Guardiola tritt bei Manchester City zurück. In Bremen und Niedersachsen hat es eine Razzia im rechten Milieu gegeben. Im Visier der Ermittler stand die sogenannte Weser-Ems-Aktion. Durchsucht wurden mehrere Wohnungen. Aus der Nachrichtenredaktion Ralf Stölting.
3: Laut Bremer Polizei fanden die Ermittler Datenträger, Waffen und rechtsextremes Propagandamaterial. Aktuell wird gegen 9 Beschuldigte im Alter zwischen 15 und 24 Jahren ermittelt. Sie sollen in Chatgruppen verfassungsfeindliche Bilder und Nachrichten unter anderem mit Hakenkreuzen und Hitlergruß verbreitet haben. Zudem wurden Dateien mit pornografischen und gewaltverherrlichenden Inhalten gefunden. Die Gruppe ist bereits seit dem Sommer vergangenen Jahres im Visier der Behörden. Laut Polizei werden die nun sichergestellten Medien ausgewertet und Verbindungen zu rechtsextremistischen Jugendgruppen überprüft.
2: Der Bundestag hat die Apothekenreform beschlossen. Künftig sollen die Apotheken mehr Kompetenzen bekommen. Welche das sind, fasst Jan Zimmermann zusammen.
4: Zum Beispiel sind mehr Impfungen möglich. Schon jetzt können sich Erwachsene in Apotheken gegen Grippe und alle über 12 Jahre gegen Corona impfen lassen. In Zukunft kann man sich beispielsweise auch gegen Tetanus und Hepatitis in der Apotheke impfen lassen und weitere Impfungen. Auch sollen Kunden mehr Vorsorge, Tests und Beratungen in Apotheken erhalten. Und in bestimmten Fällen sollen auch verschreibungspflichtige Medikamente ohne ärztliches Rezept abgegeben werden, kann man die dort bekommen, etwa bei chronischen Krankheiten oder einfachen Beschwerden.
2: In Deutschland sind im vergangenen Jahr so wenige Wohnungen gebaut worden wie seit 2012 nicht mehr. Nach Angaben des Statistischen Bundesamtes waren es knapp 207.000. Das sind 18% weniger als im Jahr davor. Damit sank die Zahl bereits das zweite Jahr in Folge. Experten gehen davon aus, dass sich der Abwärtstrend in diesem Jahr fortsetzen wird. Wohnraum ist gerade in Ballungsräumen knapp. Schätzungsweise fehlen rund 1 Million Wohnungen in Deutschland. Trainer Pep Guardiola ist beim englischen Fußballclub Manchester City zurückgetreten. Das teilte der Club am Mittag mit. Laut Guardiola gibt es keinen konkreten Grund für seinen Abschied. Er wisse aber, dass es nun Zeit für ihn sei. Guardiola war 10 Jahre bei Manchester. Das waren die vier News mit Nico Wodrich.
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1: 2:03. A1 Hamburg Richtung Bremen zwischen Harburg und dem Maschener Kreuz 3 Kilometer stockend. A1 Hamburg Richtung Osnabrück zwischen dem Bremer Kreuz und Arsten 6 Kilometer stockender Verkehr im Baustellenbereich. In der Gegenrichtung der A1 zwischen dem Dreieck Stur und Bremen-Hemelingen 8 Kilometer Stau vor der Baustelle. A1 Bremen Richtung Hamburg zwischen dem Maschener Kreuz und Stillhorn 3 Kilometer stockend. Die A352 Richtung A7 ist zwischen Langenhagen-Kaltenweide und dem Dreieck Hannover-Nord im Moment noch gesperrt. Da laufen Reparaturarbeiten, dauert wohl noch so etwa 2 Stunden, deswegen staut es sich hier im Moment. B75 Delmenhorst Richtung Bremen, 7 Kilometer stockender Verkehr zwischen Delmenhorst-Stickras und Bremen-Neustadt. Und es blitzt heute Nachmittag in Delmenhorst auf der Adelheider Straße nach der Ausfahrt Adelheide statt auswärts, in Tedinghausen auf der Siekerstraße beim Busbahnhof statt auswärts und in Sieke-Gessel am Spreken. Der Blitzer steht bei der Gaststätte und blitzt in beide Richtungen. Und falls ihr noch was anderes entdeckt, meldet's immer gerne bei uns. Ihr könnt jederzeit anrufen oder eine WhatsApp ins Studio schicken. Die Nummer dafür ist die 0421 246 666. Dankeschön fürs Bescheid geben. Ich wünsche euch unterwegs eine gute Fahrt. Malte Döbert hier. Achtet bitte heute Nachmittag auf diesen Song. Denn irgendwann spiele ich euch Scooter, How Much Is The Fish? Und wenn es soweit ist, gewinnt ihr Tickets fürs Deichbrand-Festival 2026. 0421 246 666, die Nummer jetzt schon mal notieren.

Peter Fox auf Bremen 4, 11:11. Hier ist der Verkehrsservice ganz aktuell für Bremen. Bitte fahrt vorsichtig in beiden Richtungen auf dem Remberti-Weg, zwischen Remberti-Straße und der B6 Nordwestknoten. Da steht ein defektes Fahrzeug und es sind Personen auf der Fahrbahn, also auf dem breiten Weg in Bremen. Bitte in beiden Richtungen gerade besonders vorsichtig fahren.

0: BTS auf Bremen 4 mit Swim. Und das ist doch etwas, was bestimmt ganz viele an diesem langen Pfingstwochenende machen werden. Schwimmen gehen, egal ob im Stadionbad in Bremen oder in den Ohlenstädter Quellseen in Osterholz-Scharmbeck. Es wird wirklich perfektes Badewetter mit fast 30 Grad und ganz viel Sonne. Also wirklich super, um in die Badesaison zu starten. Aber deswegen jetzt von uns nochmal ein kleiner Reminder, wie wir sicher baden gehen können. Philipp Postulka ist bei der DLRG in Bremen. Philipp, was sind denn jetzt zum Start in die Badesaison so die wichtigsten Baderegeln?
1: Also wenn wir an die Badeseen in Bremen denken und dann würde ich auf jeden Fall sagen, wichtig ist zunächst einmal, wenn man jetzt aus 28 Grad, wenn es denn so heiß wird, ins relativ kalte Wasser geht, 14 Grad liegen die Badeseen in Bremen so, dann ist halt Abkühlen wichtig. Ne? Einfach eben reinrennen kann zu Kreislaufproblemen führen, das wird dann gefährlich. Ja, und wenn man sich in Bremen die Badeseen ansieht, dann wissen die meisten das sowieso noch aus dem letzten Jahr, aber für alle, denen das nicht so geläufig ist, es gibt Abbruchkannen. Das bedeutet, das sind künstliche Badeseen, Baggerseen. Wenn man da ein paar Meter in den See reingeht, dann ist es noch schön flach. Wenn man dann ein paar Schritte mehr macht, dann kommt eine Abbruchkante und es wird plötzlich viel, viel tiefer. Mhm. Und wenn man da nicht gut schwimmen kann oder nicht darauf vorbereitet ist, dann kann man in Not geraten und das stellen wir jedes Jahr wieder fest. Naja, und dann, und das ist eigentlich auch ein Klassiker, ist es die Selbstüberschätzung. Gerade am Saisonanfang, jetzt so um diese Zeit, dann sollte man erstmal vorsichtig wieder starten. Nicht direkt quer durch den See schwimmen, sondern vielleicht erstmal in Ufernähe bleiben, nie alleine schwimmen gehen und dann hat man einen ganz guten und sicheren Start.
0: Okay, welchen Tipp hast du speziell für Eltern, die mit ihren Kindern baden gehen wollen?
1: Liebe Eltern, achtet auf eure Kinder. Kurzer Blick aufs Handy, denkt man, ist nicht schlimm. Das ist es in den allermeisten Fällen auch nicht. Aber manchmal machen sich gerade die Jüngeren schnell auf den Weg ins Wasser. Und wenn man da also nicht in Griffnähe ist, dann kann es schon passiert sein. Wir hatten da mit schlimmer Einsätze zuletzt am Sportpark Seekrampke mit gleich drei kleinen Kindern, die dann also leblos im Wasser treiben. Das möchte man nicht erleben. Von daher immer ein Blick auf die Kinder, wenn man am Wasser unterwegs ist.
0: Eine Baderegel, die ich noch aus meiner Kindheit kenne, ist vor dem Schwimmen gehen nichts essen. Stimmt das überhaupt?
1: Ja, da erinnerst du dich nicht ganz korrekt. Vor dem Schwimmen gehen nicht zu viel, aber auch nicht zu wenig essen. Also wenn man sich den Magen richtig vollschlägt, dann ist der Körper und der Kreislauf damit beschäftigt zu verdauen. Das ist suboptimal, wenn man in kaltes oder in frisches Wasser geht. Und wenn man einen ganz nüchternen Magen hat, dann ist das auch nicht perfekt für den Kreislauf. Von daher, eine leichte Mahlzeit schadet nicht.
0: Sagt Philipp Postulka von der DLRG in Bremen. Also Sicherheit geht natürlich vor und ansonsten wünschen wir euch ganz viel Spaß jetzt beim Anbaden am langen Pfingstwochenende in Bremen-Vierland.

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0: Der Freitagnachmittag vor dem langen Pfingstwochenende, da ist einiges los auf den Straßen.
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0: Bitte seid vorsichtig auf der A27 Bremen Richtung Walsrode. Im Bremer Kreuz in der Überleitung zur A1 nach Hamburg, da gibt es eine ungesicherte Unfallstelle. Und Achtung auch auf der A29 Oldenburg Richtung Wilhelmshaven. Zwischen dem Kreuz Oldenburg Ost und Oldenburg Hafen steht ein defektes Fahrzeug. Außerdem gibt es eine Warnmeldung für Bremen. Vorsicht auf dem breiten Weg in beiden Richtungen zwischen Remberti-Straße und der B6 Nordwestknoten. Da sind Personen auf der Fahrbahn und hier steht ein defektes Fahrzeug. Dann geht's rüber auf die A1 Hamburg Richtung Bremen zwischen Harburg und dem Maschener Kreuz, 3 Kilometer stockend. A1 Hamburg Richtung Osnabrück zwischen dem Bremer Kreuz und Arsten, 6 Kilometer Stau im Baustellenbereich. A1 Osnabrück Richtung Bremen zwischen dem Dreieck Stur und Bremen-Hemelingen, 8 Kilometer Stau vor der Baustelle. A1 Bremen Richtung Hamburg zwischen dem Maschener Kreuz und Stillhorn, 3 Kilometer stockend. A7 Hannover Richtung Flensburg zwischen Hamburg-Heimfeld und dem Elbtunnel, 8 Kilometer stockend, da braucht ihr ungefähr eine halbe Stunde länger. Die A352 Richtung A7 ist zwischen Langenhagen-Kaltenweide und dem Dreieck Hannover Nord gesperrt, noch bis voraussichtlich um 16 Uhr, da laufen Reparaturarbeiten und deswegen gibt's hier immer wieder Stau. Im Kreis Osterholz ist die Bremer Heerstraße zwischen Brundorf und Lange Heide nach einem Unfall gesperrt. Stau in Bremen auf der B6 stadteinwärts zwischen der A27 Überseestadt und Stefanibrücke und B75 Delmenhorst Richtung Bremen zwischen Delmenhorst-Stickgras und Bremen-Neustadt, 7 Kilometer stockender Verkehr. Außerdem wird geblitzt in Delmenhorst auf der Adelheider Straße nach der Ausfahrt Adelheide stadtauswärts. Und falls ihr noch was anderes entdeckt, meldet's gerne bei uns. Ihr könnt immer anrufen oder eine WhatsApp ins Studio schicken. Die Nummer dafür ist die 0421 246 666. Da, wo es noch geht, wünsche ich euch unterwegs eine gute Fahrt. Malte Döbert hier. Hi.

6 Minuten nach halb drei. Hier ist der Bremen 4 Verkehrsservice mit einer Warnmeldung für den Kreis Diepholz. Auf der Blockener Straße zwischen Stur und Blocken hat es einen Unfall gegeben und die Unfallstelle hier ist noch nicht abgesichert. Fahrt da also besonders vorsichtig und kommt überall gut an.

Dieser Song bringt euch zum Deichbrand-Festival. How Much Is The Fish von Scooter, denn die treten ja auch auf beim Deichbrand 2026. Und wenn ihr heute Morgen bei uns, oder heute Nachmittag, diesen Song, Gott, ich bin echt ein bisschen durch, ne? Es ist Freitag, es ist heiß. Wenn ihr diesen Song komplett bei uns hört, heute Nachmittag noch, versprochen, dann ganz schnell anrufen unter 0421 246 666. 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Also auf Scooter achten und dann schnell anrufen hier bei Bremen 4.

0: Neu auf Bremen 4 Lost, Glockenbach und Sam Harper. Um 14.42 Uhr und das ist der Verkehrsservice aktuell mit einer Warnmeldung von der A29 Ahlhorner Heide Richtung Oldenburg. Bitte passt gut auf zwischen Sandkrug und dem Kreuz Oldenburg Ost. Da gibt es eine ungesicherte Unfallstelle.
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0: Freitagnachmittag, ihr hört Bremen 4 um 14.46 Uhr. Wer qualifiziert sich für den DFB-Pokal? Der SV Hemelingen oder die Lea TS? Diese beiden Fußballteams aus der Verbandsliga, die treten morgen im Bremer Pokalfinale gegeneinander an.
1: Was ganz Besonderes, weil dieser Pokalsieg ja natürlich das Erreichen des DFB-Pokals bedeutet. Und sich mal zu messen mit den Besten, wo viele geträumt haben oder immer noch träumen, dorthin zu kommen, dieses Duell auch mal zu erleben. Ich glaube, das ist unvergesslich, wird unvergesslich sein. Und diese Chance haben wir.
0: Das sagt Trainer Dennis Thermer von der Lea TS. Aber klarer Favorit ist der SV Hemelingen. Die sind jetzt nämlich schon zum dritten Mal dabei.
2: Die Kamera, die Atmosphäre, die Zuschauer auf den Rängen, das macht einen schon nervös. Und von daher glaube ich, dass wir da im Vorteil sind, weil wir da ehrlich gesagt das schon erlebt haben. Aber wir wissen auch ganz genau, was die Underdog-Rolle auch machen kann.
0: Anstoß ist morgen um 11.30 Uhr in Bremen-Oberneuland. Und wenn ihr Bock habt, das Spiel zu gucken, dann könnt ihr auch auf buten-und-binnen.de klicken. Da gibt es dann morgen den Livestream.

9 Minuten vor 3, hier ist der Bremen 4 Verkehrsservice aktuell für die A27 Bremerhaven Richtung Bremen. Bitte fahrt besonders vorsichtig zwischen Bremen-Überseestadt und Hornlehe, da liegt eine Metallstange auf der Autobahn.

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0: Harry Styles auf Bremen 4, American Girls.
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0: Mal Sonne heute Nachmittag, mal auch ein paar dickere Wolken, aber es bleibt trocken und das bei aktuell 23 Grad in Cloppenburg, 22 in Kirchhatten, 21 in Bremen und in Bremerhaven. In der Nacht geht's runter auf bis zu 12 Grad, dazu dann immer weniger Wolken. Und morgen am Samstag wird es richtig schön. Viel Sonne, oft blauer Himmel, Temperaturen bis 29 Grad und fast überall trocken morgen.
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0: Mit Nico Wodrich. In der rechten Szene hat es eine Razzia gegeben.
2: Und zwar in Bremen und Niedersachsen. Dann bekommen Apotheken mehr Befugnisse und Fußballtrainer Guardiola tritt bei Manchester City zurück. In Bremen und Niedersachsen hat es eine Razzia im rechten Milieu gegeben. Im Visier der Ermittler stand die sogenannte Weser-Ems-Aktion. Durchsucht wurden mehrere Wohnungen. Ralf Stölting mit den Einzelheiten.
3: Laut Bremer Polizei fanden die Ermittler Datenträger, Waffen und rechtsextremes Propagandamaterial. Aktuell wird gegen 9 Beschuldigte im Alter zwischen 15 und 24 Jahren ermittelt. Sie sollen in Chatgruppen verfassungsfeindliche Bilder und Nachrichten unter anderem mit Hakenkreuzen und Hitlergruß verbreitet haben. Zudem wurden Dateien mit pornografischen und gewaltverherrlichenden Inhalten gefunden. Die Gruppe ist bereits seit dem Sommer vergangenen Jahres im Visier der Behörden. Laut Polizei werden die nun sichergestellten Medien ausgewertet und Verbindungen zu rechtsextremistischen Jugendgruppen überprüft.
2: Der Bundestag hat die Apothekenreform beschlossen. Künftig sollen die Apotheken mehr Kompetenzen bekommen. Welche das sind, fasst Jan Zimmermann zusammen.
4: Zum Beispiel sind mehr Impfungen möglich. Schon jetzt können sich Erwachsene in Apotheken gegen Grippe und alle über 12 Jahre gegen Corona impfen lassen. In Zukunft kann man sich beispielsweise auch gegen Tetanus und Hepatitis in der Apotheke impfen lassen und weitere Impfungen. Auch sollen Kunden mehr Vorsorge, Tests und Beratungen in Apotheken erhalten. Und in bestimmten Fällen sollen auch verschreibungspflichtige Medikamente ohne ärztliches Rezept abgegeben werden, kann man die dort bekommen, etwa bei chronischen Krankheiten oder einfachen Beschwerden.
2: In Deutschland sind im vergangenen Jahr so wenige Wohnungen gebaut worden wie noch nie seit 2012. Nach Angaben des Statistischen Bundesamtes waren es knapp 207.000. Das sind 18% weniger als im Jahr davor. Damit sank die Zahl bereits das zweite Jahr in Folge. Experten gehen davon aus, dass sich der Abwärtstrend in diesem Jahr fortsetzen wird. Wohnraum ist gerade in Ballungsräumen knapp. Schätzungsweise fehlen rund 1 Million Wohnungen in Deutschland. Trainer Pep Guardiola ist beim englischen Fußballclub Manchester City zurückgetreten. Das teilte der Club am Mittag mit. Laut Guardiola gibt es keinen konkreten Grund für einen Abschied. Er wisse aber, dass es nun Zeit sei für ihn. Guardiola war 10 Jahre bei Manchester. Das waren die 4 News mit Nico Wodrich.
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0: Es ist 3:03 und es ist einiges los. A1 Hamburg Richtung Osnabrück zwischen dem Bremer Kreuz und Arsten 6 Kilometer Stau im Baustellenbereich. A1 Osnabrück Richtung Bremen zwischen dem Dreieck Stur und Bremen-Hemelingen 8 Kilometer Stau, auch das vor der Baustelle. A1 Bremen Richtung Hamburg zwischen dem Maschener Kreuz und Stillhorn 3 Kilometer stockend. A7 Hannover Richtung Flensburg zwischen Hamburg-Heimfeld und dem Elbtunnel 8 Kilometer stockender Verkehr, da braucht ihr etwa 1/2 Stunde länger. A27 Bremen Richtung Bremerhaven zwischen Bremerhaven Süd und Wulsdorf 3 Kilometer Stau. Die A352 Richtung A7 ist zwischen Langenhagen-Kaltenweide und dem Dreieck Hannover Nord noch für etwa 1 Stunde gesperrt. Da laufen Reparaturarbeiten und deswegen kann es sich hier immer wieder stauen in dem Bereich. Im Kreis Osterholz ist die Bremer Heerstraße nach einem Unfall gesperrt zwischen Brundorf und Langeheide. Stau in Bremen auf der B6 stadteinwärts zwischen der A27 Überseestadt und Stefanibrücke. Und B75 Delmenhorst Richtung Bremen, da gibt es zwischen Delmenhorst-Stickgras und Bremen-Neustadt 7 Kilometer stockenden Verkehr im Moment. Und es wird geblitzt in Delmenhorst auf der Adelheider Straße hinter der Ausfahrt Adelheide stadtauswärts. Falls ihr noch was anderes entdeckt, meldet's gerne bei uns. Ihr könnt jederzeit anrufen oder eine WhatsApp ins Studio schicken. Die Nummer dafür ist die 0421 246 666. Danke euch fürs Melden. Kommt überall gut an. Und habt einen schönen Freitagnachmittag. Malte Döbert hier. Hallo zusammen.
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Viertel nach drei, hier ist der Bremen 4 Verkehrsservice. Ganz aktuell, bitte fahrt vorsichtig auf der A1 Bremen Richtung Osnabrück in Höhe Vechta. Da liegen Gegenstände auf der Fahrbahn, also da bitte ganz besonders gut aufpassen. Und jetzt suche ich uns einen schönen Song und vielleicht hilft da ja auch Sonnentanz jetzt auf der Bremen 4 Playlist. Das ist ein Klangkarussell.

0: Hier ist Bremen 4 am Freitagnachmittag zum Start ins lange Wochenende. Und ich habe ja gesagt, irgendwann heute Nachmittag läuft Scooter und dann gibt's Tickets.
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0: Melanie aus Dötlingen, warum willst du gerne zum Deichbrand-Festival?
2: Ja, hi. Weil ich tatsächlich noch nie da war und immer hin wollte. Das hat aber nie geklappt.
0: Und das Line-Up in diesem Jahr, ich sag mal, ist spektakulär. Scooter sind zum Beispiel dabei, aber auch die No Angels zum Beispiel, Sido, Giant Rooks. Wo bist du musikalisch zu Hause?
2: Mega. Also einfach eigentlich überall, sag ich mal. Ich mag von jedem irgendwas und deswegen ist es einfach cool.
0: Und sag mal, 16. bis 19. Juli, hast du schon was vor?
2: Nee, natürlich nicht.
0: Hättest du jemanden, der mitkommt?
2: Ja, meine Freundin kommt mit.
0: Na, dann sind hier eure zwei Karten.
2: Juhu! Oh, danke, das ist so geil. Ich freue mich.
0: Melanie, wie heißt die Freundin?
2: Das weiß ich noch nicht. Also ich muss mal gucken, wer von denen Zeit hat. Aber eine kommt auf jeden Fall mit.
0: Gut, Melanie und ein Plus Eins. Ihr geht zum Deichbrand-Festival. Ganz viel Spaß, Melanie. Und Grüße nach Dötlingen.
2: Oh, mega. Ja, danke schön.
0: Und die nächsten Festival-Tickets, die gibt es schon am Pfingstsonntag bei uns. Dann könnt ihr die nächsten Karten gewinnen fürs Deichbrand.
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0: Tampa City, neu auf Bremen 4 mit Self-Aware am Freitagnachmittag. Es ist 4:45.
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0: 15.31 Uhr.
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0: Geht los mit der A1 Hamburg Richtung Osnabrück. Zwischen Euthen und Bremen-Arsten 9 Kilometer Stau im Baustellenbereich. In der Gegenrichtung der A1 zwischen dem Dreieck Stur und Bremen-Hemelingen 8 Kilometer Stau vor der Baustelle. A1 Bremen Richtung Hamburg zwischen dem Maschener Kreuz und Stillhorn 3 Kilometer stockend. A7 Hannover Richtung Flensburg zwischen Hamburg-Heimfeld und dem Elbtunnel 8 Kilometer stockender Verkehr. Da braucht ihr ungefähr eine halbe Stunde länger. A27 Bremen Richtung Bremerhaven zwischen Bremerhaven Süd und Wulsdorf 3 Kilometer Stau. Die A352 Richtung A7 ist zwischen Langenhagen-Kaltenweide und dem Dreieck Hannover Nord gesperrt. Da laufen Reparaturarbeiten und deswegen staut es sich immer mal wieder. Die Sperrung soll voraussichtlich noch etwa eine halbe Stunde dauern. Im Kreis Osterholz ist die Bremer Heerstraße zwischen Brundorf und Langeheide nach einem Unfall gesperrt. Stau in Bremen auf der B6 stadteinwärts zwischen der A27 Überseestadt und Stefanibrücke und B75 Delmenhorst Richtung Bremen zwischen Delmenhorst-Stickgras und Bremen-Neustadt 7 Kilometer stockender Verkehr. Im Kreis Verden und im Kreis Diepholz die Landesstraße zwischen Schwame und Fladenweg, die ist in beiden Richtungen gesperrt. Hier laufen gerade Bergungsarbeiten. Blitze habt ihr uns keine gemeldet, aber das könnt ihr gerne machen. Also falls ihr was entdeckt, einfach kurz anrufen unter der 0421 246 666. Danke dafür. Ich bin Malte Löbert und ich wünsche euch unterwegs eine gute Fahrt.

Hier ist Bremen 4, gleich mit der neuen von Sportfreunde Stiller. Keine Blumen ohne Regen. Aber erstmal der Verkehrsservice, ganz aktuell mit einem Update von der A281 in Bremen, Neustädter Hafen Richtung Airportstadt. Da gibt es eine ungesicherte Unfallstelle zwischen Bremen-Neustadt und Airportstadt. Fahrt hier bitte besonders vorsichtig.

0: Ein Bremen 4 All-Time-Favorite von Nelly und Kelly Rowland, Dilemma. 15.46 Uhr, hier ist der Verkehrsservice ganz aktuell für die A293 in Richtung Oldenburg-West. Bitte fahrt vorsichtig zwischen Oldenburg-Bürgerfelde und dem Dreieck Oldenburg-West, da liegen Fahrzeugteile. Ja, es ist wirklich viel los heute Nachmittag auf den Straßen im Bremen 4-Land, aber zum Start ins lange Pfingstwochenende ist das kein Wunder, sagt auch Nils Linge vom ADAC Bremen.
1: Das ist immer so zu Pfingsten, ne, da fahren die meisten dann mittags schon los. Rückreiseverkehr ist dann meistens der Montag und der Dienstag. Das verteilt sich aber immer ganz gut, weil ja auch einige Bundesländer noch Ferien haben. So wäre also wirklich der heutige Tag oder ist bei uns in Dunkelrot im Kalender eingetragen als staureicher Tag.
0: Oh Mann, aber gibt es denn irgendwelche Tipps, wie man das Schlimmste umgehen kann?
1: Wo will ich eigentlich hin? Alternative anschauen und dann eventuell die nehmen. Oder wenn ich halt schon im Stau bin, bringt es meistens nichts. Das haben Wissenschaftler rausgefunden, rauszufahren. Dann soll die einfach auch im Stau stehen bleiben. Sonst halt einfach die Beifahrerin oder den Beifahrer vorher schon mal schauen lassen, wo eventuell was kommen könnte, und dann kann man immer noch überlegen, ob man abfährt.
0: Wir wünschen euch viel Geduld, falls ihr auch gerade im Stau steht heute Nachmittag. Und wie sagt man immer im Radio an dieser Stelle? Wir sind bei euch. Also zumindest mit guter Musik jetzt auf der Bremen 4 Playlist. Hier ist Miley Cyrus und Midnight Sky. Schönen Freitagnachmittag euch. Kommt gut ins Wochenende. Yeah.

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1: 23 Grad aktuell in Bremen und Oldenburg, 22 in Bremerhaven, 21 in Cuxhaven, maximal 25 Grad können es noch werden heute Nachmittag und dazu gibt es einen sehr schönen Mix aus Sonne und Wolken. Morgen am Samstag noch weniger Wolken, dann meistens blauer Himmel und viel Sonnenschein mit maximal 29 Grad. Morgen Abend kann es an der Küste ein bisschen Regen geben, überall sonst bleibt es aber trocken.
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1: Mit Nico Wodrich und Nico, die Versorgung mit Energie in Deutschland ist gesichert.
2: Ja, das hat eine Taskforce der Bundesregierung gesagt. Die guckt regelmäßig, wie sich der Iran-Krieg auf Deutschland auswirkt. Dann sind in Deutschland so wenige Wohnungen gebaut worden wie schon lange nicht mehr. Und in Bremen und Niedersachsen hat es in der rechten Szene eine Razzia gegeben. Die Versorgungslage in Deutschland ist trotz des Iran-Krieges stabil. Das hat eine von der Bundesregierung eingesetzte Taskforce gesagt. Mehr dazu hat Georg Schwarte.
3: Zum fünften Mal saß die parteiübergreifende Taskforce am Mittag zusammen. Die größte Frage, wie gesichert ist trotz des Iran-Kriegs die Versorgung Deutschlands mit Energie, mit Benzin, mit Kerosin? Die erste gute Botschaft von Unionsfraktionsvize Sepp Müller an alle Deutschen.
4: Die Versorgungslage in Deutschland ist stabil, die Versorgungssicherheit ist gewährleistet. Und eines ist wichtig, der Sommerurlaub, der ist sicher. Das ist eine gute Botschaft, die wir in dieser Taskforce-Sitzung heute feststellen konnten.
3: Soll heißen, es wird auf absehbare Zeit auch genügend Kerosin für den Flug in den Sommerurlaub geben.
2: Im vergangenen Jahr sind so wenige neue Wohnungen entstanden wie seit 14 Jahren nicht mehr. Nach Berechnungen des Statistischen Bundesamtes waren es rund 206.000. Das sind 18% weniger als im Jahr davor. Oliver Neuroth berichtet.
5: Bundesbauministerin Huberts spricht von schlechten Zahlen. Sie nennt 206.000 neue Wohnungen in einem Jahr zu wenig. Das sei die ehrliche Botschaft an alle, die heute eine Wohnung suchten. Allerdings sieht Huberts einen Hoffnungsschimmer. Die Zahl der Baugenehmigungen ist im vergangenen Jahr stark angestiegen, nämlich um knapp 11%. Bauherren haben also die Erlaubnis, mehr zu bauen und somit mehr Wohnraum zu schaffen. Der Bundesverband Deutscher Wohnungs- und Immobilienunternehmen erklärt, hunderttausende genehmigte Wohnungen würden wegen hoher Kosten und komplizierter Verfahren nicht realisiert. Laut Statistik gab es Ende vergangenen Jahres rund 760.000 genehmigte, aber noch nicht fertiggestellte Wohnungen.
2: In Bremen und Niedersachsen hat es eine Razzia im rechten Milieu gegeben. Im Visier der Ermittler stand die sogenannte Weser-Ems-Aktion. Die Beschuldigten sind zwischen 15 und 24 Jahre alt. Sie sollen in Chatgruppen verfassungsfeindliche Bilder und Nachrichten unter anderem mit Hakenkreuzen und Hitlergruß verbreitet haben. Durchsucht wurden mehrere Wohnungen. Dabei wurden Waffen und Propagandamaterial mitgenommen. Das Bauprojekt Wohlsdorfer Mitte in Bremerhaven braucht einen neuen Investor. Die Diekel-Gruppe zieht sich zurück. Grund seien unter anderem stark gestiegene Bau- und Finanzierungskosten. Außerdem habe die Stadt Bremerhaven wichtige rechtliche und planerische Voraussetzungen noch nicht vollständig geklärt, heißt es. Geplant waren neue Wohnungen und Geschäfte, um den Stadtteil wiederzubeleben. Das waren die vier News mit Nico Wodrich.
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1: 3 Minuten nach 4. A1 Hamburg Richtung Osnabrück zwischen Euthen und Bremen-Arsten. 9 Kilometer Stau im Baustellenbereich. Und in der Gegenrichtung der A1, da sind es sogar 11 Kilometer Stau vor der Baustelle zwischen dem Dreieck Stur und Bremen-Hemelingen. A1 Bremen Richtung Hamburg zwischen dem Maschener Kreuz und Stillhorn. 3 Kilometer stockend. Rüber auf die A7 Hannover Richtung Hamburg zwischen dem Dreieck Walsrode und Bad Fallingbostel 4 Kilometer Stau und weiter dann auf der A7 Richtung Flensburg zwischen Hamburg-Marmsdorf und dem Elbtunnel 12 Kilometer Stau. A27 Bremen Richtung Bremerhaven zwischen Bremerhaven Süd und Wulsdorf 3 Kilometer Stau. Die A352 Richtung A7 ist zwischen Langenhagen-Kaltenweide und dem Dreieck Hannover-Nord im Moment gesperrt wegen Reparaturarbeiten. 6 Kilometer Stau deswegen ab Engelbostel. Im Kreis Osterholz ist die Bremer Heerstraße zwischen Brundorf und Lange Heide nach einem Unfall gesperrt. Im Kreis Diepholz und Kreis Verden die Landesstraße zwischen Schwarme und Fladenweg, die ist in beiden Richtungen gesperrt. Hier laufen gerade Bergungsarbeiten. Stau in Bremen auf der B6 stadteinwärts zwischen der A27 Überseestadt und Stephaniebrücke und B75 Delmenhorst Richtung Bremen, 7 Kilometer stockend zwischen Delmenhorst-Stickgras und Bremen-Neustadt. Blitze haben wir gerade keine, aber falls ihr welche entdeckt, meldet sie immer gerne bei uns. Einfach anrufen oder eine WhatsApp schicken. Die Nummer dafür ist die 0421 246 666. Dankeschön dafür und euch unterwegs eine gute Fahrt.
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1: mit Malte Döbert und gleich mit Besuch. Lutz van der Horst ist gleich hier. Ihr kennt ihn als Reporter aus der Heute-Show, bekannt für seine sehr frechen Interviews mit Politikern.
6: Herr Merz, hallo. Herr Merz, es geht um Leitkultur. Das bedeutet doch auch zu antworten, wenn man was gefragt wird, oder? Herr Merz?
7: Ja.
8: Leitkultur bedeutet als allererstes zu fragen, ob man eine Antwort geben möchte.
7: Ja, aber wenn ich frage, sagt er ja nein.
1: Ja, das war übrigens Frau Merz, die da eingeschritten ist. Warum der Kanzler immer vor ihm wegrennt und welche Politiker die lustigsten sind, das frage ich Lutz van der Horst gleich hier. 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

0: Hier ist Bremen 4 am Freitagnachmittag. Vielleicht habt ihr ihn schon mal im ZDF-Fernsehgarten gesehen oder beim Traumschiff. Aber vor allem kennt ihr ihn natürlich als Reporter aus der ZDF-Heute-Show. Lutz van der Horst ist da. Herzlich willkommen.
1: Hallo, freut mich.
0: Mich freut es sehr, dass du da bist. Wir kennen dich zusammen mit Fabian Köster von diesen wirklich sehr lustigen Interviews mit Politikerinnen und Politikern. Ihr seid da nicht zimperlich. Wie viel Überwindung kostet das jedes Mal?
1: Viel. Vor allem, wenn man eigentlich ein netter Mensch ist und eigentlich mit den Leuten nett plaudern will. Da muss man sich immer zusammenreißen und Moment, du machst hier gerade was Satirisches. Du musst jetzt eine harte Frage stellen. Also das kostet Überwindung.
0: Stimmt es, dass es eine WhatsApp-Gruppe gibt, wo sich die Politiker gegenseitig vor euch warnen?
1: Ja.
0: Wirklich, ja?
1: Also das haben wir mal erfahren.
0: Geh nicht in die Kantine, heute davor steht Lutz van der Horst
1: genau.
0: Mit der Kamera.
1: Ja, es gibt ja so spezielle Gänge und tatsächlich können es Politiker und Politikerinnen sehr gut vermeiden, dass sie uns nicht treffen und dann gehen sie halt einen anderen Weg.
0: Welche Politiker sind die lustigsten?
1: Oh, jetzt muss ich aber auch nett sein und von jeder Partei auch jemanden wählen. Okay, SPD, Lauterbach,
0: ja.
1: FDP, Strack-Zimmermann, Grüne, Claudia Roth, wer fehlt noch?
0: CDU,
1: sagen wir Ziemiak.
0: Okay, und Markus Söder von der CSU wahrscheinlich.
1: Natürlich, wie konnte ich den vergessen, um Himmels Willen, auf die Eins, Markus Söder.
0: Ja. Was ist denn eigentlich mit dem Bundeskanzler los? Warum rennt er immer vor dir weg?
1: Ja, das wüsste ich auch mal gern. Das finde ich echt schade.
0: Ja.
1: Ich glaube, er könnte gewinnen. Also gerade, was man ja bei der Heute-Show und bei uns gut kann, ist, dass man auch Nähe beweist. Ne? Dass man ist bürgernah und man kann auch mal lustig daherreden. Es muss nicht immer so förmlich sein. Und ich glaube, das stünde ihm gut. Macht er aber trotzdem nicht.
0: Er hatte in dieser Woche zumindest mal den ESC-Gewinner-Song gewürdigt. Und wenn der Bundeskanzler Banga Ranga sagt, dann klingt es einfach fantastisch. Es gibt wirklich Pluspunkte, finde ich auch.
1: Ja, so wie Rambo Zambo halt.
0: Genau.
1: Ne? Das ist, aus seinem Mund klingt es irgendwie immer ein bisschen seltsam.
0: Ich weiß auch nicht, warum. Lutz, du bist nicht nur Comedy-Autor und Reporter, du hast jetzt auch ein Buch geschrieben. Ist Ende letzten Jahres rausgekommen, wobei es stimmt nicht ganz. Du hast dieses Buch eigentlich schon vor Jahren geschrieben.
1: Ja.
0: Warum hast du es erst jetzt veröffentlicht?
1: Also ich habe es tatsächlich in den Nullerjahren geschrieben. Da spielt es auch tatsächlich. Es geht um einen Comedian in einer Lebenskrise, der die Liebe sucht und die Selbstliebe sucht und immer wieder aufsteht. Und das habe ich tatsächlich erst jetzt veröffentlicht, weil mein Management immer gesagt, mach's auf keinen Fall, haben die gesagt. Weil es geht auch um Alkohol, es geht um Partydrogen, es geht um queere Themen. Also es geht schon ganz gut zur Sache, aber man geht mit einem Lächeln aus dem Buch, es macht gute Laune, man kann auch viel lachen.
0: Konfetti Blues, so heißt das Buch. Wie ist denn so das Feedback bisher? Also hatte das Management eigentlich recht und du hättest es lieber nicht veröffentlichen sollen?
1: Nee, überhaupt nicht. Okay, ich bin ganz überrascht, es kommt durchweg gut an. Ich habe auch gedacht, oh, jetzt gibt's bestimmt auch ein paar gemeine Fragen. Hatte auch Angst, dass du mir eine stellst.
0: So bin ich nicht, nein.
1: So bist du einfach nicht, ne? Das finde ich auch nett. Und nee, ich bin komplett zufrieden und das macht mich sehr glücklich, dass das Buch jetzt erschienen ist.
0: Dann viel Erfolg damit. Konfetti Blues, ich sag das gerne nochmal, so heißt der Roman. Und mehr von Lutz van der Horst seht ihr dann heute Abend im Radio Bremen Fernsehen ab 22 Uhr zu Gast bei den Kollegen und Kolleginnen von 3 nach 9. Vielen Dank, dass du vorher bei uns vorbeigekommen bist.
1: Sehr gerne, hat mich gefreut.
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0: Schönen Freitag, hier ist Bremen 4 gleich mit Alicia Keys auf unserer Playlist. Girl on Fire gibt's in weniger als 2 Minuten.
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1: A1 Hamburg Richtung Osnabrück zwischen dem Bremer Kreuz und Arsten 6 Kilometer Stau im Baustellenbereich. A1 Osnabrück Richtung Bremen zwischen dem Dreieck Stur und Bremen-Hemelingen 11 Kilometer Stau vor der Baustelle. A1 Bremen Richtung Hamburg zwischen dem Maschener Kreuz und Stillhorn 3 Kilometer stockend. A7 Hannover Richtung Hamburg zwischen dem Dreieck Walsrode und Bad Fallingbostel 4 Kilometer Stau. A7 in Richtung Flensburg zwischen Hamburg-Marmsdorf und dem Elbtunnel 10 Kilometer Stau aktuell. Rüber auf die A27 Bremen Richtung Bremerhaven zwischen Bremerhaven Süd und Wulsdorf 3 Kilometer Stau. Im Kreis Osterholz ist die Bremer Heerstraße nach einem Unfall gesperrt zwischen Brundorf und Langeheide. Stau in Bremen auf der B6 stadteinwärts zwischen der A27 Überseestadt und Stefanibrücke und B75 Delmenhorst Richtung Bremen zwischen Delmenhorst-Stickgras und Bremen-Neustadt 7 Kilometer stockender Verkehr. Außerdem wird geblitzt in Bremen an der Utbremer Straße kurz vor der Brücke stadtauswärts. Habt ihr noch was anderes entdeckt? Dann sagt gerne bei uns Bescheid. Ihr könnt immer anrufen oder eine WhatsApp schicken. Die Nummer ist die 0421 246 666. Danke und gute Fahrt euch.

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0: Oh, wir starten rein ins lange Pfingstwochenende im Bremen-Vierland. Und was geht bei euch so?
1: Ja, also ich werde mich mit meinen Freundinnen treffen. Wir werden zusammen grillen, schön Zeit verbringen, das Wetter genießen. Und ich finde, jetzt kommt wieder so das Sommerfeeling hoch, weil so schönes Wetter ist.
0: Ja, das sagt Melissa aus Bremerhaven. Und die Aussichten sind wirklich fantastisch für die nächsten Tage. Fast 30 Grad und dazu ganz viel Sonne. Und Hendrik aus dem Stefaniviertel in Bremen, der hat Bock auf Chillen am Weserufer.
2: Dann kann man sich da eine Pommes holen, eine Cola holen. Da sind Volleyballfelder, kann man baden gehen. Weiß jetzt nicht, ob es dafür schon warm genug sein wird. Aber es ist ganz entspannt. Ich würde sagen, das ist so der kleine Strand von Bremen.
0: Ganz egal, was ihr macht, genießt das lange Pfingstwochenende im Bremen-Vierland.

Neu auf der Bremen 4 Playlist von Zomba. Homewrecker, 12 Minuten vor 5. Hier ist der Verkehrsservice ganz aktuell. Bitte fahrt vorsichtig auf der B72 Schneiderkrug Richtung Filsum. Zwischen der B213 Kloppenburg Nord und Farelbusch liegen Holzlatten auf der Fahrbahn. Also passt da bitte gut auf.

0: Lady Gaga auf Bremen 4 und gleich Wire to Wire, das sind Razor Light, spiele ich euch noch vor den 4 News um 5.
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1: Heute Nachmittag gibt's einen Mix aus Sonne und Wolken. 24 Grad dazu in Nienburg, 23 in Bremen und Bremerhaven. Rothenburg liegt bei 22 Grad. In der Nacht geht's dann runter auf bis zu 12 Grad. Dazu immer weniger Wolken. Und der Samstagmorgen wird dann richtig schön. Viel Sonne, meistens blauer Himmel, fast 30 Grad. Und dazu nur an der Küste morgen Abend ein bisschen Regen. Überall sonst bleibt es trocken.
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1: Mit Nico Bodrich. Die Versorgung mit Energie in Deutschland ist gesichert.
2: Ja, das hat eine Taskforce der Bundesregierung gesagt. Die guckt regelmäßig, wie sich der Iran-Krieg auf Deutschland auswirkt. Dann sind in Deutschland so wenige Wohnungen gebaut worden wie schon lange nicht mehr. Und in Bremen und Niedersachsen hat es in der rechten Szene eine Razzia gegeben. Die Versorgungslage in Deutschland ist trotz des Iran-Krieges stabil. Das hat eine von der Bundesregierung eingesetzte Taskforce gesagt. Mehr dazu hat Georg Schwarte.
3: Zum fünften Mal saß die parteiübergreifende Taskforce am Mittag zusammen. Die größte Frage, wie gesichert ist trotz des Iran-Kriegs die Versorgung Deutschlands mit Energie, mit Benzin, mit Kerosin? Die erste gute Botschaft von Unionsfraktionsvize Sepp Müller an alle Deutschen.
4: Die Versorgungslage in Deutschland ist stabil, die Versorgungssicherheit ist gewährleistet. Und eines ist wichtig, der Sommerurlaub, der ist sicher. Das ist eine gute Botschaft, die wir in dieser Taskforce-Sitzung heute feststellen konnten.
3: Soll heißen, es wird auf absehbare Zeit auch genügend Kerosin für den Flug in den Sommerurlaub geben.
2: Im vergangenen Jahr sind so wenige neue Wohnungen entstanden wie seit 14 Jahren nicht mehr. Nach Berechnungen des Statistischen Bundesamtes waren es rund 206.000. Das sind 18% weniger als im Jahr davor. Oliver Neuroth fasst zusammen.
5: Bundesbauministerin Huberts spricht von schlechten Zahlen. Sie nennt 206.000 neue Wohnungen in einem Jahr zu wenig. Das sei die ehrliche Botschaft an alle, die heute eine Wohnung suchten. Allerdings sieht Huberts einen Hoffnungsschimmer. Die Zahl der Baugenehmigungen ist im vergangenen Jahr stark angestiegen, nämlich um knapp 11%. Bauherren haben also die Erlaubnis, mehr zu bauen und somit mehr Wohnraum zu schaffen. Der Bundesverband Deutscher Wohnungs- und Immobilienunternehmen erklärt, hunderttausende genehmigte Wohnungen würden wegen hoher Kosten und komplizierter Verfahren nicht realisiert. Laut Statistik gab es Ende vergangenen Jahres rund 760.000 genehmigte, aber noch nicht fertiggestellte Wohnungen.
2: In Bremen und Niedersachsen hat es eine Razzia im rechten Milieu gegeben. Im Visier der Ermittler stand die sogenannte Weser-Ems-Aktion. Die Beschuldigten sind zwischen 15 und 24 Jahre alt. Sie sollen in Chatgruppen verfassungsfeindliche Bilder und Nachrichten unter anderem mit Hakenkreuzen und Hitlergruß verbreitet haben. Durchsucht wurden mehrere Wohnungen. Dabei wurden Waffen und Propagandamaterial mitgenommen. Das Bauprojekt Wulsdorfer Mitte in Bremerhaven braucht einen neuen Investor. Die Diekel-Gruppe zieht sich zurück. Grund seien unter anderem stark gestiegene Bau- und Finanzierungskosten. Außerdem habe die Stadt Bremerhaven wichtige rechtliche und planerische Voraussetzungen noch nicht vollständig geklärt, heißt es. Geplant waren neue Wohnungen und Geschäfte, um den Stadtteil wiederzubeleben. Das waren die vier News mit Nico Wuttrich.
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1: 3:05, immer noch ganz schön was los auf den Straßen. Bitte fahrt vorsichtig auf der B72, Schneiderkrug Richtung Filsum, zwischen der B213, Kloppenburg Nord und Fachelbusch, da liegen Holzlatten. A1 Hamburg Richtung Osnabrück, zwischen dem Bremer Kreuz und Arsten, 6 Kilometer Stau im Baustellenbereich. A1 Osnabrück Richtung Bremen, zwischen dem Dreieck Stur und Bremen-Hemelingen, 10 Kilometer Stau vor der Baustelle. A1 Bremen Richtung Hamburg, zwischen dem Maschener Kreuz und Stillhorn, 3 Kilometer stockend. A7 Hannover Richtung Hamburg, zwischen Mellendorf und Berghof, 3 Kilometer stockender Verkehr. Weiter auf der A7 zwischen dem Dreieck Walsrode und Bad Fallingbostel, 4 Kilometer Stau. A7 Hannover Richtung Flensburg, zwischen Hamburg-Marmsdorf und dem Elbtunnel, 10 Kilometer Stau. A27 Bremen Richtung Bremerhaven, zwischen Bremerhaven Süd und Wulsdorf, 3 Kilometer Stau. Im Kreis Osterholz ist die Bremer Heerstraße zwischen Brundorf und Lange Heide im Moment gesperrt. Da laufen gerade noch Reinigungsarbeiten. Und die B75 Delmenhorst Richtung Bremen, 4 Kilometer stockender Verkehr zwischen Huchting und Bremen-Neustadt. Und es wird geblitzt in Bremen auf der Udbremer Straße kurz vor der Brücke stadtauswärts. Ist schon eine ganze Menge. Falls ihr noch was anderes seht, dann meldet's gerne bei uns. Wir können es dann weitersagen. Unsere Nummer hier bei Bremen 4 ist die 0421 246 666. Dankeschön fürs Bescheid geben. Kommt überall gut an.
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1: Hallo zusammen, ich bin's, Malte Döbert. Es ist Freitagnachmittag, es ist kurz nach 5. Und weil Montag ein Feiertag ist und die meisten von uns frei haben werden, gibt's jetzt unser Lied in einer ganz besonderen Spezialversion.
6: wir wünschen euch ein
7: extra langes
6: Wochenende.
7: Extra langes
6: Wochenende.
7: Extra langes
6: Wochenende. So schön, wie es nicht schöner werden könnte.
7: Extra langes
6: Wochenende.

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0: Ja, heute der erste des Jahres und es hat sich nichts geändert. Wenn wir im Laufe des Tages irgendwo im Bremen 4 Land 25 Grad auf dem Thermometer erreichen, dann gibt's von uns für euch 44 Eis. Ihr müsst einfach ganz schnell anrufen, wenn ihr bei uns den Eisalarm hört. Nico aus Bremerhaven hat sich heute super schnell gemeldet. Nico arbeitet in einem Second-Hand-Laden und da hat Bremen 4 Reporter Leo Steinbeck das Eis hingebracht. Leo, das ist schon auch für dich heute was ganz Besonderes, oder?
2: Ja, mein lieber Malte, erster Eisalarm des Jahres und dann, ich würde wirklich fast sagen, an einen der geilsten Orte bei uns im Sendegebiet. Bremen 4 Land, Hafenstraße in Bremerhaven. Genau da bin ich jetzt gerade mit der riesengroßen Bremen 4 Eistruhe. Hör mal. Prall gefüllt, hat fast alles gar nicht reingepasst. 44 Eis und ich gehe mal rein in den Laden von Nico.
3: Moin Nico. Ja, moin, hallo, ne?
2: Ein Riesenladen hier. Hier gibt's ja alles, ne? Irgendwie Brautkleider, ich sehe Kinderkleidung, ich sehe Lederschuhe, ich sehe wunderschöne alte T-Shirts, so Retro-Trikots, sieht richtig cool aus. Aber so richtig viel los ist gerade nicht. Was machst du mit 44 Eis?
3: Na, die werde ich an die Mitarbeiter verteilen und morgen ab 14 Uhr verteile ich die an die Kundschaft.
2: Ach, guck, ist das geil. Dann können die Leute noch vorbeikommen.
3: Genau.
2: Pass mal auf, hier ist die Box. Willst du mal aufmachen?
3: Ja.
2: Es ist sehr schokoladig.
3: Oh,
2: soll ich sie dann wieder mit nach Hause nehmen,
3: lieber? Nein, bloß nicht. lecker. Super, vielen lieben Dank.
2: Geil, gerne. Also, lieben Gruß aus Bremerhaven. Haut hier rein und schönes Wochenende euch. Langes Sphinx-Wochenende.
3: Dankeschön, das wünsche ich euch auch.
0: Also, morgen gibt es dann bei Nico in seinem Second-Hand-Laden in Bremerhaven Eis für die Kundschaft. Und auch bei uns hier auf Bremen 4 gibt es morgen ganz viel Eis für euch. Wir machen nämlich Eisalarm XXL zum ersten sommerlichen Wochenende des Jahres. Wir kommen morgen gleich dreimal bei euch rum und bringen Eis vorbei. Achtet morgen Vormittag einfach auf den Eisalarm und wenn er kommt, ganz schnell bei uns anrufen.
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0: Adios, Lavinia und Alvaro Soler. Und gleich hier auf der Bremen 4 Playlist gibt's Musik von Stromae.
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0: 17.31 Uhr.
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0: A1 Hamburg Richtung Osnabrück zwischen dem Bremer Kreuz und Arsten. 6 Kilometer Stau im Baustellenbereich. A1 Osnabrück Richtung Bremen zwischen dem Dreieck Stur und Bremen-Hemelingen. 10 Kilometer Stau vor der Baustelle. A1 Bremen Richtung Lübeck zwischen dem Maschner Kreuz und dem Dreieck Norderelbe. 10 Kilometer stockend. A7 Hannover Richtung Hamburg zwischen dem Dreieck Walsrode und Bad Fallingbostel. 3 Kilometer Stau aktuell. A7 weiter Richtung Flensburg zwischen Hamburg-Marmsdorf und dem Elbtunnel. 10 Kilometer Stau. A27 Bremen Richtung Bremerhaven zwischen Bremerhaven Süd und Wulsdorf. 3 Kilometer Stau. Im Kreis Osterholz ist die Bremer Heerstraße zwischen Brundorf und Lange Heide im Moment gesperrt. Da laufen Bergungsarbeiten. Und B75 Delmenhorst Richtung Bremen. 4 Kilometer stockender Verkehr zwischen Huchting und Bremen-Neustadt. Die Blitzer stehen in Bremen an der Neuenlander Straße, hinter der Tankstelle stadtauswärts. Außerdem in Bremen an der Udbremer Straße, kurz vor der Brücke, stadtauswärts. Und in Delmenhorst auf der Adelheider Straße, da wird bei der Ausfahrt Adelheide in beiden Richtungen geblitzt. Und falls ihr noch was anderes entdeckt, gerne Bescheid sagen bei uns. Wir freuen uns, wenn ihr anruft oder eine WhatsApp ins Studio schickt. Die Nummer dafür ist die 0421 246 666. Danke fürs Bescheid geben, kommt überall gut an.
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0: Viel Spaß jetzt mit 4 Songs am Stück für den Start ins lange Wochenende. Und der erste davon ist ganz neu bei uns. Nico Santos, ganz zurückgenommener Song. Nur hier die Gitarre und seine Stimme. Das ist Optimist auf Bremen 4.

Hier ist ganz kurz der Bremen 4 Verkehrsservice. Vorsicht bitte auf der B212 Norden Hamm-Gandake See in beiden Richtungen zwischen dem Abzweig nach Kleinensiel und Schwei. Da sind Personen auf der Fahrbahn.

0: Viertel vor sechs, hier ist der Bremen 4 Verkehrsservice mit einer Warnmeldung. Achtung bitte auf der A29 Oldenburg Richtung Wilhelmshaven zwischen dem Kreuz Oldenburg Nord und Rastede. Da steht ein defektes Fahrzeug. Fahrt hier bitte vorsichtig. Sommerwetter fürs lange Pfingstwochenende, das wird super. Bis zu 30 Grad, ganz viel Sonne und damit startet dann auch die Badesaison. Und es gibt ja wirklich so viele coole Bademöglichkeiten im Bremen-Vierland, neben den ganzen Freibädern. Zum Beispiel der Hartensbergsee in Goldenstedt oder der Gramker Feldmarktsee in Bremen-Nord. Alles super schöne Spots, um ins Wasser zu springen. Und für eure Sicherheit beim Baden ist die DLRG natürlich ab jetzt auch wieder im Einsatz. Das hat mir heute Philipp Postulka von der DLRG Bremen gesagt.
1: Wir haben richtig Lust. Wir starten jetzt ins erste heiße Wochenende des Jahres, Pfingstwochenende. Wir haben uns den ganzen Winter im Grunde genommen darauf vorbereitet. Der Winter ist immer Ausbildungssaison für uns. Wir setzen alles in Stand, was kaputt gegangen ist, beschaffen neue Ausrüstung. Ja, und jetzt geht's wieder los. Das heißt, wir sind gut aufgestellt. Alle Badeseen in Bremen werden am Wochenende besetzt sein. Also unsere Rettungswachen, wir machen das ehrenamtlich. Wer also Lust hat mitzumachen, der darf sich sehr gerne bei uns melden. Und tatsächlich ist es so, wer dieses Jahr noch Lust hat, Rettungsschwimmer ehrenamtlich in Bremen hier vor Ort zu werden, der kann jetzt noch anfangen. Also wir freuen uns, man kann jetzt noch seine Rettungsschwimmerausbildung beginnen und dann geht man dieses Jahr schon als Rettungsschwimmer an den Badesee.
0: Na guck mal, so einfach geht's. Bei der DLRG melden und dann Rettungsschwimmerin oder Rettungsschwimmer werden. Jetzt aber erstmal schönes Pfingstwochenende und viel Spaß an und in den Badeseen im Bremen-Vierland. Ich bin Malte Döbert und raus. Wünsche euch ein schönes, langes Wochenende.

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1: Ja, was soll ich dazu sagen? Guckt raus, es ist einfach fantastisch. Gerade messen wir noch 23 Grad im Bremen-Vierland. Heute hatten wir aber auch schon Eisalarm. Also ihr wusstet, es sind schon 25 Grad gewesen. Morgen wird's dann ähnlich. Und die Temperaturen steigen eigentlich mit dem Pfingstwochenende, mit dem langen, stetig nach oben, bis wir dann bei tatsächlich 29 bis 30 Grad am Pfingstmontag landen.
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1: Mit Nico Wodrich. Eine Taskforce hat sich mit der Energieversorgung in Deutschland beschäftigt.
2: Der Hintergrund ist der Iran-Krieg. Dann will Bremen zwei neue Bibliotheken bauen. Und die Bremer Polizei hat auf der Autobahn einen Wasserbüffel erschossen. Zum fünften Mal hat in Berlin eine Taskforce der Bundesregierung zusammengesessen. Es ging um die Frage, inwieweit die Energieversorgung in Deutschland gesichert ist. Mit Blick auf den Iran-Krieg. Was dabei herausgekommen ist, berichtet Georg Schwarte.
3: Die erste gute Botschaft von Unionsfraktionsvize Sepp Müller an alle Deutschen. Der Sommerurlaub sei sicher, soll heißen, es wird auf absehbare Zeit auch genügend Kerosin für den Flug in den Sommerurlaub geben. Nächster Punkt, Tankrabatt. Die Energiesteuersenkung werde zu 90-95% an den Tankstellen weitergegeben. Die Entlastung hatte die Bundesregierung bisher zum 30. Juni befristet. SPD und Union teilten heute mit, sollten weitere Maßnahmen danach notwendig werden, sei die Koalition handlungsfähig. Fähig, wolle sich aber Stand heute nicht festlegen.
2: Die Außenminister der NATO-Staaten haben sich auf ihrer Konferenz in Schweden deutliche Kritik der USA anhören müssen. Die US-Regierung sei enttäuscht darüber, dass sie von NATO-Verbündeten im Iran-Krieg kaum Unterstützung erfahren habe, sagte US-Außenminister Marco Rubio. Außenminister Johann Wadephul geht davon aus, dass man sich noch einigen werde. Kein Land habe Interesse daran, dass der Iran in den Besitz von Atomwaffen gelange, so der CDU-Politiker. Bremen plant zwei neue Stadtteilbibliotheken. Der Bund würde sich an den Kosten beteiligen, Fördermittel sind beantragt. Eine Bibliothek soll ins neue Stadtteilzentrum nach Bremen-Kattenturm kommen. Die Eröffnung ist frühestens für 2034 geplant. Die andere soll nach Blumenthal gehen. Ein Wasserwürfel hat für einen größeren Polizeieinsatz auf der A1 am Bremer Kreuz gesorgt. Das Tier war gestern nach einem Unfall auf die Fahrbahn gerutscht. Die Autobahn war deshalb zeitweise voll gesperrt. Aus der Nachrichtenredaktion Anja Guse.
4: Ein Autofahrer hatte laut Polizei zwei Wasserbüffel in einem Tieranhänger transportiert. Als er wegen stockenden Verkehrs stark abbremsen musste, durchbrach eines der Tiere die vordere Wand des Anhängers und landete auf der Fahrbahn. Den Einsatzkräften, den Haltern und anderen Autofahrern gelang es nicht, den Büffel zu beruhigen und einzufangen. Um den Verkehr nicht weiter zu gefährden, wurde das Tier von einem Polizisten erschossen. Anschließend konnte die Autobahn teilweise wieder freigegeben werden. Später wurden am Fahrzeug eines Unbeteiligten sowie an einem Streifenwagen Einschusslöcher entdeckt. Wie es dazu kam, wird jetzt ermittelt.
2: Das waren die 4 News mit Nico Wodrich.
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1: Entschuldigt bitte, aber das war die skurrilste Nachricht, glaube ich, die ich je gehört habe mit diesem Wasserbüffel. Da muss ich erstmal mit zurechtkommen. So, aber wir haben viel zu tun, denn die Straßen von Bremen-Vierland sind ziemlich voll leider, aber so ist es ja immer bei einem langen Wochenende. Wir starten auf der A1 Hamburg Richtung Osnabrück zwischen Bremer Kreuz und Arsten. 5 Kilometer Stau. Vorsicht in beide Richtungen auf der A26 Stade Richtung Hamburg zwischen Buxtehude und York, da sind Personen auf der Fahrbahn. A1 Osnabrück Richtung Bremen zwischen Dreieck Stur und Bremen-Hemeling, 8 Kilometer Stau vor der Baustelle. A1 Bremen Richtung Lübeck zwischen Maschener Kreuz und Dreieck Norderelbe, 12 Kilometer stockend. A7 Hannover Richtung Hamburg zwischen Dreieck Walsrode und Bad Fallingbostel, 4 Kilometer Stau. A7 Hannover Richtung Flensburg zwischen Hamburg-Marmsdorf und dem Elbtunnel, 10 Kilometer Stau. A27 Bremen Richtung Bremerhaven zwischen Bremerhaven Süd und Wulsdorf, 3 Kilometer Stau. Im Kreis Osterholz, die Bremer Heerstraße ist zwischen Brunndorf und Lange Heide wegen Reinigungsarbeiten gesperrt. Und in Dafferden, die Hauptstraße zwischen Ortseingang und Nahblöken, ist nach einem Unfall in beide Richtungen gesperrt. Dann haben wir insgesamt 3 Blitzer, die habt ihr durchgegeben. Vielen Dank dafür, dass ihr dafür noch Zeit findet. Bei diesem Wahnsinnswetter habt ihr doch bestimmt ganz viel andere Sachen zu tun. Danke auf jeden Fall. Bremen, da steht einer. Neuenlander Straße hinter der Tankstelle stadtauswärts. In Bremen-Utbremer Straße kurz vor der Brücke auch stadtauswärts. Und in Delmenhorst Adelheider Straße nach der Ausfahrt Adelheide in beide Richtungen stadtauswärts wird geblitzt. Ihr könnt jetzt so weitermachen. Wir sind in der Bremen 4 Spätschicht. 4 Stunden habt ihr jetzt Zeit, alle Blitzer durchzugeben, die ihr mögt. Ihr könnt eine kleine Challenge draus machen. Wenn ihr nicht mögt, dann lasst es doch einfach. Allerdings ist die Nummer 0421-246-666. Die braucht ihr dafür. Meldet euch gerne rein, schreibt oder ruft an und kommt vor allen Dingen gut an.
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1: Ach, ich habe ganz vergessen, wie das ist, wenn der Sommereinzug hält und dieses Bremen 4 Studio aufhitzt wie so eine Sauna. Aber ich wollte halt eigentlich eh noch in die Sauna gehen. Habe ich mir nämlich überlegt, ich war beim Sport und da ist immer die Sauna an. Und ich dachte so, boah, bei 30 Grad jeden Tag die Sauna anmachen ist ja auch, man kann bessere Entscheidungen treffen. Aber vor allen Dingen, wer geht da freiwillig jetzt gerade rein zum Schwitzen? Aber gut, das ist ja jedem selbst überlassen. Also vielleicht so ein bisschen die Muskeln auflockern oder so. Ja, gute Gedanken auf jeden Fall, um mal in diesen Freitagabend zu starten. June Koch hier und das ist Coldplay, Little Sims, Burna Boy mit We Pray.

0: 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Magst du mal runterkommen?
1: Alarm!
2: Ich bin wirklich ein bisschen aufgeregt, aber ich freue mich auch super mega.
3: Hier gibt's heute eine fette Party mit allem, was dazugehört.
4: Ja, dagegen spricht gar nichts.
5: Du darfst heute noch auf einen Grat steigen.
6: Kann man machen.

you and I. Das ist Henry Moody. Geiler Nachname auch, Moody. Sagt dann schon immer gleich für andere eine Vorwarnung so, ich bin heute mal wieder Moody. Anyways, Charlie XCX hat ein großes Versprechen abgegeben und ich weiß noch nicht so genau, was ich davon halte. Sie will mehr Rock'n'Roll auf dem nächsten Album zeigen. Think my politics could work as a press strategy and my heritage could give me quite the year. Ja, okay. Spring Summer 26 oder abgekürzt hier im Titel SS 26. Charlie XCX, ja, möchte ja einen Nachfolger zu ihrem in 2024 erschienenen Album Brad bringen. Und darauf will sie aber weniger Autotune-Vocals benutzen, sondern es soll alles ein bisschen rockiger werden. So im Sinne von We're making some rock music. Ich finde, dieser Song hat schon ein paar rockige Elemente und ich sehe, worauf sie da hinarbeitet, aber für Rock'n'Roll Charlie XCX musste schon noch eine Schippe drauflegen. Guter Song trotzdem und deswegen jetzt auch hier auf der Playlist Charlie XCX mit SS26.

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1: Ihr Süßen, es ist 18.31 Uhr. Vorsicht bitte auf der A7 Hamburg Richtung Hannover. Zwischen Schwarmstedt und Berghof befindet sich eine ungesicherte Unfallstelle. Auf der A1 Bremen Richtung Osnabrück zwischen Uphusen-Bremen-Mahndorf und Aasten 5 Kilometer stockender Verkehr. A1 Osnabrück Richtung Bremen zwischen Dreieck Stur und Bremen-Hemelingen 4 Kilometer Stau. A1 Bremen Richtung Lübeck zwischen Maschener Kreuz und Dreieck Norderelbe 8 Kilometer stockend. A7 Hannover Richtung Hamburg zwischen Dreieck Walsrode und Bad Fallingbostel 4 Kilometer stockend. A7 ist gemeint. Hannover Richtung Flensburg zwischen Hamburg-Heimfeld und dem Elbtunnel 8 Kilometer stockend. A27 Bremen Richtung Bremerhaven zwischen Bremerhaven Süd und Geestemünde 4 Kilometer Stau. Kreis Osterholz, die Bremer Heerstraße ist zwischen Brundorf und Langeheide wegen Reinigungsarbeiten gesperrt. Und in Dafferden die Hauptstraße. Zwischen Ortseingang und Nahblöken ist nach einem Unfall ebenfalls in beide Richtungen gesperrt. Dann haben wir noch Blitzer auf der Liste stehen. Und zwar 3 an der Zahl. In Bremen steht einer. Neuenlander Straße hinter der Tankstelle stadtauswärts. In Bremen Utbremer Straße kurz vor der Brücke stadtauswärts. Und in Delmhorst Adelheider Straße nach der Ausfahrt Adelheide in beide Richtungen. Ebenfalls stadtauswärts. So, und jetzt könnt ihr noch Blitzer durchgeben, wenn ihr wollt. 0421 246 666, das ist die Nummer. Und das hier ist Olivia Rodrigo. Drop Dead. Ich hoffe sehr, dass ihr irgendwohin unterwegs seid, wo es richtig geil ist, das schöne Wetter am Wochenende genießen könnt und dass ihr nicht im Stau steht.

So, alle, die die 40er Jahre erreicht haben, ja, die nächsten 10 Jahre werden auf jeden Fall ziemlich spannend. Ihr wisst ja, wie das ist, der Trend gerade auf Social Media. Entweder lassen wir uns jetzt scheiden oder wir fangen Sport an. Wenn ihr zur ersten Riege gehört, dann ist das hier auf jeden Fall euer Song. Muriel mit Think That I've Lost You. Bitteschön.

So, der Gitarrist ist weg. Ja, und? Das kriegen wir ja wohl auch so hin. Und mit Push Reality zeigt Bilderbuch euch gleich, ja, wir machen das auch mit einem Mann weniger. Der nächste Song, Push Reality, geht auf jeden Fall ein bisschen wieder kritisch mit unserer Gesellschaft um, denn es geht um die Realität im Zeitalter der KI und wie absurd das Ganze manchmal so ist. Gibt's jetzt auf der Playlist Bilderbuch.

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1: Ja, heute war schon ein starker Tag mit 25 Grad. Morgen sprengen wir das Ganze dann nochmal. Um die 28 bis 30 Grad wird es im Bremen Vierland. Da ist auf jeden Fall Schwimmen angesagt, würde ich sagen, Leute. Der Wind weht ziemlich schwach, also es werden auch gefühlte 30 Grad. Am Pfingstsonntag dann nur noch 22 bis 25 Grad und am Pfingstmontag erwarten uns 26 Grad. Und das Ganze, ihr könnt es euch denken, bei trockenen Temperaturen.
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2: Mit Falco Puppe, guten Abend. NATO-Außenminister demonstrieren Einigkeit. Bundestag verabschiedet Apothekenreform. Polizei erschießt Wasserbüffel am Bremer Kreuz. Das Wetter am Abend sonnig und warm, in der Nacht örtlich Nebel. Tiefste Werte bei 11 Grad. Die Außenminister der NATO-Staaten haben bei einem Treffen im schwedischen Helsingborg den nächsten Gipfel der Staats- und Regierungschefs vorbereitet. Er soll Anfang Juli in Ankara stattfinden. Daran teilnehmen soll auch der ukrainische Präsident Volodymyr Zelensky. Die NATO-Außenminister bemühten sich heute um sichtbare Einigkeit. Aus Helsingborg, Thomas Spickhofen.
3: Natürlich sei man an der weiteren Zusammenarbeit interessiert, versichert US-Außenminister Marco Rubio. Die NATO ist geschlossen und sie arbeitet daran, noch stärker zu werden, bekräftigt Generalsekretär Mark Rutte. Allerdings müsse die Industrie nun ihre Kapazitäten hochfahren, um die versprochenen Güter für eine bessere Verteidigung zu liefern. Das Geld sei ja seit dem berühmten 5%-Beschluss vom Gipfel in Den Haag im vergangenen Jahr da. Mehr Tempo fordert Rutte. Wenige Informationen gibt es hingegen zu möglichen Veränderungen der amerikanischen Militärpräsenz in Europa. Wir haben weltweite Verpflichtungen, erklärt Marco Rubio. Deshalb müssen wir unser militärisches Engagement regelmäßig überprüfen. Das habe nichts mit Bestrafung zu tun, sondern sei ein andauernder Prozess.
2: Der Bundestag hat eine Apothekenreform beschlossen. Ihr Ziel ist es, die Versorgung zu sichern und Apotheken stärker in die Gesundheitsversorgung einzubinden, vor allem auf dem Land. So sollen sie künftig mehr Impfungen anbieten dürfen, bestimmte verschreibungspflichtige Medikamente auch ohne Rezept abgeben und Blut abnehmen. Die Apotheken sollen zudem neue Leistungen zur Vorbeugung und Früherkennung anbieten können, etwa für Herz-Kreislauf-Erkrankungen, Diabetes und zu den Folgen des Rauchens. Opposition und Krankenkassen kritisieren das Gesetz, vor allem wegen der ihrer Ansicht nach hohen Kosten für die Versicherten. Die Energieminister der Länder kritisieren die Energiepolitik der Bundesregierung. Deren Gesetzespläne seien eher Bremsen für die Energiewende, erklärten die Minister zum Abschluss ihrer Konferenz auf der Nordseeinsel Norderney. Aus Norderney, Katharina Seiler.
4: Die Energiewende müsse weiter vorangetrieben werden. Da seien sich die Energieministerin und Minister parteiübergreifend einig gewesen. So fasste der niedersächsische Energieminister Christian Meyer von den Grünen, der den Vorsitz hat, die dreitägige Konferenz auf Norderney zusammen. Die geplanten Energiegesetze des Bundes betrachten die Länder dagegen eher so wörtlich als Bremsen und Stoppschilder der Energiewende. Und Kritik gab es von den Ländern auch dafür, dass die Bundeswirtschaftsministerin Reiche ihre Teilnahme an dieser Konferenz abgesagt hatte. Aber trotz aller Kritik, die Hand bleibe ausgestreckt, sagte der Konferenzvorsitzende Meyer.
2: In Bremerhavennähe ist in einem leerstehenden Gebäude am Nachmittag Gas ausgetreten. Laut Feuerwehr war eine Leitung im Keller des Hauses undicht. Passanten hatten zuvor Gasgeruch bemerkt und die Einsatzkräfte alarmiert. Der Energieversorger Wesernetz stellt das Gas ab und belüftete das Gebäude. Der Bereich wurde abgesperrt. Angrenzende Häuser wurden vorsorglich geräumt. Auf der Autobahn 1 am Bremer Kreuz hat ein Wasserbüffel einen größeren Polizeieinsatz ausgelöst. Das Tier war gestern Abend nach einem Unfall auf die Fahrbahn gelangt, teilte die Polizei heute mit. Der betroffene Abschnitt der A1 war deshalb zeitweise voll gesperrt. Anja Guse.
5: Ein Autofahrer hatte laut Polizei zwei Wasserbüffel in einem Tieranhänger transportiert. Als er wegen stockenden Verkehrs stark abbremsen musste, durchbrach eines der Tiere die vordere Wand des Anhängers und landete auf der Fahrbahn. Den Einsatzkräften, den Haltern und anderen Autofahrern gelang es nicht, den Büffel zu beruhigen und einzufangen. Um den Verkehr nicht weiter zu gefährden, wurde das Tier von einem Polizisten erschossen. Anschließend konnte die Autobahn teilweise wieder freigegeben werden. Später wurden am Fahrzeug eines Unbeteiligten sowie an einem Streifenwagen Einschusslöcher entdeckt. Wie es dazu kam, wird jetzt ermittelt.
2: Die deutsche Eishockey-Nationalmannschaft hat ihre Chance auf einen Einzug ins Viertelfinale der Weltmeisterschaft gewahrt. Bei dem Turnier in der Schweiz schlug das DEB-Team Ungarn mit 6:2. Und das waren die Nachrichten mit Falco Puppe.
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1: Um 19:04 Uhr. A1 Bremen Richtung Osnabrück zwischen Opusen, Bremen, Mahndorf und Aasten 5 Kilometer stockend. Auf der A1 Osnabrück Richtung Bremen zwischen Dreieck Stur und Bremen-Hemeling 7 Kilometer Stau vor der Baustelle. A1 Bremen Richtung Lübeck zwischen Maschener Kreuz und Dreieck Norderelbe 8 Kilometer stockend. A7 Hannover Richtung Hamburg zwischen Dreieck Walsrode und Bad Fallingbostel 4 Kilometer stockend. A7 Hannover Richtung Flensburg zwischen Hamburg-Heimfeld und dem Elbtunnel 8 Kilometer stockender Verkehr. A27 Bremen Richtung Bremerhaven zwischen Bremerhaven Süd und Geestemünde 3 Kilometer Stau und in Dafferden die Hauptstraße zwischen Ortseingang und Nablöken ist nach einem Unfall in beide Richtungen gesperrt. Dann haben wir noch zwei Blitzer für euch in Bremen-Neuenlander Straße. Hinter der Tankstelle wird geblitzt statt auswärts. Und in Delmenhorst-Adelheider Straße nach der Ausfahrt Adelheide in beide Richtungen ebenfalls statt auswärts. Gebt mir gerne noch Blitzer durch, wenn ihr mögt. 0421 246 666. Und ansonsten wünsche ich euch wirklich, wirklich bei Gott, dass ihr gerade nirgendwo im Stau steht.
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1: Naja, und wenn, es ist 19 Uhr, es ist nicht ganz so schlimm, als wenn man tagsüber im Stau steht. Ja, da kann man ja schon ein bisschen schlechte Laune kriegen, wenn so 30 Grad Sonne irgendwie ins Auto ballert und man immer nur so Stop-and-Go-mäßig vorankommt. Ich habe auch gerade eine Nachricht von meiner Schwiegermutti gekriegt. Die ist die eigentlichen 3 Stunden nach Flensburg in 5 gefahren. Also alles, was Richtung Meer geht, Leute, ich sage es euch, ist die nächsten Tage vielleicht etwas länger. Also plant das gut ein. June Koch hier am Mikrofon am Freitagabend für euch. Und wir haben jetzt Bibi Rexha, New Religion.

Ed Sheeran und Martin Garrix mit Repeated. 1915 haben wir es. Und habt ihr denn dran gedacht, dass die nächsten Tage sehr, sehr heiß werden, Leute? Und eventuell ist mal wieder, wie immer, wenn die Sonne plötzlich im Bremen-Vierland rauskommt, die Sonnencreme alle. Und dann heißt es wieder in ein paar Tagen, wenn alle total rot sind, ah ja, Mensch. Ich hatte irgendwie keine Sonnencreme, da habe ich es total vergessen. Ja, und dann hast du wieder den Salat. Das machen wir jetzt nicht das 40. Mal. Dieses Mal sind wir alle vorbereitet. Ich habe Sonnencreme heute gekauft. Nur als kleiner Reminder. Das ist aus dies.

0: Das war Ray Dalton, Blood Running.
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0: 19.32 Uhr und die Straßen sind voll, meine lieben Leute. Natürlich, langes Wochenende, deswegen starten wir. Vorsicht bitte auf der A1, Bremen Richtung Osnabrück, zwischen Groß-Ippener und Wildeshausen Nord. Da gefährdet... Nachrichten lesen, bevor man sie verliest. Geerdet, Sichtbehinderung durch Rauch, die Fahrt. Gefährdet, da fehlt ein F. Also, Rauch auf der A1, Bremen Richtung Osnabrück. Zwischen Groß-Ippener und Wildeshausen Nord. Ja, ihr könnt nicht richtig sehen, passt da ganz besonders gut bei auf. Vorsicht bitte dann auch im Kreis Friesland auf der Landesstraße und der Kreisstraße in Höhe Farel. Gasaustritt auf der Fahrt, also... Fahrt auch dort vorsichtig. A1 Osnabrück Richtung Bremen zwischen Dreieck Stur und Bremen-Hemelingen, 4 Kilometer Stau. A1 Bremen Richtung Lübeck zwischen Maschener Kreuz und Dreieck Norderelbe, 7 Kilometer stockend. A7 Hannover Richtung Flensburg zwischen Hamburg-Heimfeld und dem Elbtunnel, 6 Kilometer Stau. A27 Bremen Richtung Bremerhaven zwischen Bremerhaven Süd und Geestemünde, 6 Kilometer Stau im Baustellenbereich und in Dafferden die Hauptstraße zwischen Ortseingang und Nablöken nach einem Unfall in beide Richtungen gesperrt. Zwei Blitzer habe ich noch für euch. In Bremen, Neuenlander Straße hinter der Tankstelle Stadt auswärts und in Delmenhorst, Adelheider Straße nach der Ausfahrt Adelheide in beide Richtungen wird Stadt auswärts geblitzt. Wenn ihr uns noch was durchgeben wollt, macht das doch gerne. 0421 246 666. Aber ganz ehrlich, meine lieben Leute, ich hoffe, ihr seid einfach gar nicht mit dem Auto gerade unterwegs, sondern mit dem Fahrrad oder sitzt draußen auf einer Parzelle, im Garten, auf dem Balkon oder einfach nur bei offenem Fenster und seid selig.

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1946. Ikona Pop, I Love It und Brenda und Bert, meine kleinen Zuckermäuse. Ihr habt ja eine Sache verstanden anscheinend, ne? Ihr sitzt ja gerade beim Grillen im Garten nach getaner Arbeit und genießt hoffentlich diese wunderschöne Sonne, die da noch am Himmel ist. Und Wertschätzung, das habt ihr kapiert. Das ist nämlich total schön. Die beiden haben nämlich geschrieben, danke für deine Arbeit und danke ans Bremen 4 Team für die Arbeit. Und das ist so wichtig, dass wir uns das gegenseitig sagen. Und ich sage danke für dieses schöne Kompliment und danke für diese lieben Grüße, auch wenn ihr Brenda und Bert ohne Ernie seid. Wünsche ich euch noch einen wunderbaren Abend in eurem Garten. Grillen, ne? Ich könnte ja jetzt so eine Fackel essen. Ah, so eine Fackel und dann schön mit Brot in Aioli dunken. Und dann vermische ich das so zu so einem Strudel mit Ketchup. Ich habe das Gefühl, ich verliere mich gerade so ein bisschen.

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1: Sommerliche Temperaturen an diesem Freitagabend. Ihr könnt also richtig schön lange draußen sitzen heute, bis die Sonne untergeht und noch darüber hinaus. Temperaturen heute Nacht von 11 bis 13 Grad. Morgen wird es dann ähnlich wie heute bei 27 bis 29 Grad. Am Pfingstsonntag dann nur noch in Anführungsstrichen 22 bis 25.
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2: Mit Falko Puppe. Guten Abend. NATO-Außenminister demonstrieren Einigkeit. Energieminister der Länder lehnen Reiches Reformpläne ab. Polizei erschießt Wasserbüffel am Bremer Kreuz. Das Wetter am Abend sonnig und warm, in der Nacht örtlich Nebel. Tiefste Werte bei 11 Grad. Die Außenminister der NATO-Staaten haben bei einem Treffen im schwedischen Helsingborg den nächsten Gipfel der Staats- und Regierungschefs vorbereitet. Er soll Anfang Juli in Ankara stattfinden. Daran teilnehmen soll dann auch der ukrainische Präsident Volodymyr Zelensky. Die NATO-Außenminister bemühten sich heute um sichtbare Einigkeit. Aus Helsingborg, Thomas Speckhofen.
3: Natürlich sei man an der weiteren Zusammenarbeit interessiert, versichert US-Außenminister Marco Rubio. Die NATO ist geschlossen und sie arbeitet daran, noch stärker zu werden, bekräftigt Generalsekretär Mark Rutte. Allerdings müsse die Industrie nun ihre Kapazitäten hochfahren, um die versprochenen Güter für eine bessere Verteidigung zu liefern. Das Geld sei ja seit dem berühmten 5%-Beschluss vom Gipfel in Den Haag im vergangenen Jahr da. Mehr Tempo fordert Rutte. Wenige Informationen gibt es hingegen zu möglichen Veränderungen der amerikanischen Militärpräsenz in Europa. Wir haben weltweite Verpflichtungen, erklärt Marco Rubio. Deshalb müssen wir unser militärisches Engagement regelmäßig überprüfen. Das habe nichts mit Bestrafung zu tun, sondern sei ein andauernder Prozess.
2: Der Bundestag hat die Apothekenreform beschlossen. Ihr Ziel ist es, die Versorgung zu sichern und Apotheken stärker in die Gesundheitsversorgung einzubinden, vor allem auf dem Land. So sollen sie künftig mehr Impfungen anbieten dürfen, bestimmte Medikamente auch ohne Rezept abgeben und Blut abnehmen. Die Apotheken sollen zudem neue Leistungen zur Vorbeugung und Früherkennung anbieten können, etwa für Herz-Kreislauf-Erkrankungen, Diabetes und zu den Folgen des Rauchens. Opposition und Krankenkassen kritisieren das Gesetz, vor allem wegen der ihrer Ansicht nach hohen Kosten für die Versicherten. Die Energieminister der Länder kritisieren die Energiepolitik der Bundesregierung. Deren Gesetzespläne seien eher Bremsen für die Energiewende, erklärten die Minister zum Abschluss ihrer Konferenz auf der Nordseeinsel Norderney. Aus Norderney, Katharina Seiler.
4: Die Energiewende müsse weiter vorangetrieben werden. Da seien sich die Energieministerin und Minister parteiübergreifend einig gewesen. So fasste der niedersächsische Energieminister Christian Meyer von den Grünen, der den Vorsitz hat, die dreitägige Konferenz auf Norderney zusammen. Die geplanten Energiegesetze des Bundes betrachten die Länder dagegen eher so wörtlich als Bremsen und Stoppschilder der Energiewende. Und Kritik gab es von den Ländern auch dafür, dass die Bundeswirtschaftsministerin Reiche ihre Teilnahme an dieser Konferenz abgesagt hatte. Aber trotz aller Kritik, die Hand bleibe ausgestreckt, sagte der Konferenzvorsitzende Meyer.
2: In Bremerhaven-Lehe ist in einem leerstehenden Gebäude am Nachmittag Gas ausgetreten. Laut Feuerwehr war eine Leitung im Keller des Hauses undicht. Passanten hatten zuvor Gasgeruch bemerkt und die Einsatzkräfte alarmiert. Der Energieversorger Wesernetz stellte das Gas ab und belüftete das Gebäude. Der Bereich wurde abgesperrt. Angrenzende Häuser wurden vorsorglich geräumt. Auf der Autobahn 1 am Bremer Kreuz hat ein Wasserbüffel einen größeren Einsatz ausgelöst. Das Tier war gestern Abend nach einem Unfall auf die Fahrbahn gelangt, teilte die Polizei heute mit. Der betroffene Abschnitt der A1 war deshalb zeitweise voll gesperrt. Anja Guse.
5: Ein Autofahrer hatte laut Polizei zwei Wasserbüffel in einem Tieranhänger transportiert. Als er wegen stockenden Verkehrs stark abbremsen musste, durchbrach eines der Tiere die vordere Wand des Anhängers und landete auf der Fahrbahn. Den Einsatzkräften, den Haltern und anderen Autofahrern gelang es nicht, den Büffel zu beruhigen und einzufangen. Um den Verkehr nicht weiter zu gefährden, wurde das Tier von einem Polizisten erschossen. Anschließend konnte die Autobahn teilweise wieder freigegeben werden. Später wurden am Fahrzeug eines Unbeteiligten sowie an einem Streifenwagen Einschusslöcher entdeckt. Wie es dazu kam, wird jetzt ermittelt.
2: Fußballprofi Lukas Podolski beendet seine aktive Laufbahn. Wie der 40-Jährige in den sozialen Netzwerken mitteilt, wird das Spiel seines polnischen Clubs Górnik Zabrze morgen sein letztes sein. Podolski spielte während seiner Profikarriere unter anderem für den 1. FC Köln, Bayern München sowie für Spitzenvereine in England, Italien, Japan, der Türkei und Polen. Mit den Bayern wurde er deutscher Meister und DFB-Pokalsieger. Seinen größten Erfolg feierte Podolski 2014, als er mit der deutschen Nationalmannschaft in Brasilien Weltmeister wurde. Und das waren die Nachrichten mit Falko Puppe.
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1: Um 20.04 Uhr. Vorsicht bitte auf der A7 Hamburg Richtung Hannover zwischen Schwarmstedt und Berghof. Da befindet sich eine ungesicherte Unfallstelle. Dann Vorsicht auch auf der A1 Bremen Richtung Osnabrück zwischen Großippener und Wildeshausen Nord. Gefährdet Sichtbehinderungen durch Rauch die Fahrt. Das ist immer noch eine Nachricht, die total... Ach, jetzt habe ich sie schon wieder so vorgelesen. Es ist ja wirklich gefährdet Sichtbehinderungen durch Rauch die Fahrt. So wurde mir das tatsächlich hier aufgeschrieben von dem Verkehrsservice. Und es ist natürlich falsch. Rauch gefährdet die Fahrt wegen Sichtbehinderung. So soll die Nachricht heißen. Auf der A1 aus einer Brücke Richtung Bremen zwischen Dreieckstur und Bremen-Hemelingen 4 Kilometer Stau vor der Baustelle. A7 Hannover Richtung Flensburg zwischen Hamburg-Heimfeld und dem Elbtunnel 6 Kilometer Stau. Da fährt die Hauptstraße zwischen Ortseingang und Nablöken. Nach einem Unfall in beide Richtungen ist die Fahrbahn gesperrt. Dann gibt es gerade zur Zeit keine Blitzer auf der Liste. Wenn ihr die Liste füllen wollt, könnt ihr das gerne tun unter der 0421 246 666. Junge, Junge.
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1: Das ist die Hitze, Kinder. Das ist die Hitze. Ich bin nicht auf der Höhe. June Koch hier auf jeden Fall. The Bowser jetzt für euch. Magnetic. Und was ich gerade eben bei den Bremen 4 News gedacht habe, Lukas Podolski geht also mit 40 jetzt in Rente. Kriegen dann Fußballspieler, ich meine, ein geiler Job eigentlich auch, ne, der mit 40 einfach dann irgendwann endet, weil dann ist man ja alt im Fußball, dann spielt man den ja nicht mehr. Und dann kriegt man dann Rente? Kriegen die mit 40 Rente?
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dieses sonnige Wetter. Einmal für die Leute, die barfuß im Gras auf irgendeinem Hügel tanzen. James Arthur und Rudimental. Sun Comes Up. Bisschen Drama. Und der hier ist eher, wenn ihr auf einer Dachterrasse seid. Mit High Heels on. 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

Also, ich bin mir fast sicher, dass unsere Musikredaktion heute nochmal da saß, dann auf die Wetterkarte geguckt hat und dachte, ach Mensch, ne, da passen wir doch mal den ein oder anderen Titel noch an, damit das hier richtig ein roter Faden wird. Und nach California Girls kommt jetzt einfach Sommer. Ja, und das ist es, Freunde. Es ist endlich Sommer.

0: Hug yourself, Kamerad, wenn man aus dem H jetzt ein F machen würde. Was würde passieren?
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0: 20.31 Uhr haben wir es. A1 Osnabrück Richtung Bremen zwischen Dreieck Stur und Bremen-Hemelingen. 4 Kilometer Stau vor der Baustelle. Dann A7 Hannover Richtung Flensburg zwischen Heimburg-Heimfeld und dem Elbtunnel. 6 Kilometer Stau. Im Elbtunnel stehen, im Stau, das ist meine persönliche Hölle, ne? Ich hoffe, das betrifft euch gerade nicht. Die Hauptstraße in Dafferden zwischen Ortseingang und Nahblöken ist nach einem Unfall in beide Richtungen gesperrt. So, Freunde, Blitzer habe ich gerade keine für euch. Die Liste ist leer. Wenn ihr aber was drauf sprechen wollt, wollte ich gerade schon sagen. Naja, aber so ist es ja. Wenn ihr die 0421-246-666 wählt, könnt ihr uns eine Sprachnachricht schicken, eine normale WhatsApp oder auch einfach auch telefonisch. Wenn ihr so ganz badass-mäßig unterwegs seid, könnt ihr anrufen. Manche haben ja ein Problem damit, irgendwo anzurufen. Aber hier nicht bei Bremen 4, hier sind ganz nette Menschen, die rangehen. Und den könnt ihr dann von euren Blitzern und Blotzern erzählen. Harry Styles jetzt mit American Girls auf der Playlist. Ey, habt einen entspannten Freitag. Wir sliden richtig smooth rein in die

0: Der Antje, Entschuldigung. Das Klischee. Antje. Schumacher mit Mascara.
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0: Besprechen wir jeden Tag von Montag bis Freitag um 20.40 Uhr in der Bremen 4 Spätschicht. Und das kommt diese Woche von den All American Rejects. Eine Band, die schon vor 20 Jahren ein Mega-Hype war und es halt immer noch ist. Sandbox heißt ihr Album. Ich habe mir sie sogar einen Liedtext auf die linke Wade tätowieren lassen. Von einem Song, der so ganz, ganz trocken einfach sagt, wenn alles scheiße ist, dann mach halt einfach weiter. Und das habe ich mir in der Handschrift von einer sehr guten Freundin tätowieren lassen. Und diese Handschrift, dieses Tattoo ist einfach schon so alt, es zerläuft mittlerweile. Und es erinnert mich irgendwie so ein bisschen daran, wie viel Zeit einfach vergangen ist, seitdem ich dieses Lied mochte und wie lange es The All American Rejects schon gibt. So, neues Album ist draußen, ne? Am 10.06. übrigens, wenn ihr Bock habt, sind die live in Berlin in der Columbia-Halle. Schaut da mal vorbei. Wir hören jetzt rein ins Album Sandbox mit dem Titel Get This, The All American Rejects.

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MIA, Paper Planes. Freunde, Freitagabend. 23 Grad noch in Bremen-Vierland. Was ist los? Langes Wochenende vor uns. Aber hattet ihr trotzdem vielleicht so einen richtigen Tag? Kann ja sein. Manchmal ist es so. Und man hat mir auch mal gesagt, man kann nicht jeden Tag retten. Und das ist auch so. Und das nimmt einem ganz viel Druck raus. Und trotzdem will ich euch mit diesem Lied jetzt sagen... Ihr seid geil. Fabulous ist jetzt nur für die Leute, die heute einfach nicht so geil drauf sind. Meek, jetzt nur für euch.

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1: Wir sind immer noch bei 20 bis 23 Grad. Der Abend geht auf jeden Fall sehr freundlich und natürlich auch trocken zu Ende. 13 Grad dann ungefähr heute Nacht. Am Samstag wird es richtig schön muckelig. 28 bis 29 Grad in ganz Bremen-Vierland. Wenig Wolken und auch wenig Wind. Pfingstsonntag werden dann ungefähr 25 Grad. Pfingstmontag 26 Grad.
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2: Mit Falco Puppe. Guten Abend. US-Geheimdienstkoordinatorin tritt zurück. Energieminister Länder lehnen Reiches Reformpläne ab. Lukas Podolski beendet seine Fußballkarriere. Das Wetter in der Nacht örtlich Nebel, tiefste Werte bei 11 Grad. In den USA hat Geheimdienstkoordinatorin Tulsi Gabbard ihren Rücktritt angekündigt. Sie begründet diesen Schritt damit, dass ihr Ehemann schwer krank sei. US-Präsident Donald Trump hat Gabbards Rücktritt bestätigt. Aus Washington Samuel Jakisch.
3: Als koordinierende Direktorin der US-Nachrichtendienste legte Tulsi Gabbard eine hohe Priorität auf innenpolitische Themen. Sie setzte Ressourcen der Geheimdienste im Kampf gegen illegale Grenzübertritte und Einwanderung ein. Außerdem ließ sie mehrere Berichte über die Arbeit der früheren US-Regierungen und Joe Biden und Barack Obama anfertigen und veröffentlichen. Außenpolitisch gilt Gabbard als Kritikerin von Auslandseinsätzen des US-Militärs.
2: Die NATO-Verbündeten der USA fordern von Washington mehr Klarheit über die angekündigten Truppenbewegungen. Beim Treffen der Außenminister des Bündnisses in Schweden hieß es, die jüngsten Ankündigungen seien verwirrend und unstrukturiert. US-Außenminister Marco Rubio erklärte dazu, die USA hätten globale Verpflichtungen, weshalb ständig neu geprüft werden, wo wie viele Truppen stationiert werden. Die Energieminister der Länder kritisieren die Energiepolitik des Bundes. Deren Gesetzpläne seien eher Bremsen für die Energiewende, erklärten die Minister zum Abschluss ihrer Konferenz auf Norderney. Katharina Seiler.
4: Die Energiewende müsse weiter vorangetrieben werden. Da seien sich die Energieministerin und Minister parteiübergreifend einig gewesen. So fasste der niedersächsische Energieminister Christian Meyer von den Grünen, der den Vorsitz hat, die dreitägige Konferenz auf Norderney zusammen. Die geplanten Energiegesetze des Bundes betrachten die Länder dagegen eher so wörtlich als Bremsen und Stoppschilder der Energiewende.
2: Fußballprofi Lukas Podolski beendet seine aktive Laufbahn. Wie der 40-Jährige in den sozialen Netzwerken mitteilt, wird das Spiel seines polnischen Clubs Górnik Zabrze morgen sein letztes sein. Podolski spielte während seiner Profikarriere unter anderem für den 1. FC Köln, Bayern München sowie für Spitzenvereine im Ausland. Mit den Bayern wurde er deutscher Meister und DFB-Pokalsieger. Seinen größten Erfolg feierte Podolski 2014, als er mit der deutschen Nationalmannschaft in Brasilien Weltmeister wurde. Die Basketballer von Rastatt Vechta sind nur noch einen Sieg vom Halbfinale in der ersten Bundesliga entfernt. Das Team setzte sich im Abend im dritten Viertelfinalspiel gegen Alba Berlin durch und zwar mit 91 zu 82. Vechta liegt in der Best-of-Five-Serie jetzt mit 2:1 in Führung. Das vierte Spiel ist am Sonntag in Vechta. Und das waren die Nachrichten mit Falco Puppe.
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1: Um 21.02 Uhr A1 Osnabrück Richtung Bremen zwischen Dreieck Stur und Bremen-Hemelingen 3 Kilometer stockender Verkehr. Auf der A7 Hannover Richtung Flensburg zwischen Hamburg-Heimfeld und dem Elbtunnel 6 Kilometer stockender Verkehr. Und in Remmels die Raiffeisenstraße ist zwischen Kirchstraße und Kiefernweg wegen Bauarbeiten bis Sonntag ca. 17 Uhr gesperrt. Blitzer habe ich gerade aktuell keine auf der Liste. Ihr könnt aber noch schnell welche durchgeben unter der 0421 246 666.
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1: Ah, ich habe glaube ich irgendwie sowas wie Knacker, Schrauberitis oder sowas. Hier würde Bibi Blocksberg diese Krankheit auf jeden Fall. Ich würde es euch ja gerne ins Mikro machen, aber das ist auch kein schöner Sound. Aber alles an meinem Körper, jedes Gelenk, was ich bewege, knackt und knockt, als wäre da Schrauben drin, die sich langsam lösen. Oh, wie es mir übrigens heute bei meinem Fahrrad passiert ist. Da haben sich einfach die Schrauben aus dem, wie heißen das? Hier, Ständer, aus dem Fahrradständer gelöst. Ist der Fahrradständer abgebrochen. Wisst ihr, was passiert, wenn ein Fahrradständer abbricht? Das Fahrrad fällt auf euch.
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1: So, Jun Koch hier. In der Bremen 4 Spätschicht mit Fastboy Beautiful Life. Ich hoffe, ihr genießt euren Freitag.

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1: Und du gewinnst einfach das Ding. So ging es ja Lola Young bei den Grammys und auch noch bei den Brit Awards. Und was macht man dann? Ja, man schreibt Musik. Da zieht man sich aufs Hotelzimmer zurück, so wie sie es genacht hat. Und dann schreibt man einfach den nächsten Hit, mit dem man dann das nächste Jahr vielleicht bei den Grammys antreten kann. Und wer weiß, ob wir From Down Here, den neuen Song von Lola Young, eventuell dann im nächsten Frühjahr bei den Grammys hören. Ihr hört ihn jetzt schon bei Bremen 4.

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1: Um 21.30 Uhr. Vorsicht bitte auf der A26 Hamburg Richtung Stade zwischen Horneburg und Dollander liegen Gegenstände. Vorsicht auch auf der A28 Leer Richtung Oldenburg in der Ausfahrt Westerschede West. Da steht ein defektes Fahrzeug. Auf der A28 Hamburg Richtung Stade zwischen Horneburg und Dollern liegen Gegenstände. Vorsicht bitte auch auf der Raiffeisenstraße. Die ist zwischen Kehstraße und Kiefernweg wegen Bauarbeiten bis Sonntag ca. 17 Uhr gesperrt. Das war's von den Straßen. Es ist ja auch schon 9:30 Uhr, Leute, ne? Wer ist denn jetzt noch im Auto freiwillig? Und das hier ist Maroon 5 auf der Playlist bei Bremen 4 in der Spätschicht. Heroin.

So, und von der Selbstliebe von Ava Max Loving Myself geht's weiter zu Ciao Baby, ich brauch dich nicht. Das ist ein bisschen Self-Empowerment hier von den stärksten Frauen von Bremen 4. Anne gibt's jetzt für euch. Ciao und Baby.

Party Rock Anthem. Ich hoffe, heute Abend ist bei euch auch Party angesagt. Schlafen könnt ihr, wenn ihr tot seid. Oder wie hieß das noch? So, dass es nur diesen einen Song gibt, wenn es darum geht, zu tanzen. Und zwar im Mondlicht. Das ist ja wohl klar. Toploader, Dancing in the Moonlight, möchte ich gar nicht drüber diskutieren. Die ungeschlagene für immer Nummer 1, glaube ich, wenn es um das Mondlicht geht. Trotzdem kann man es ja mal versuchen. Und Leonie hat es versucht und sich dadurch auch noch skandinavische Popgrößen mit ins Haus geholt, mit ins Boot geholt. Und wie sich das anhört, wenn Leonie und Skandinavien mit Markus und Martinus zusammentreffen und der Titel Moonlight ist, das hört ihr jetzt bei Bremen 4. 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Ich habe ja schon gesagt, die Nummer 1 ist ja für immer blockiert, aber eine solide Nummer 2 könnte es eventuell werden.

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Paula Stella, Love Sick.

21.57 Uhr in der Bremen 4 Spätschicht. Bedeutet, ich mache jetzt Feierabend, gehe auch ins lange Wochenende. Ich hoffe, ihr seid da schon lange angekommen und irgendwie hoffe ich, dass es gar nicht mal so ruhig wird heute Abend. Ich hoffe, ihr landet in irgendeiner Karaoke-Bar und schreit euch die Seele aus dem Hals. Genau das sind die Videos, die ihr euch dann morgen und auch noch in 10 Jahren anguckt und denkt, ja, das war richtig. So, Leute, tschaußen.

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1: Mit Falco Puppe, guten Abend. US-Geheimdienstkoordinatorin tritt zurück. Energieminister der Länder lehnen Reiches Reformpläne ab. Bremen bekommt 2 neue Stadtteilbibliotheken. Das Wetter in der Nacht örtlich Nebel, tiefste Werte bei 11 Grad. In den USA hat Geheimdienstkoordinatorin Tulsi Gabbard ihren Rücktritt eingereicht. Das hat Präsident Donald Trump bestätigt. Gabbard begründet ihre Entscheidung damit, dass ihr Ehemann schwer krank sei. Aus Washington Samuel Jakisch.
2: Als koordinierende Direktorin der US-Nachrichtendienste legte Tulsi Gabbard eine hohe Priorität auf innenpolitische Themen. Sie setzte Ressourcen der Geheimdienste im Kampf gegen illegale Grenzübertritte und Einwanderung ein. Außerdem ließ sie mehrere Berichte über die Arbeit der früheren US-Regierungen unter Joe Biden und Barack Obama anfertigen und veröffentlichen. Außenpolitisch gilt Gabbard als Kritikerin von Auslandseinsätzen des US-Militärs.
1: Die NATO-Verbündeten der USA fordern von Washington mehr Klarheit über die angekündigten Truppenbewegungen. Beim Treffen der Außenminister des Bündnisses in Schweden hieß es, die jüngsten Ankündigungen seien verwirrend und unstrukturiert. US-Außenminister Marco Rubio erklärte dazu, die USA hätten globale Verpflichtungen, weshalb ständig neu geprüft werde, wo wie viele Truppen stationiert werden. Die Energieminister der Länder kritisieren die Politik der Bundesregierung. Deren Gesetzespläne seien eher Bremsen für die Energiewende, erklärten die Minister zum Abschluss ihrer Konferenz auf Norderney. Katharina Seiler.
3: Die Energiewende müsse weiter vorangetrieben werden. Da seien sich die Energieministerin und Minister parteiübergreifend einig gewesen. So fasste der niedersächsische Energieminister Christian Meyer von den Grünen, der den Vorsitz hat, die dreitägige Konferenz auf Norderney zusammen. Die geplanten Energiegesetze des Bundes betrachten die Länder dagegen eher so wörtlich als Bremsen und Stoppschilder der Energiewende.
1: Bremen plant langfristig 2 neue Stadtteilbibliotheken in Kattenturm und im Blumenthal. Der Bund soll sich finanziell beteiligen. Entsprechende Fördermittel sind beantragt. Die Bibliothek in Kattenturm soll als Teil eines neuen Stadtteilzentrums entstehen und frühestens 2034 eröffnen. Im Blumenthal ist eine Eröffnung ab 2032 vorgesehen. Dort soll sie gemeinsam mit weiteren Behörden im denkmalgeschützten alten Rathaus untergebracht werden, das zuvor jedoch noch saniert werden muss. Die Basketballer von Rastafechter sind nur noch einen Sieg vom Halbfinale in der ersten Bundesliga entfernt. Das Team setzte sich am Abend im Drittel-Viertelfinalspiel gegen die Gäste von Alba Berlin durch mit 91-82. Fechter liegt in der Best-of-Five-Serie jetzt mit 2-1 in Führung. Das vierte Spiel gegen Alba Berlin ist am Sonntag in Fechter. Und es waren die Nachrichten mit Falco Pupp. In der Nacht klart es auf, vereinzelt bildet sich Nebel, die Tiefstwerte liegen zwischen 15 und 11 Grad. Morgen am Samstag erst sonnig, später von der Nordsee her mehr Wolken, meist trocken. Maximal 15 Grad auf den Inseln und bis zu 29 Grad in Hoya. Die Zeit, es ist 22 Uhr und 3 Minuten.
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4: A3 Nürnberg Richtung Würzburg. Zwischen Kreuz Bibelried und Rottendorf defekter LKW. Die rechte Spur und der Standstreifen sind gesperrt. A5 Karlsruhe Richtung Basel. Zwischen Dreieck, Weil am Rhein und Grenzübergang, Weil am Rhein, Basel 3 Kilometer Stau. Für PKW auf dem linken und dem mittleren Fahrstreifen. 2 Kilometer LKW Stau auf der rechten Spur. Die A8 Saarlouis Richtung Neunkirchen. Ist zwischen Heusweiler und dem Kreuz Saarbrücken nach einem Unfall gesperrt. A8 Karlsruhe Richtung Stuttgart, zwischen Dreieck Karlsruhe und Karlsbad 3 Kilometer Stau. Die A44 Düsseldorf Richtung Essen ist zwischen Kreuz Düsseldorf Nord und Ratingen-Schwarzbach wegen Tunnelwartungsarbeiten bis Dienstag gesperrt. Die A67 Mannheim Richtung Darmstadt ist zwischen Viernheimer Dreieck und Lorsch wegen einer Baustelle bis Dienstag 5 Uhr gesperrt. Umleitung ab dem Kreuz Mannheim über die A656 zum Kreuz Heidelberg, von dort weiter über die A5 in Richtung Frankfurt. Die A620 Saarlouis Richtung Saarbrücken ist zwischen Völklingen Ost und Saarbrücken Klarental wegen Reinigungsarbeiten gesperrt. A861 Dreieck Hochhain Grenzübergang Rheinfelden. Der Nollinger Bergtunnel ist in beiden Richtungen gesperrt.
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5: Mit Michael Räufschläg, hallo, mit neuer Musik am Freitagabend. Das Album von Maisie Peters ist da und wir hören uns mal quer nachher. Außerdem spielen wir jetzt Bibi Rexha und Faithless mit New Religion.
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Eilmeldung aus dem Verkehrszentrum. Achtung auf der A1 Münster Richtung Osnabrück. Zwischen Lartbergen und Kreuz Lotte Osnabrück werden Holzbretter auf die Fahrbahn geworfen. Das ist die A1 Münster Richtung Osnabrück. Achtung bitte, zwischen Lartbergen und Kreuz Lotte Osnabrück werden Holzbretter auf die Fahrbahn geworfen.

0: Make It Right von Tom Gregory und Weiss. Hallo, hier sind Bremen 4, SR1, NDR 2, HR3, MDR Jump und SWR 3 mit Pop, der Abendshow am Freitag. Das Ende für einen Weltmeister ist gekommen. Lukas Podolski hat vorhin gesagt, dass er seine Fußballkarriere beendet. Und ihr wisst, was das bedeutet? Der Weg ist frei für Julian Nagelsmann, Poldi für den WM-Kader in diesem Jahr zu nominieren. Es war in den letzten Jahren so ruhig um Lukas Podolski, dass es vielleicht eine Neuigkeit für euch ist, dass er seine Karriere noch nicht beendet hat. Aber nein, die war noch nicht vorbei. Jetzt noch ein Spiel bei seinem aktuellen Verein Górnik Zabrze in Polen. Dann ist Schluss mit einer Karriere, die wirklich gar nicht so klein war. Weltmeister 2014, hat natürlich in Köln gespielt, bei den Bayern, bei Arsenal, Inter Mailand, Galatasaray, Istanbul. Da ist er nach Japan gegangen und eben dann noch nach Polen. Und bei diesem Verein, Górnik Zabrze in Polen, da möchte er auch bleiben, aber nicht mehr als Spieler, sondern als Chef. Deshalb hat er den Verein gekauft, mal so nebenbei, für eine knappe Million. Gut möglich, dass er daraus eine Dönerbude machen möchte, aber das ist reine Spekulation. Und wofür Lukas Podolski im Laufe seiner Karriere ja auch immer bekannt war, Fußballsprüche oder auch andere Sprüche für die Ewigkeit. Hier ein kleines Best-of.
1: Also muss ich sagen, allen ein Kölner Alaf. Die Menschen sollen fröhlich sein, sollen Spaß haben und nicht immer mit so einer Schnauze rumlaufen.
2: Mir fehlen da auch diese Typen mit Eier, die auch ein bisschen anpacken.
3: Ich habe schon einige Tore im Kopf gemacht durch die türkische Luft, das türkische Essen. Hat mich das Normales nochmal beflügelt und darum ist eine neue Stärke bei mir dazugekommen.
1: Da bekommt man ja Gänsehaut und Kribbeln. Hätte eine Frau nicht besser schreiben können, glaube ich.
4: Und dann hat es leider nicht gepasst, sich zu verkleiden und zum Training ein Kostüm aufzutauchen. Sonst hätte man dann auf die Fresse bekommen.
5: Daher werden wir so in die Spiel gehen, dass wir am Ende ein schönes Selfie haben.
6: Auf was freuen Sie sich am meisten heute bei dieser Filmvorstellung?
5: Auf den Film. Ich denke, 80% von euch und ich grauen sich auch mal an den Eiern. Und daher ist alles gut.
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Hier ist Pop, die Abendshow am Freitag. Freitags passieren zwei Dinge. Freitags erscheint neue Musik. Freitags erscheinen aber auch jeweils die neuen Charts in einigen der wichtigsten Musikländer der Welt, darunter Großbritannien und Deutschland. Die abbilden, welche Musik denn seit dem letzten Erscheinungstag vor einer Woche besonders gut ankam, was wichtig war und was viel gehört wurde. Und diese Woche neu in den deutschen Charts, Sarah Engels mit Fire auf Platz 27. Beim ESC ist eine Platzierung in den 20ern jetzt nicht besonders gut. In den Charts ist eine Platzierung unter den ersten 30 durchaus beachtlich. Und da ist Sarah Engels trotz ihres Abschneidens beim ESC platziert. Sarah Engels also mit einem Hit. Allerdings auch in Deutschland wesentlich erfolgreicher als sie. Der Song aus Bulgarien. Und beim ESC war Dara Nummer 1. In den offiziellen deutschen Singlecharts ist sie es seit heute Abend auch. Dara und Bangaranga.

0: Die Gewinnerin des Eurovision Song Contest ist jetzt auch die Nummer 1 in den deutschen Charts. Dara aus Bulgarien mit Bangaranga. Hier ist Pop, die Abendshow. Wenn wichtige Fußballspiele stattfinden, dann erfahrt ihr die Ergebnisse natürlich hier bei uns. Heute war keins. Aber in dem Zweitliga-Relegations-Hinspiel hat Rot-Weiß Essen gegen Fürth 1:0 gewonnen.
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4: Heute Nacht klart der Himmel zusehends auf und Nebel bildet sich nur ganz vereinzelt bei 15 bis 11 Grad. Morgen scheint erst die Sonne. Tagsüber ziehen Wolken auf und die Sonne könnte es im nördlichen Bremer Umland etwas schwer haben. Ursachen sind einerseits Sahara-Staub in großen Höhen, andererseits eine von der Nordsee aufziehende Kaltfront. Gegen Abend sind von Ostfriesland bis zum Cuxland ein paar Schauer möglich. Dazu wird es meist 25 bis 29 Grad warm. Kühler bleibt es im Nordseeumfeld mit 15 bis 20, bei mehr Sonne 20 bis 25 Grad.
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5: A270, Blumenthal Richtung Ilpol. Die Ausfahrt Bremen-Fegesack-Mitte ist wegen Bauarbeiten bis 29. Mai gesperrt. Melchiorshausen, die B6-Siegerstraße Bremen-Nienburg, ist zwischen auf den Berge und Ortsausgang wegen Bauarbeiten in beiden Richtungen bis zum 10. Juni gesperrt. Eine Umleitung ist eingerichtet. Die B495 in Ebersdorf, Hauptstraße, ist zwischen Lagerstraße und Mehedorfer Straße wegen einer Wanderbaustelle bis 29. Mai 2026 wechselseitig gesperrt. Remels, die Raiffeisenstraße, ist zwischen Kirchstraße und Kiefernweg wegen Bauarbeiten bis Sonntag, ca. 17 Uhr, in beiden Richtungen gesperrt.
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0: Where is my husband von Ray in Pop, der Abendshow? Freitagabend, der Tag der neuen Musik. Ein neues Album ist heute erschienen von Maisie Peters. Und wenn man ein Album Blütezeit nennt, dann tut man gut daran, es im Frühling zu veröffentlichen, wenn der Name zur Jahreszeit passt. Maisie Peters ist clever genug, das zu tun. Und deswegen ist Florescence seit heute da. Es steht für die volle Entfaltung. Einen Song auf dem Album kennt ihr schon. My Regards. Der Song ist auf dem Album drauf, das heute erschienen ist beim Label von Ed Sheeran, Gingerbread Records. Und wie Maisie Peters auf ihrem neuen Album aufgeblüht ist, weiß Kirsten Hauser aus unserer Musikredaktion.
1: Die Liebe ist es, die sie zum Aufblühen gebracht hat.
2: So the album is about the last few years of my life, sort of documents, yeah, my journey into love, the relationship that I'm in and the life that I've been living.
1: Maisie Peters erinnert sich noch gut an den Anfang, an dieses Kribbeln im Bauch, die Schwärmerei für ihren jetzigen Freund. Der Song Vampire Time beschreibt dieses

0: Das ist einer ihrer Lieblingssongs auf dem Album, weil sie auf das Songwriting besonders stolz ist.
1: I think Old Fashioned is the song I'm proudest of on the album, writing-wise.
0: Es gibt sogar eine Premiere. Sie hat zum ersten Mal Features auf ihrem Album. Mit Julia Michaels hat sie sich einen richtigen Traum erfüllt. Maisie Peters ist nämlich ein Riesenfan von ihrer Musik und zusammen ist ihr Song Kingmaker entstanden. 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

0: Florescence ist ein softes Pop-Album mit verspielten Songtexten über Liebe, perfekt also zum Kuscheln. Vor allem aber zeigt es den Spaß am Leben.
1: Und einen Song aus dem neuen Album von Maisie Peters hören wir jetzt in voller Länge. Questions.

wär's es gewesen von Max Giesinger. Und jetzt reden wir über Menschen, die einen Vogel haben. Und zwar wirklich. Miriam Konja und ihr Freund in Bielefeld haben unfreiwillig gerade einen Vogel, weil eine Kanadagans bei ihnen auf dem Balkon brütet. In entspannten 34 Metern Höhe. Die beiden wohnen im 9. Stock. Anfangs war die Gans wohl ein bisschen verwirrt, dass sich in ihrem neuen Zuhause immer mal wieder zwei komische Gestalten auf zwei Beinen genähert haben. Aber mittlerweile sind alle Parteien entspannt und die Gans wurde liebevoll Franzi getauft. Franzi bewacht unter sich 8 Eier und lässt sich auch von Miriam und ihrem Freund füttern. Und sobald das Schlüpfen losgeht, kommt ein Team von Wildvogelexperten, um Mama plus Küken zum nächsten Gewässer zu bringen. Und sollte das nicht klappen, finden sich sicher noch zwei Millionäre, die mit einem Schleppkahn die Gänsefamilie ins Meer vor Dänemark schleppen.

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1: Mit Falco Puppe. Guten Abend. US-Geheimdienstkoordinatorin tritt zurück. Projekt Wulsdorfer Mitte in Bremerhaven braucht neuen Investor. Bremen bekommt zwei neue Stadtteilbibliotheken. Das Wetter in der Nacht örtlich Nebel, tiefste Werte bei 11 Grad. In den USA hat Geheimdienstkoordinatorin Tulsi Gabbard ihren Rücktritt eingereicht. Das hat Präsident Donald Trump bestätigt. Gabbard begründet ihre Entscheidung damit, dass ihr Ehemann schwer krank sei. Aus Washington Samuel Jakisch.
2: Als koordinierende Direktorin der US-Nachrichtendienste legte Tulsi Gabbard eine hohe Priorität auf innenpolitische Themen. Sie setzte Ressourcen der Geheimdienste im Kampf gegen illegale Grenzübertritte und Einwanderung ein. Außerdem ließ sie mehrere Berichte über die Arbeit der früheren US-Regierungen unter Joe Biden und Barack Obama anfertigen und veröffentlichen. Außenpolitisch gilt Gabbard als Kritikerin von Auslandseinsätzen des US-Militärs.
1: Die NATO-Verbündeten der USA fordern von Washington mehr Klarheit über die angekündigten Truppenbewegungen. Beim Treffen der Außenminister des Bündnisses in Schweden hieß es, die jüngsten Ankündigungen seien verwirrend und unstrukturiert. US-Außenminister Marco Rubio erklärte dazu, die USA hätten globale Verpflichtungen, weshalb ständig neu geprüft werde, wo wie viele Truppen stationiert werden. Das Bauprojekt Wulsdorfer Mitte in Bremerhaven braucht einen neuen Investor. Die Diekel-Gruppe zieht sich vom Bau der Wohnungen und Geschäfte zurück, die den Stadtteil beleben sollten. Grund seien unter anderem stark gestiegene Bau- und Finanzierungskosten. Till Kohlwiss.
3: Laut des Unternehmens habe die Stadt Bremerhaven zudem bislang wichtige rechtliche und planerische Voraussetzungen noch nicht vollständig geklärt. Dadurch habe sich das Projekt über Jahre verzögert und sei nun durch zum Beispiel höhere Energiepreise und Lieferkettenprobleme zu teuer geworden. Die Stadt Bremerhaven bedauert den Rückzug. Die letzten offenen Punkte sollten eigentlich in den kommenden Wochen geklärt werden. Trotzdem soll es in Wulsdorf weitergehen. Jetzt wird ein neuer Investor gesucht. Erste Gespräche gibt es nach Informationen von Buten und Binnen bereits nächste Woche. In der neuen Wulsdorfer Mitte sind 102 Wohnungen, Geschäfte und eine Neugestaltung rund um die Weserstraße geplant.
1: Bremen plant zwei neue Stadtteilbibliotheken in Kattenturm und Blumenthal. Der Bund soll sich an den Kosten beteiligen. Entsprechende Fördermittel sind beantragt. Die Bibliothek in Kattenturm soll frühestens 2034 eröffnen als Teil eines neuen Stadtteilzentrums. In Blumenthal ist eine Eröffnung ab 2032 vorgesehen. Dort soll sie gemeinsam mit weiteren Behörden im denkmalgeschützten alten Rathaus untergebracht werden, das zuvor jedoch noch saniert werden muss. Die Basketballer von Rastatt Vechta sind nur noch einen Sieg vom Halbfinale in der ersten Bundesliga entfernt. Das Team setzte sich am Abend im Drittel-Viertelfinalspiel gegen die Gäste von Alba Berlin durch mit 91-82. Vechta liegt in der Best-of-Five-Serie jetzt mit 2-1 in Führung. Und das waren die Nachrichten mit Falco Puppe. In der Nacht klart es auf, vereinzelt bildet sich Nebel, tiefste Werte bei 11 Grad. Morgen erst sonnig, später Wolken, maximal 29 Grad. Die Zeit 23 Uhr und 3 Minuten.
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4: A270, Blumenthal Richtung Ilpol. Die Ausfahrt Bremen-Fegesack-Mitte ist wegen Bauarbeiten bis 29. Mai gesperrt. Melchiorshausen, die B6-Siekerstraße Bremen-Nienburg, ist zwischen auf dem Berge und Ortsausgang wegen Bauarbeiten in beiden Richtungen bis zum 10. Juni gesperrt. Eine Umleitung ist eingerichtet. Die B495 in Ebersdorf, Hauptstraße, ist zwischen Lagerstraße und Mehedorfer Straße wegen einer Wanderbaustelle bis 29. Mai 2026 wechselseitig gesperrt. Remels, die Raiffeisenstraße, ist zwischen Kirchstraße und Kiefernweg wegen Bauarbeiten bis Sonntag, ca. 17 Uhr, in beiden Richtungen gesperrt.
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5: Mit Michael Reufsteck, hallo, mit den wichtigsten Infos, die ihr kurz vor dem langen Wochenende noch gebrauchen könntet. Gleich zum Beispiel, wo ist im besten Fall noch ein Parkplatz frei? Und jetzt mit Hertz und Purple Disco Machine und Wonderful Life.
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0: Désenchanté von Kate Ryan. Hier ist Pop, die Abendshow am Freitag und damit herzlich willkommen in unserer kleinen Selbsthilfegruppe der Problemlösungen. Elias Puss aus unserem Team braucht Rat aus der Gemeinschaft und wir wissen, dass ihr darin gut seid, denn du hast ein Problem mit einem Falschparker.
1: Ich habe ein Problem mit einem Schlechtparker, weil das ist eigentlich nicht das verboten.
0: Ja, das ist ja was anderes.
1: Was da passiert, ja, genau. Also die Situation, in meiner Straße sind Parkplätze eingezeichnet auf der Seite. Einer davon ist so groß, dass da, wenn man ein bisschen sich zusammendrängt, zwei Autos draufgehen. Aber es ist nicht unterteilt in zwei.
0: Das kenne ich. Auf den Parkplätzen des Südwestrundfunks sind die Parkplätze auch so eingezeichnet, dass zwei Autos sich problemlos auf drei Parkplätze drängen können. Dann passt es einigermaßen und die Türen gehen noch auf. Aber das war's anders.
1: Ja, also und normalerweise stehen auch sehr oft zwei Autos so, dass es dann geht, weil vorne und hinten kann man ja auch einfach rückwärts oder vorwärts rausfahren. Es gibt einen Menschen, den habe ich wirklich noch nie gesehen, aber dieser Person gehört auf jeden Fall ein sehr großes Auto und sie denkt sich, naja, warum jetzt irgendwie groß rumdrücken auf diesem kleinen Platz? Ich stelle mich einfach in die Mitte.
0: Ich halte fest, es ist nur ein Parkplatz, ein eingezeichneter Parkplatz.
1: Es ist ein eingezeichneter Parkplatz, wo theoretisch mehrere drauf passen könnten.
0: Wenn einer oder eine ganz am Rand parken würde.
1: So, ich weiß es zumindest von meinen Nachbarn, dass das auch mal für Unmut sorgt, weil Parkplätze sind nun mal rar.
0: Ja.
1: Und ich glaube, irgendjemand aus der Nachbarschaft ist jetzt aktiv geworden und wollte dieser Person, die ich noch nie gesehen habe, mal zeigen, wie denn ihre Parkkünste so sind. Denn ich bin vorbeigelaufen an diesem Auto und an beiden Außenspiegeln, auf den wirklichen Spiegeln, klebten zwei große Sticker von, wie soll ich sagen, menschlichen Schließmuskeln.
0: Ich glaube, ich weiß, welches Wort du gerade versuchst im Radio zu vermeiden. Warte.
2: Arschloch, Arschloch, Arschloch.
0: Wörter, die wir im Radio nie sagen würden, die müssen gesungen werden.
1: Genau, also das und das relativ groß. Das heißt, man kann diese Rückspiegel nicht mehr nehmen, um damit Auto zu fahren. Ich glaube nicht, dass der Besitzer oder die Besitzerin das selber gemacht hat. Okay. Jetzt frage ich mich, ich reg mich ja auch auf über diese Parksituation. Was soll ich denn machen? Also ich weiß es nicht so richtig. Ich habe einmal versucht, einen alten Nachbar von mir auf was anzusprechen, so auf sowas ähnliches. Da habe ich tatsächlich aus 2 Meter Entfernung einen Mittelfinger bekommen. Seitdem weiß ich nicht mehr so richtig, ob das mit dem einfach so mal ansprechen die richtige Lösung ist.
0: Die naheliegende Antwort, einfach mal miteinander reden, bei dir also keine guten Erinnerung.
1: Scheidet irgendwie aus.
0: Mensch, das ist ja geradezu ein ungoogelbares Dilemma, das du da vorbringst. Wenn Reden nicht funktioniert, dann müssen wir die Person irgendwie anders erreichen. Erstmal müssten wir sie ausfindig machen, aber ich bin sicher, da habt ihr Ratschläge. Wie umgehen mit dieser Situation? Euren Rat bitte gerne jetzt per WhatsApp oder Signal an 07221 2011. Wir freuen uns insbesondere über Sprachnachrichten. 07221 2011. Was sollen wir bloß tun?

0: halten noch mal fest, der Parker ist im Recht und du bist im Unrecht. Ja? Weil es geht um Parkplätze, hallo, falls ihr gerade dazu gekommen seid. Es geht um Parkplätze, die man zu zweit nutzen könnte, weil er eigentlich groß genug eingezeichnet ist, um zwei Autos zu beherbergen. Aber da parkt bei Ilias Bus aus unserem Team in der Nähe immer jemand so, dass er nur alleine drauf passt.
1: Genau, also es ist nichts Verbotenes, es ist eher einfach so ein bisschen unkollegial oder egoistisch.
0: Mhm. Wir haben bereits etabliert, reden ist keine Option.
1: Nee.
0: Wie gehen wir also mit dem Problem um? Hallo, hat hier jemand eine Lösung?
2: Hallo, hier ist der Dirk. Ganz einfach, ihr nehmt zwei Motorräder, stellt irgendwie vorne hinten dran.
0: Wir wussten, auf dich ist Verlass.
1: Aber woher kriege ich die beiden Motorräder?
2: Ja, ihr kennt doch sicher genug Leute, im SW, die Motorrad fahren.
1: Ich frag da mal diese Leute mit den Lederjacken.
2: Mal zwei an.
0: Guter Ansatz. Gefällt mir gut. Danke dir.
2: Tschüss.
0: Und Frank hat eine WhatsApp geschrieben. Hallo, ich würde ja mit weißer Farbe aus dem einen Parkplatz zwei machen. Problem ist, Farbe ist halt verboten. Deswegen nochmal der Hinweis, du wärst im Unrecht und er immer noch im Recht. Aber

0: Hallo zusammen, hier ist Pop, die Abendshow. Und wir reden über die Parkplatzsituation. Jawohl. Wir sind zusammen in fast ganz Deutschland. Wir senden diese Sendungen NDR 2, MDR Jump, HR 3, WDR 2, Bremen 4, SR 1 und SWR 3 und reden über den Parkplatz bei Ilias Bus vorm Haus.
1: Das ist wichtig.
0: Ja, das ist wichtig. Der ist halt groß. Mhm. Deswegen wäre es doch schön, wenn zwei Autos draufstehen würden und nicht nur der eine, der immer in der Mitte von diesen Parkplätzen parkt.
1: Ja.
0: D. Simon hat uns geschrieben. Oh, übrigens, ein anderer Frank hat sich noch gemeldet. In Neuss bei der Landesgartenschau sind noch Parkplätze frei.
1: Wie dumm von mir, dass ich dann immer bei mir parke zu Hause.
0: Das müsste dir helfen. D. Simon hat sich gemeldet. Wir sind uns einig, dass es das Beste wäre. Die Person würde jetzt zuhören, aber darauf können wir uns nicht verlassen. Der Vorschlag, solche Dinge als Audiodatei abzulegen, mit einem Link zu versehen, die Rückspiegel freizumachen von den gehässigen Aufklebern, die jemand anders ja diesem Auto schon aufgeklebt hat, und stattdessen diesen QR-Code zu platzieren.
1: Ja, aber ich glaube, da bewege ich mich auch mit mindestens mal dem großen C in irgendeinem Gefängnis, wenn ich irgendwo was aufbringe, oder?
0: Vielleicht, ich weiß nicht. Ja, deswegen haben wir auch den Vorschlag von Frank verworfen, eben mit weißer Farbe einfach aus dem einen Parkplatz zwei zu machen. Könnte auch unter Umständen nicht ganz legal sein. Aber die Lösung hat Britta aus dem Westerwald. Weiße Farbe ist verboten. Aber Straßenmalkreide wirkt ganz fantastisch.
1: Ah, geil.
0: Ach, diese Kinder wieder. Ich habe diese Kinder wieder auf die Straße gebracht.
1: Da ist noch ein Parkplatz dazugekommen.
0: Huch, das ist ja ein Ding.

0: Charlotte Corday. The Way We Touch, aktueller Hit.
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5: Heute Nacht klart der Himmel zusehends auf und Nebel bildet sich nur ganz vereinzelt bei 15 bis 11 Grad. Morgen scheint erst die Sonne. Tagsüber ziehen Wolken auf und die Sonne könnte es im nördlichen Bremer Umland etwas schwer haben. Gegen Abend sind von Ostfriesland bis zum Cuxland ein paar Schauer möglich. Dazu wird es meist 25 bis 29 Grad warm.
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6: Vorsicht bitte auf der A1 Hamburg Richtung Bremen. Zwischen Bokel und Stuckenborstel brennt ein Fahrzeug. A270 Blumenthal Richtung Ilpol. Die Ausfahrt Bremen-Fegesack-Mitte ist wegen Bauarbeiten bis 29. Mai gesperrt. Die B495 in Ebersdorf Hauptstraße ist zwischen Lagerstraße und Mehedorfer Straße wegen einer Wanderbaustelle bis 29. Mai 2026 wechselseitig gesperrt. Remels, die Raiffeisenstraße ist zwischen Kirchstraße und Kiefernweg wegen Bauarbeiten bis Sonntag ca. 17 Uhr in beiden Richtungen gesperrt.
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0: Be the One von Dua Lipa im Pop der Abendshow. Jetzt mit Lisa Feller als Comedian sehr erfolgreich. Ihr Publikum wird immer größer und wenn sie selbst dafür sorgt. Zwei tolle Kinder hat sie und die sich schon irgendwie verändert haben.
1: Ich weiß noch beim ersten, ich dachte, ist egal. Der Bauch, der wächst. Da mache ich nachher diese entspannte Blitzdiät. Da gehe ich in Kreißsaal, dann schnellt der zurück in die Ausgangsposition. Das denkt man. Und dann stehst du im Kreißsaal so, hä? Ist doch draußen. Am liebsten hätte ich den Arzt gefragt, können Sie mal gucken, ob da nicht doch noch eins drin ist? Ehrlich, so frisch nach Entbindung, du fühlst dich eher wie so eine gerade geöffnete Dose Knack und Back. Ne, so. Oder wie meine Freundin immer sagte, ehrlich, Lisa, ich stehe nackt vorm Spiegel und denke, ach, guck mal, so sieht Samson rasiert aus. So. Es geht ja wieder weg. Es geht ja wieder weg. Nur nicht genau dahin, wo es vorher war. Warum eigentlich nicht? Ja, aber ich glaube, man muss es einfach nur positiv sehen. Es kommt auf die Rahmung an. Ich weiß noch, ich war bei meinem Frauenarzt und irgendwie, irgendwie habe ich das Gefühl, alles hängt. Und er guckt mich total fröhlich an und sagt, ja, aber hängt doch schön. So.

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0: Show Me Love von Wiz the MC. Hier ist Pop, die Abendshow. Wenn morgen im Raum Frankfurt am Main alle schreien, dann sind ihre Ohren vermutlich noch von Metallica geschädigt. Andererseits schreien sie vielleicht nicht so leise, weil die Stimmbänder heiser sind. Eben ging das Metallica-Konzert in Frankfurt zu Ende. Das erste von zweien, denn das ist so eine Art Doppelfolge, was Metallica gerade spielt. Zwei besondere Konzerte unter dem Motto No Repeat-Konzerte. Komplett verschiedene Songs, also nichts von dem, was sie heute Abend gespielt haben, werden sie am Sonntag beim zweiten Teil spielen. Komplett andere Setlist, auch komplett verschiedene Vorbands. Das ist natürlich wahnsinnig schlau, denn so kriegt man Leute dazu, die schon ein Ticket gekauft haben, sich noch ein Ticket zu kaufen.
1: Ich war schon 8-mal bei Metallica, immer wieder geil. Ich komme am Sonntag auch wieder, wir haben 2-Tage-Tickets, alles geil.
2: Stimmung war natürlich bombastisch und die Show war auch ganz gut mit den Feuersäulen.
3: Es war auch mein erstes Konzert bis jetzt, also war sehr cool. Also die Band ist top, wie gesagt, und das Ambiente extrem krass.
4: Sensationell gut, einfach die Stimmung. Und über so viele Jahre hinweg Metallica zu begleiten oder in meinem Leben zu haben, hat mir gefallen.
5: Oh, mega geil, so Hammer, echt alles, die Show, die Songs, die Stimmung.
4: Die Band hat einen Platz in meinem Herzen.
0: Viel Begeisterung für Metallica in Frankfurt, Teil 1 von 2. Fortsetzung am Sonntag. Habt ihr Lust auf ein bisschen Metallica live? Natürlich. Enter Sandman.

0: Self-Aware von Tampa City, die wir euch gestern Abend in dieser Show etwas ausführlicher vorgestellt haben, persönlich im Gespräch und den Hit als einen der kommenden Hits des Sommers vorhergesagt haben. Heute Abend ist dieser Song zum ersten Mal in die Top 10 der offiziellen deutschen Charts eingestiegen. Es ist der einzige Song, den es bisher von dieser Gruppe gibt. Und demnächst spielen sie Live-Konzerte. Wir haben sie gefragt, ob ihnen klar ist, dass sie dann einen zweiten Song brauchen.
1: We're doing 4 shows. We're playing Los Angeles, New York, London and Milan. We're opening for Luis Capaldi. So we're very excited about it. And we will be playing all our new music. Because we only have one song out.
0: Yeah, you know you need a second song, right?
1: Oh, we have it. We have a second and a third and a fourth. We have a lot of songs ready to come out.
0: Ah, sie haben noch ein paar geheime Songs. Dann ist ja alles gut.

0: Pussycat Dolls und Don't Cha. Das war Pop, die Abendshow mit Michael Rolfsteck. Danke fürs Zuhören. Gleich die Pop-Nacht mit Sabrina Droste. Und leider gab es auch heute Abend wieder ein paar Themen, zu denen wir nicht mehr gekommen sind. Nachdem sich Manuel Neuer nach der Nominierung für den WM-Kader reflexartig verletzt hat und erstmal ausfällt, die Frage an Bundestrainer Julian Nagelsmann, ob nicht auch Marc-André Ter Stegen nominiert werden müsste, um sicher die verletztesten Torhüter der Welt aufbieten zu können. Das hatten wir eigentlich noch vor. Dann eine Verlesung der Bedienungsanleitung der aufblasbaren Luftpumpe Pömpenklönken. Und wir wollten Lukas Podolski fragen, worauf er sich bei der Filmvorstellung am meisten freut.
1: Auf was freuen Sie sich am meisten heute bei dieser Filmvorstellung?
2: Auf den Film.
0: Vielleicht beim nächsten Mal. Gute Nacht.

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1: Um 0 Uhr mit Klaus Regineck. Trotz der Meinungsverschiedenheiten innerhalb der NATO hält Bundesaußenminister Wadefuhl das Verteidigungsbündnis für weiterhin stark. Er sagte am Abend in der ARD, die Vereinigten Staaten seien nach wie vor ein verlässlicher Partner. Aus der Nachrichtenredaktion dazu Ulf Hilbert.
2: Der Außenminister betonte, das Treffen mit seinen NATO-Kollegen im schwedischen Helsingborg habe gezeigt, dass das Verteidigungsbündnis größer und stärker sei als je zuvor. Es sei eine gute Nachricht, wenn die USA zusätzliche 5000 Soldaten in Polen stationieren wollen. Die Gefahr für Europa gehe von Russland aus, so Wadefuhl. Deswegen müsse die NATO vor allem im Osten Präsenz zeigen. Das sei auch gut für Deutschland. Auf dem Außenministertreffen der NATO sind sich die Teilnehmer einig gewesen, dass die Europäer künftig mehr Verantwortung im Verteidigungsbündnis übernehmen müssen.
1: Die EU und Mexiko haben nach 10-jährigen Verhandlungen ein Handelsabkommen geschlossen. Es handelt sich um eine modernisierte Fassung eines Partnerschaftsabkommens aus dem Jahr 2000. Kern ist, dass auf beiden Seiten zahlreiche Zölle entfallen. Die EU und Mexiko bilden gemeinsam einen Markt mit mehr als 580 Millionen Menschen. Die Bundesärztekammer kritisiert die Apothekenreform, die der Bundestag beschlossen hat. Tätigkeiten von Ärzten gehörten nicht in die Apotheke, sagte Ärztekammerpräsident Reinhardt. Das sei eine Frage der Patientensicherheit. Die Reform sieht vor, dass Apotheken in Zukunft Leistungen wie Impfungen, bestimmte Bluttests oder Vorsorgeuntersuchungen anbieten können. Fußball-Drittligist Rot-Weiß Essen ist dem Aufstieg in die zweite Bundesliga seit dem Abend ein Stück näher. In der Relegation siegten die Essener im Hinspiel gegen Greuther Fürth mit 1:0. Jan Wochner.
3: Eine Stunde lang waren allerdings die Gäste aus Fürth der Führung deutlich näher, trafen unter anderem die Querlatte und hatten weitere gute Tormöglichkeiten. Den Treffer des Abends aber erzielten die Gastgeber. Einen Freistoß aus rund 19 Metern hämmerte Torben Müsel für RWE in der 62. Minute in den rechten Torwinkel. Danach drängten die Essener auf ein weiteres Tor, hatten ihrerseits sehr gute Möglichkeiten. Es blieb am Ende aber beim 1:0 und großem Jubel der restlos begeisterten Essener Fans. Dienstag steigt das Rückspiel in Fürth.
1: Die deutsche Eishockeynationalmannschaft hat ihr WM-Gruppenspiel gegen Ungarn mit 6:2 gewonnen. Das Team hat damit weiter Chancen auf das Viertelfinale. Weitere Vorrundengegner bei dem Turnier in der Schweiz sind heute Österreich und am Montag Großbritannien. Das Wetter in Deutschland, nachts locker bewölkt oder sternenklar, in den Frühstunden örtlich Bodennebel. Die Tiefstwerte 16 bis 6 Grad. Am Tag im Norden und Osten sonnig, später Quellwolken. Im äußersten Norden vereinzelt Schauer. Sonst überall sonnig und trocken, bei bis zu 32 Grad, an den Küsten windig bei bis zu 21. Die Zeit 0:03 Uhr.
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4: A270 Blumenthal Richtung Ilpol. Die Ausfahrt Bremen-Fegesack-Mitte ist wegen Bauarbeiten bis 29. Mai gesperrt. Melchiorshausen. Die B6-Siegerstraße Bremen-Nienburg ist zwischen auf dem Berge und Ortsausgang wegen Bauarbeiten in beiden Richtungen bis zum 10. Juni gesperrt. Eine Umleitung ist eingerichtet. Die B495 in Ebersdorf Hauptstraße ist zwischen Lagerstraße und Mehedorfer Straße wegen einer Wanderbaustelle bis 29. Mai 2026 wechselseitig gesperrt. Remels. Die Raiffeisenstraße ist zwischen Kirchstraße und Kiefernweg wegen Bauarbeiten bis Sonntag ca. 17 Uhr in beiden Richtungen gesperrt.
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5: Mit Sabrina Droste. Guten Tag, guten Tag. Ja, ist denn heute schon Freitag? Ja. Seit 4 Minuten.
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5: Es ist Samstag, seit 4 Minuten. Mein

Okay, gut. Hier ist die Popnacht von HR3, MDR Jump, NDR 2, RBB 88.8, Bremen 4, SR1 und WDR 2. Liebevoll produziert von SWR3. Und wir kommen jetzt um gleich 13 Minuten nach Mitternacht gemeinsam entspannt in diesen Samstag. Ja, Samstag. Für alle, die denken, es sei noch Freitag, schämt euch. Der Tag ist noch jung. Der Samstag ist noch jung. Wir könnten ihn jetzt nutzen, um hier die Augen aus den Kartoffeln zu flitschen, den Konzertflügel abzustauben oder schon mal die täglichen 3,5 Beruhigungsmandalas auszumalen. Dann haben wir es weg. Ne? Oder wir hängen einfach gemeinsam hier ein bisschen ab und hören schöne Musik und unterhalten uns einfach ein bisschen dazwischen. Das wäre doch eine Idee. Jetzt mit Noah Kahn, The Great Divide in der Popnacht

The Boy Is Mine. Ein Song, bei dem die Augenbrauen nach dem ersten Takt direkt nur noch 3 mm dünn waren. Keine Sorge, die erholen sich wieder. Also bei den meisten. Flugmodus jetzt in der Popnacht von

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8: Halb eins ist es. Guten Tag.
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9: Heute scheint erst verbreitet die Sonne. Ab dem Vormittag und Mittag breiten sich von der Nordsee Wolkenfelder aus. Die Sonne könnte es im nördlichen Bremer Umland wegen aufziehenden Sahara-Staubs in großen Höhen und einer nahenden Kaltfront etwas schwer haben. Gegen Abend sind von Ostfriesland bis zum Cuxland einzelne Schauer möglich. Meist wird es frühsommerlich warm mit 25 bis 29, bei weniger Sonne 20 bis 25 Grad. Über die Pfingsttage geht es meist sonnig und warm weiter.
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10: Vorsicht bitte auf der A1 Bremen Richtung Hamburg. Zwischen Sittensen und Heidenau steht ein defektes Fahrzeug. Vorsicht bitte auf der A26 Stade Richtung Hamburg. Zwischen Stade Süd und Stade Ost liegen Fahrzeugteile. A270 Blumenthal Richtung Ilpol. Die Ausfahrt Bremen-Fegesack-Mitte ist wegen Bauarbeiten bis 29. Mai gesperrt. Die B495 in Ebersdorf Hauptstraße ist zwischen Lagerstraße und Mehedorfer Straße wegen einer Wanderbaustelle bis 29. Mai 2026 wechselseitig gesperrt. Remels. Die Raiffeisenstraße ist zwischen Kirchstraße und Kiefernweg wegen Bauarbeiten bis Sonntag, ca. 17 Uhr, in beiden Richtungen gesperrt.
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8: Ihr hört die Popnacht mit Sabrina Droste, hi, mit One Republic.
11: Und er scheint die Nase zu tun. One Republic mit Allergie.

Vorsicht bitte, auf der A3 Würzburg Richtung Nürnberg zwischen Höchstadt Ost und Erlangen-West, da steht ein defekter LKW, da bitte besonders vorsichtig fahren. Wir sagen, ach du liebes Lieschen, und meinen, halt dein Maul. Sabrina Droste hier, hi. Aus der Kategorie niedlich fluchen, ach du liebes Lieschen, oder auch holy guacamole. Neulich gehört, als sich jemand wirklich heftig das Knie gestoßen hat, aber er war mit 5 anderen im Raum und wollte irgendwie ja ganz gesellschaftskonform seinen Frust rauslassen. Und ich möchte uns alle jetzt für solche Fälle wappnen. Und wir wissen ja, wir in der Popnacht, wir lernen am besten spielerisch. Also spielen wir gleich ein Spielchen hier. Das niedliche Flüche-Spiel. Ich gebe euch eine halbe Beleidigung oder eine halbe Fluchigkeit. Ja, das ist ein Wort. Und ihr beendet dann aber in niedlich. In harmlos. 07221 2011. Je harmloser, desto besser. Wir beleidigen hier jetzt mal kindgerecht durch. 07221 2011.

0: So. 10 vor 1. Wie FSK 0 kann Deutschland fluchen und oder beleidigen? Das schauen wir jetzt mal mit Marc aus Werl. Marc, bist du da?
1: Schönen guten Morgen.
0: Ja, hallo, guten Tag.
1: Hallöchen.
0: Pass auf, wir machen das so, ich nenne dir jetzt gleich den ersten Teil einer Flucherei oder einer Beleidigung und du beendest, aber wichtig, das muss komplett niedlich sein. Ja, es darf überhaupt gar nicht justiziabel sein, sag ich jetzt mal. In Ordnung?
1: Okay, ich gebe mir Mühe.
0: Okay, pass auf, ich muss mal hier nochmal ein bisschen austarieren, ob man uns richtig hört. So, okay. Also, Fluch, Beleidigung Nummer 1. Ach du?
1: Grüne Neune.
0: So, sehr gut. Marc, ich hau dir gleich aufs...
1: Den Popo.
0: Auf den Popo? Das kriegen wir noch niedlicher hin. Komm, ich hau dir gleich aufs...
1: Dein Gänseblümchen.
0: Ja, das ist doch niedlich. Gänseblümchen. Hervorragend. Und jetzt, Marc, du kleines...
1: Schnüffelhäschen.
0: Oh, da bist du aber richtig wütend, ne? Wenn so weit
1: ja,
0: geht.
1: Ja, aber... halb böse.
0: Okay, noch einen letzten. Du hast jetzt schon ordentlich durchgezogen, aber einen hätte ich noch gerne. You son of a...
1: Sunflower.
0: Okay, wir bleiben hier im pluralen Sektor, sehr gut. Mein Favorite ist nämlich You Son of a Biscuit. Das habe ich neulich von einem Fünfjährigen gehört und habe gedacht, okay, das ist ja fantastisch.
1: Das ist gut, okay, ja. Das muss ich mir mal merken.
0: Oder? Ich finde den auch, der kommt auf die Liste. Hast du denn noch eine andere niedliche Fluchigkeit?
1: Heiligsblechle.
0: Heiligsblechle.
1: Ich sage.
0: Ja, und das sagst du in welcher Situation? Was würdest du?
1: Wenn mir jetzt gerade mein neuer Pop-Nachtbecher runtergefallen ist. Mit Kaffee drin.
0: Also Entschuldigung, dann ist aber auch mal. Dann ist aber auch, ich hau dir gleich aufs Gänseblümchenzeit.
1: Dann ist auch Achterbahn, gell?
0: So. So. Marc, ich danke dir. Du hast ganz wunderbar niedlich geflucht.
1: Danke.

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1: Um 1 Uhr mit Klaus Reginek. Unionsfraktionschef Spahn hat angesichts der Sparzwänge der Bundesregierung die geplante BAföG-Erhöhung zur Diskussion gestellt. Der Münchner Merkur sagte eher, das betreffe die Ausbildungsförderung ebenso wie das Elterngeld, das Wohngeld und das Bürgergeld. Ohne Wirtschaftswachstum könne man in diesen Bereichen nicht erhöhen, sondern müsse stattdessen sparen. In den kommenden Jahren sollte das BAföG schrittweise dauerhaft auf das Niveau der Grundsicherung angehoben werden. Laut Koalitionsvertrag kann das aber nur umgesetzt werden, wenn Geld dafür da ist. Bundesaußenminister Wadephul sieht Europa in einer wichtigen Position, was ein mögliches Ende des Ukraine-Kriegs angeht. Nach dem Treffen der NATO-Außenminister im schwedischen Helsingborg sagte er in der ARD, bei vielen Fragen rund um die Ukraine müsse Europa beteiligt werden.
2: Es geht um die Frage, ob die Ukraine irgendwann in die Europäische Union eintreten kann. Wir sind dafür, aber es wird eine gewisse Zeit dauern. Es geht um die Frage, ob wir Unterstützung leisten in Form von Sicherheitsgarantien. Auch darüber muss man sprechen. Das müssen Europäer entscheiden. Und ich sehe es auch so, dass Moskau ernsthaft jetzt darüber nachdenkt, dass Verhandlungen auch vielleicht die richtige Antwort sind für die Zukunft. Jedenfalls müssen wir uns darauf vorbereiten und das anbieten.
1: Wadephul forderte außerdem die NATO-Staaten auf, die Ukraine mit mehr Geld zu unterstützen. Beim Eishockey-WM-Spiel gegen Ungarn gab es am Abend eine Premiere für die deutsche Nationalmannschaft. Erstmals hat ein Verteidiger 3 Tore geschossen. ARD-Sportreporter Burkhard Hupe.
3: Pflicht erfüllt und gleichzeitig noch einen Rekord aufgestellt. Im deutschen Eishockey-Team gibt es bei dieser Weltmeisterschaft endlich mal was zu feiern. Zum einen natürlich den ungefährdeten 6:2-Erfolg gegen phasenweise überforderte Ungarn und zweitens den ersten Verteidiger, dem in der WM-Geschichte ein Hattrick gelang. Sein Name Leon Gavanke. Der Offensivverteidiger aus Mannheim erzielte die Tore zum 2:0, zum 5:0 und zum 6:1. Durch diesen souveränen Erfolg wahrt das DEB-Team die Chance aufs Viertelfinale, muss aber gegen Österreich auch nachlegen und braucht erneut einen Erfolg nach 60 Minuten.
1: In der Relegation für die zweite Fußball-Bundesliga hat Rot-Weiß Essen das Hinspiel gegen Greuther Fürth mit 1:0 gewonnen. Die Entscheidung, ob Essen nach fast 20 Jahren in die zweite Liga zurückkehrt, fällt im Rückspiel am Dienstag. Das Wetter in Deutschland. Nachts locker bewölkt oder sternenklar. In den Frühstunden örtlich Bodennebel. Die Tiefstwerte 16 bis 6 Grad. Am Tag im Norden und Osten sonnig, später Quellwolken. Im äußersten Norden vereinzelt Schauer, sonst überall sonnig und trocken bei bis zu 32 Grad. An den Küsten sehr windig und bis zu 21. Die Zeit 1:03 Uhr.
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4: A270 Blumenthal Richtung Ilpol. Die Ausfahrt Bremen-Fegesack-Mitte ist wegen Bauarbeiten bis 29. Mai gesperrt. Die B495 in Ebersdorf Hauptstraße ist zwischen Lagerstraße und Mehedorfer Straße wegen einer Wanderbaustelle bis 29. Mai 2026 wechselseitig gesperrt. Remels, die Raiffeisenstraße ist zwischen Kirchstraße und Kiefernweg wegen Bauarbeiten bis Sonntag ca. 17 Uhr in beiden Richtungen gesperrt.
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5: Mit Sabrina Drostel. Guten Tag, guten Tag. Ja, leck mich doch am Zückerli, you son of a biscuit. Die Popnacht-Hörerschaft kann ja ganz niedlich fluchen. Das machen wir gleich nochmal kurz.
0: 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Ich

3.11 und 11 Sekunden. Das ist jetzt hier mal kurz Gruppenarbeit. Jeder darf seinen Beitrag leisten zur Popnacht-Niedlichkeitsfluchliste. Was sind eure Lieblingsflüche, mit denen wir niedlich und nicht justiziabel fluchen und beschimpfen können? Neben Son of a Biscuit steht auf der Liste schon Holy Guacamole. Wir schreiben den Vorschlag von Thomas dazu. Bei uns heißt WTF What the Fish. Simon will aus dem Englischen etwas übertragen. Er schreibt an die 0722120111, dass er das niedliche What the Helly übernehmen will, aber eben auf Deutsch. Was zum Höllchen? Simon, das ist der Spirit, den wir hier haben wollen. Sehr gut. Wenn meine Frau richtig wütend ist und eigentlich Matthias am letzten ist, dann stampft sie auf und schreit, flüstert immer, Sapperlot. Habe ich das richtig gemacht? Sie ist Lehrerin und das ist Endstufe Abfuck bei ihr. Ist halt leider immer heftig niedlich, schreibt Henry hier ins Studio. Und Henry, dass du das hier schreiben kannst, das zeigt auf jeden Fall, dass du das Sapperlot deiner Frau ernst nimmst. Wenn ich bei Endstufe Abfuck gesagt bekommen würde, ich sei niedlich, ja, holy guacamole, dann gäbe es aber was aufs Gänseblümchen, wie Popnachthörer Marc eben so schön formuliert hat.

Wir wollen niedlich fluchen hier in der Popnacht. Hörer Matthias schreibt an die 07221, don't say shit, say sugar. Also, oh, sugar. Ja, klappt.

Ein Song hier in der Popnacht, auf den sich ja wohl weltweit alle einigen können. Grüße unter anderem an Busfahrer Michael aus Hamm im Schienenersatzverkehr. Das ist doch auf jeden Fall ein wunderbares Lied für jetzt in deinem Job und auch in jedem anderen.

0: Troubadours. Die sind immer eine Bank. Da machen wir nichts mit verkehrt. Wir erraten jetzt hier in der Popnacht das Alter von Singer-Songwriter Connor Skinner. Den stellt uns jetzt Kirsten Hauser aus der Musikredaktion vor. Hört mal genau hin. So gut kann er live singen und wir überlegen mal dabei, wie alt er wohl sein könnte.
1: Bei dieser kraftvollen und rauen Stimme von Connor Skinner würde man das Geburtsjahr aus seinem Ausweis eher nicht erwarten, denn er ist Jahrgang 2004 und ist Anfang Mai 22 Jahre alt geworden. Was aber weniger überraschend ist, dass er mit dieser Powerstimme auf Social Media viral gegangen ist, wie zum Beispiel mit seinem Adele-Cover zu Set Fire to the Rain.

Zählt man alle Likes von seinen Videos auf TikTok zusammen, kommt man auf stolze 1,1 Millionen. Ein großer Meilenstein für Conor Skinner, der aus einem kleinen Dorf in Nordengland kommt. Dort gab es für ihn nicht viel zu erleben. Er hat sich deswegen komplett auf die Musik fokussiert und hat Klavier, Schlagzeug und Gitarre gelernt. Er spielt dabei so heftig auf seiner E-Gitarre, dass nach einer Session der Lack abblättert. Und auch beim Songwriting gibt Conor Skinner 100% und singt mit ganz viel Gefühl über das Vermissen einer Person in seiner Debütsingle Thinking About You.

0: Anfang des Jahres ist diese Ballade mit Klavierbegleitung veröffentlicht worden und kurz danach folgte auch schon sein zweiter Song Find You. Der klingt im Gegensatz rockiger und energiegeladener, denn Conor Skinner blickt optimistisch in die Zukunft und dort wartet eine vielversprechende Musikkarriere auf ihn.
1: Und diesen positiven Song vom positiven Newcomer Conor Skinner, den gibt's jetzt hier in der Popnacht. Find You.

0: halb zwei ist es schon. Der Tag geht ja weg wie warme Semmeln.
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2: Heute scheint erst verbreitet die Sonne. Ab dem Vormittag und Mittag breiten sich von der Nordsee Wolkenfelder aus. Die Sonne könnte es im nördlichen Bremer Umland wegen aufziehenden Sahara-Staubs in großen Höhen und einer nahenden Kaltfront etwas schwer haben. Gegen Abend sind von Ostfriesland bis zum Cuxland einzelne Schauer möglich. Meist wird es frühsommerlich warm mit 25 bis 29, bei weniger Sonne 20 bis 25 Grad. Kühler ist es unmittelbar am Nordseewasser mit 15 bis 20 Grad. Über die Pfingsttage geht es meist sonnig und warm weiter.
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3: A270, Blumenthal Richtung Ilpol. Die Ausfahrt Bremen-Fegesack-Mitte ist wegen Bauarbeiten bis 29. Mai gesperrt. Remels, die Raiffeisenstraße, ist zwischen Kirchstraße und Kiefernweg wegen Bauarbeiten bis Sonntag, ca. 17 Uhr, in beiden Richtungen gesperrt.
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0: Ihr hört die gemeinsame Popnacht von hr3, MDR Jump, NDR2, RBB 888, Bremen 4, SR1 und WDR 2. Liebevoll produziert von SWR 3. Ich bin Sabrina Droste. Hi!

0: 20 vor 2 ist es und wir könnten jetzt über das anstehende DFB-Pokalfinale in Berlin heute Abend reden. Oder ob der VfB Stuttgart grundsätzlich seinen Titel wohl verteidigt. Oder ob sich der FC Bayern das Double sichert. Wir könnten nochmal aufdröseln, dass Manuel Neuer sich schön vor der WM schon verletzt hat. Da muss er das während der WM nicht mehr machen. Ne? Aber nein, wir entscheiden uns hier in der Popnacht für die wirklich wichtigen Fragen. Fragen, wie sie Charlie gestern auf der Pressekonferenz an Bayern-Trainer Vincent Kompany gestellt hat.
1: Ich bin Charlie und ich bin der Kicker-Kinderkommentator morgen und bin schon aufgeregt und ich hoffe, ich kann gut schlafen. Und wie ist das bei Ihnen so?
0: Ja, warum lachen die denn da jetzt? Das ist ja wohl eine völlig angebrachte Frage. Also Herr Kompany, bitte mal antworten.
2: Meine beste Nacht schlafen ist immer vor dem Spiel. Ich habe das aus meiner Routine als Spieler zum Glück behalten können als Trainer. Also ich freue mich auf heute Nacht. Kann ich einmal gut schlafen diese Woche.
0: In diesem Sinne Grüße an den selig schlummernden Vincent Kompany und den bestimmt genauso gut schlafenden VfB-Trainer Sebastian Hoeneß. Damit ist dann wohl alles angerichtet fürs DFB-Pokalfinale heute Abend. Anpfiff ist um 20 Uhr live in der ARD.

Ja, es ist mitten in der Nacht, aber das hält uns ja nicht davon ab, die wichtigen Dinge durchzugeben, die so auf der Welt passieren. Ganz im Gegenteil. Also, bei der Chelsea Flower Show in London, die am Wochenende zu Ende geht, gab es dieses Jahr kein Gartenzwergverbot mehr. 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
1: Um 2 Uhr mit Klaus Regineck. Mexiko und die Europäische Union haben ein seit langem auf Eis liegendes Freihandelsabkommen unterzeichnet. Damit wollen sie ihre Abhängigkeit von den USA verringern und sich auch vor Zöllen von US-Präsident Trump schützen. Aus der Nachrichtenredaktion Julia Buchmeier.
2: Das Ziel ist klar. Beide Seiten wollen sich bei Exporten breiter aufstellen und vor allem weg von den USA. Das Abkommen sieht jetzt Zollfreiheit für den Handel mit fast allen Waren zwischen der EU und Mexiko vor. Auch Deutschland profitiert davon, denn Mexiko ist unser wichtigster Handelspartner in Lateinamerika. Das Handelsvolumen zwischen der EU und Mexiko beträgt aktuell rund 89 Milliarden Euro. Davon sind rund 65 Milliarden EU-Ausfuhren. Und Waren für knapp 24 Milliarden Euro kommen als Einfuhren aus dem lateinamerikanischen Land.
1: Innerhalb der CDU gibt es Uneinigkeit, was die Streichung von Subventionen und Steuervorteilen angeht. Sachsens Ministerpräsident Kretschmer ist gegen die Rasenmäher-Methode, also generelle Kürzungen um einen bestimmten Prozentsatz in allen Bereichen. Die hatte vorher Unionsfraktionschef Spahn vorgeschlagen. Kretschmer sagte dazu der Neuen Osnabrücker Zeitung, das sei keine kluge Politik. Stattdessen zeigte er sich offen für höhere Steuern auch für Besserverdienende. In Südkorea hat der Elektronikkonzern Samsung einen drohenden Generalstreik abgewendet. So soll sich das Management mit der Gewerkschaft darauf geeinigt haben, eine vorläufige Vereinbarung mit 6,2% mehr Lohn zur Abstimmung zu stellen. Das berichtet die südkoreanische Nachrichtenagentur Yonhap. Ein Streik bei Samsung hätte unter anderem den weltweiten Mangel an Computerchips verschlimmert. Von Fußballtorwart Manuel Neuer gibt es nach seiner WM-Nominierung eine schlechte Nachricht. Er wird beim Pokalfinale gegen Stuttgart heute Abend verletzt fehlen. Das besagt zumindest die Kaderliste für das Spiel, berichtet ARD-Sportreporter Taufik Khalil.
3: Unter Torhütern stehen da Ulreich Bertl und Jonas Urbich, der damit das größte Spiel in seiner jungen Karriere spielen darf. Manuel Neuer hingegen wird seinem Team wegen muskulären Problemen in der linken Wade nicht zur Verfügung stehen. Aus diesem Grund hatte er sich am letzten Bundesligaspieltag gegen Köln in der zweiten Hälfte auswechseln lassen und war anschließend wegen einer Untersuchung deutlich verspätet zur vereinseigenen Meisterfeier gekommen. Man kann davon ausgehen, dass die anstehende Weltmeisterschaft bei dieser Entscheidung auch eine Rolle gespielt hat. Hätte Neuer angeschlagen gespielt, dann hätte im Zweifelsfall ein längerer Ausfall gedroht.
1: Das Wetter in Deutschland, nachts locker bewölkt oder sternenklar, in den Frühstunden örtlich Bodennebel. Die Tiefstwerte 16 bis 6 Grad. Am Tag im Norden und Osten sonnig, später Quellwolken. Im äußersten Norden vereinzelt Schauer, sonst überall sonnig und trocken bei bis zu 32 Grad. 2:03 Uhr.
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4: Vorsicht bitte auf der A1 Bremen Richtung Osnabrück. Im Dreieck Stur in der Überleitung zur A28 Richtung Oldenburg steht ein defektes Fahrzeug. Melchiorshausen. Die B6 Siekerstraße Bremen-Nienburg ist zwischen auf dem Berge und Ortsausgang wegen Bauarbeiten in beiden Richtungen bis zum 10. Juni gesperrt. Eine Umleitung ist eingerichtet. Remels. Die Raiffeisenstraße ist zwischen Kirchstraße und Kiefernweg wegen Bauarbeiten bis Sonntag ca. 17 Uhr in beiden Richtungen gesperrt.
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